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2: Mit Dominik Kunzmann. Tragischer Motorradunfall am Wochenende. Eine Fahrt durch den Schwarzwald endete für einen Rentner tödlich. Der 73-Jährige war auf der L93 in Richtung Bad Rippolz aus Schappbach unterwegs, als er gegen die Leitplanke geprallt und einen 20 Meter steilen Abhang runtergestürzt ist. Er ist noch an der Unfallstelle gestorben. Verschiedene Bezahl-Apps sorgen immer wieder für Schlagzeilen. Unter anderem Klarna steht unter Verdacht, dass seine Kaufe-jetzt-bezahle-später-Funktion zur Schuldenfalle werden kann. In Bruchsal hat ein junger Mann jetzt sogar seine Wohnung verloren, nachdem er vor lauter Online-Käufen den Überblick verloren hat.
3: Was Sie damit bezwecken wollen, das ist von Klarna ein Angebot. So, vielleicht denken Sie sich gar nicht dabei, dass es eine Schuldenfalle sein kann. Das ist ja auch für Menschen, die damit kein Problem haben, kann das vielleicht ab und zu auch ganz gut sein. Aber für Menschen, die damit vielleicht nicht so gut umgehen können, kann das einfach zu einer Schuldenfalle führen.
2: So Rebecca Lenz. Und dann kommt sie eben ins Spiel. Rebecca ist Schuldnerberaterin bei der Caritas in Bruchsal.
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4: Im Laufe der Woche könnten die Temperaturen auf 33 bis vielleicht sogar 34 Grad steigen. Anfangs sind noch sehr viele Wolken unterwegs, gibt aber keinen Regen. Spätestens ab Donnerstag dann ganz viel Sonne und dann vielleicht auch 35 bis 36 Grad.
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2: Ich bin David Riemer. Das Elterngeld soll nach einem Gesetzentwurf von Familienministerin Prien künftig nur noch 12 statt 14 Monate gezahlt werden und auch nur dann, wenn Mütter und Väter jeweils mindestens 3 Monate berufliche Auszeit nehmen. Gleichzeitig soll der Mindestbetrag von 300 auf 330 Euro und der Höchstbetrag von 1800 auf 1900 Euro angehoben werden. Der Gesetzentwurf sei aber noch in der Ressortabstimmung, so die Ministerin. US-Präsident Trump hat sich vor dem NATO-Gipfel optimistisch über mögliche Fortschritte bei den Bemühungen um ein Ende des Ukraine-Kriegs geäußert. Nach einem Telefonat mit dem russischen Präsidenten Putin sei er sich sicher, dass dieser den Krieg beenden wolle, sagte Trump im Weißen Haus.
3: Das versichert Trump immer wieder und seit langem. Der russische Präsident Putin wolle den Angriffskrieg gegen die Ukraine nun unbedingt beenden. Nach jedem Gespräch mit seinem Moskauer Gegenüber hat Trump volles Vertrauen in Putin. Bleibt abzuwarten, wie das Treffen mit dem ukrainischen Präsidenten Zelensky in Ankara verläuft. Trump versichert, man sei mit beiden Seiten in guten Gesprächen, eine Einigung sei näher denn je. Auch Zelensky wolle ein Ende des Krieges, sagt Trump. Er glaube, man werde den Krieg nun beenden. Aus den USA, Tina Eck.
2: Übervolle Wartezimmer, teure Medikamente. Viele meckern über das Gesundheitssystem und fragen stattdessen den Chatbot. Laut einer Umfrage des Pharmaherstellers Stada setzen viele Menschen in Gesundheitsfragen auf künstliche Intelligenz.
4: Wie kündigt sich eine Migräne an? Was tun bei einem Wespenstich? Mit solchen und ähnlichen Fragen wird der Chatbot gefüttert. Die allermeisten wollen im Prinzip eine Diagnose besser verstehen oder bereiten sich so auch auf einen Arztbesuch vor. Auf jeden Fall finden gut 80% der Deutschen KI in der Gesundheitsvorsorge völlig okay. Einige sind allerdings auch skeptisch, fragen sich, was am Ende mit den eigenen Daten passiert. Claudia Wächter, Nachrichtenredaktion.
2: Spanien hat Cristiano Ronaldo einen bitteren Abschied von der WM-Bühne beschert und seine eigenen Titelansprüche untermauert. Der Europameister feierte dank eines späten Treffers von Joker Mikel Merino in der Nachspielzeit einen 1:0-Sieg gegen Portugal und zog erstmals seit dem Titelgewinn 2010 wieder in ein WM-Viertelfinale ein.
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5: Im Laufe der Woche könnten die Temperaturen auf 33 bis vielleicht sogar 34 Grad steigen. Anfangs sind noch sehr viele Wolken unterwegs, gibt aber keinen Regen. Spätestens ab Donnerstag dann ganz viel Sonne und dann vielleicht auch 35 bis 36 Grad.
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2: Mit Dominik Kunzmann. Wenn ihr über die B500 müsst, dann solltet ihr die nächsten Tage mehr Zeit einplanen. Denn Höhe der Autobahnbrücke A5 Richtung Iffezheim wird die Mittelschutzplanke erneuert. Daher geht's für euch nur einspurig voran, wenn alles nach Plan läuft, bis Donnerstag. Außerdem muss die Autobahnausfahrt vom Norden kommend in Richtung Staustufe Frankreich voll gesperrt werden. Die Umleitungsstrecke ist ausgeschildert. Schulden sind ein verstecktes Gesellschaftsproblem. Erschreckend viele Menschen, vielleicht auch in eurem Bekanntenkreis, verlieren den Überblick über ihre Finanzen. Manche erkennen das und können sich wieder fangen, andere dagegen brauchen dringend Hilfe.
3: Die Menschen können hierher kommen, die können sich hier wirklich öffnen mit ihren Sorgen, mit ihren Gefühlen, mit ihrer ganzen Geschichte. Es hängt ja auch oft mit Schicksalsschlägen zusammen. Und wir können dann gemeinsam schauen, wo die Person gerade steht, was so die nächsten Schritte sein sollten und was sinnvoll ist, in welche Richtung es gehen kann.
2: So Rebecca Lenz von der Schuldnerberatung der Caritas Bruchsal.
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4: Im Laufe der Woche könnten die Temperaturen auf 33 bis vielleicht sogar 34 Grad steigen. Anfangs sind noch sehr viele Wolken unterwegs, gibt aber keinen Regen. Spätestens ab Donnerstag dann ganz viel Sonne und dann vielleicht auch 35 bis 36 Grad.
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3: Ich bin David Riemer. Das Elterngeld soll nach einem Gesetzentwurf von Familienministerin Prien künftig nur noch 12 statt 14 Monate gezahlt werden und auch nur dann, wenn Mütter und Väter jeweils mindestens 3 Monate berufliche Auszeit nehmen. Gleichzeitig soll der Mindestbetrag nach dem Vorschlag der Ministerin von 300 auf 330 Euro und der Höchstbetrag von 1.800 auf 1.900 Euro angehoben werden. In Ankara startet heute der NATO-Gipfel und damit ein neuer Bewährungstest für das Bündnis. Können die Partner US-Präsident Trump bei Laune halten und die USA in der NATO halten? Neben dem diplomatischen Drahtseilakt geht es außerdem um die Unterstützung der Ukraine.
4: Kurze Sitzungen und ein extrem kurzes Schlusspapier. Beim Gipfel in Ankara nehmen die Verbündeten schon ganz viel Rücksicht auf den US-Präsidenten. Erstens will Trump weniger für die NATO ausgeben. Das bedeutet, die Europäer müssen mehr tun. Vor allem für die Ukraine. Die soll zweitens 140 Milliarden Euro für 2 Jahre bekommen von den Europäern. Für 80 Milliarden Euro steht die Finanzierung noch nicht wirklich. Drittens ist Trump verärgert und zwar über mangelnde Unterstützung für seinen Iran-Krieg. Es geht also wieder ganz viel um Trump. Aus Brüssel, Dieter.

0: Böbling.
1: Wofür soll Deutschland im kommenden Jahr Geld ausgeben? Das hat sich die Regierung jetzt überlegt und den Haushaltsentwurf für 2027 verabschiedet. Es geht um viele Milliarden Euro. Kritiker sind alarmiert.
2: Gut 555 Milliarden Euro will die Bundesregierung nächstes Jahr ausgeben. Vor allem für die Verteidigung, aber auch für die Infrastruktur und die Zinsen. Das Geld soll bei den Ressorts und den Zuschüssen für Renten und Krankenversicherung eingespart werden. Außerdem soll es eine Plastikabgabe und höhere Steuern auf Tabak und Alkohol geben. Zusätzlich will Finanzminister Klingbeil an die staatlichen Rücklagen. Er hält das für normal, seine Kritiker nicht. Industrie und Opposition sprechen von einem Offenbarungseid. Für mehr Wachstum müsse das Geld bei Wirtschaft und Verbrauchern bleiben. Tanja Wagner, Nachrichtenredaktion.
1: Portugal mit Superstar Cristiano Ronaldo ist raus bei der Fußball-WM. Spanien hat dem 41-Jährigen damit einen bitteren Abschied von der WM-Bühne beschert und seine eigenen Titelansprüche untermauert. Der Europameister feierte dank des späten Treffers von Joker Mikel Merino in der Nachspielzeit einen 1:0-Sieg gegen Portugal.
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5: Im Laufe der Woche könnten die Temperaturen auf 33 bis vielleicht sogar 34 Grad steigen. Anfangs sind noch sehr viele Wolken unterwegs, gibt aber keinen Regen. Spätestens ab Donnerstag dann ganz viel Sonne und dann vielleicht auch 35 bis 36 Grad.
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3: Mit Dominik Kunzmann. Tragischer Motorradunfall am Wochenende. Eine Fahrt durch den Schwarzwald endete für einen Rentner tödlich. Der 73-Jährige war auf der L93 in Richtung Bad Rippolz aus Schappbach unterwegs, als er gegen die Leitplanke geprallt und einen 20 Meter steilen Abhang runtergestürzt ist. Er ist noch an der Unfallstelle gestorben. Verschiedene Bezahl-Apps sorgen immer wieder für Schlagzeilen. Unter anderem Klarna steht unter Verdacht, dass seine Kaufe-jetzt-bezahle-später-Funktion zur Schuldenfalle werden kann. In Bruchsal hat ein junger Mann jetzt sogar seine Wohnung verloren, nachdem er vor lauter Online-Käufen den Überblick verloren hat.
4: Was Sie damit bezwecken wollen, das ist von Klarna ein Angebot. So, vielleicht denken Sie sich gar nicht dabei, dass es eine Schuldenfalle sein kann. Das ist ja auch für Menschen, die damit kein Problem haben, kann das vielleicht ab und zu auch ganz gut sein. Aber für Menschen, die damit vielleicht nicht so gut umgehen können, kann das einfach zu einer Schuldenfalle führen.
3: So Rebecca Lenz. Und dann kommt sie eben ins Spiel. Rebecca ist Schuldnerberaterin bei der Caritas in Bruchsal.
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5: Im Laufe der Woche könnten die Temperaturen auf 33 bis vielleicht sogar 34 Grad steigen. Anfangs sind noch sehr viele Wolken unterwegs, gibt aber keinen Regen. Spätestens ab Donnerstag dann ganz viel Sonne und dann vielleicht auch 35 bis 36 Grad.
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1: Ich bin David Riemer. Das Elterngeld soll nach einem Gesetzentwurf von Familienministerin Prien künftig nur noch 12 statt 14 Monate gezahlt werden und auch nur dann, wenn Mütter und Väter jeweils mindestens 3 Monate berufliche Auszeit nehmen. Gleichzeitig soll der Mindestbetrag von 300 auf 330 Euro und der Höchstbetrag von 1800 auf 1900 Euro angehoben werden. US-Präsident Trump hat sich vor dem NATO-Gipfel optimistisch über mögliche Fortschritte bei den Bemühungen um ein Ende des Ukraine-Kriegs

0: geäußert. Nach einem Telefonat mit dem russischen Präsidenten Putin sei er sich sicher, dass dieser den Krieg beenden wolle, sagte Trump im Weißen Haus.
1: Das versichert Trump immer wieder und seit langem. Der russische Präsident Putin wolle den Angriffskrieg gegen die Ukraine nun unbedingt beenden. Nach jedem Gespräch mit seinem Moskauer Gegenüber hat Trump volles Vertrauen in Putin. Bleibt abzuwarten, wie das Treffen mit dem ukrainischen Präsidenten Zelensky in Ankara verläuft. Trump versichert, man sei mit beiden Seiten in guten Gesprächen, eine Einigung sei näher denn je. Auch Zelensky wolle ein Ende des Krieges, sagt Trump. Er glaube, man werde den Krieg nun beenden. Aus den USA, Tina Eck.
0: Übervolle Wartezimmer, teure Medikamente. Viele meckern über das Gesundheitssystem und fragen stattdessen den Chatbot. Laut einer Umfrage des Pharmaherstellers STADA setzen viele Menschen in Gesundheitsfragen auf künstliche Intelligenz.
2: Wie kündigt sich eine Migräne an? Was tun bei einem Wespenstich? Mit solchen und ähnlichen Fragen wird der Chatbot gefüttert. Die allermeisten wollen im Prinzip eine Diagnose besser verstehen oder bereiten sich so auch auf einen Arztbesuch vor. Auf jeden Fall finden gut 80% der Deutschen KI in der Gesundheitsvorsorge völlig okay. Einige sind allerdings auch skeptisch, fragen sich, was am Ende mit den eigenen Daten passiert. Claudia Wächter, Nachrichtenredaktion.
0: Die USA sind bei der Fußball-WM ausgeschieden. Das Team um Stürmer Balogun, der nach roter Karte im vorausgehenden Spiel seine Sperre vom Weltverband FIFA erlassen bekommen hatte, unterlag im Achtelfinale Belgien verdient mit 1:4. Zuvor hatte Spanien Cristiano Ronaldo einen bitteren Abschied von der WM-Bühne beschert. Der Europameister feierte dank eines späten Treffers in der Nachspielzeit einen 1:0-Sieg gegen Portugal und zog ins Viertelfinale ein.
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5: Im Laufe der Woche könnten die Temperaturen auf 33 bis vielleicht sogar 34 Grad steigen. Anfangs sind noch sehr viele Wolken unterwegs, gibt aber keinen Regen. Spätestens ab Donnerstag dann ganz viel Sonne und dann vielleicht auch 35 bis 36 Grad.
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6: Ich weiß, es ist noch sehr, sehr früh an diesem Dienstagmorgen, aber ich bitte euch darum, mir genau zuzuhören, denn wenn ihr das nicht tut, dann gehen euch vielleicht 500 Euro durch die Lappen. Ja, ihr könnt ganz einfach bei der Neuen Welle 500 Euro verdienen, kassieren. Stellt euch vor, ihr schaut demnächst auf eure Banking-App. Und da steht plus 500. Einfach so. Wie das ganz einfach funktioniert, ja, mit einem Klick im Internet, das sage ich euch in 10 Minuten. Bis dahin werdet ihr wach und ich bereite nochmal alles vor. Und dann hören wir uns gleich hier in der Neue Welle Morgenshow.

Gleich geht's weiter mit fantastischer Musik zum Wachwerden. Rosé featuring Bruno Mars mit Apathé, Apathé. Hier ist die neue Welle. Es ist ein Dienstagmorgen. Das ist schon mal gut, ne? Es ist kein Montag. Deswegen haben wir schon mal einen Tag der Woche geschafft. Und ich sag euch jetzt, wie ihr ganz nebenbei 500 Euro machen könnt. Ja, ihr werdet demnächst auf eure Banking-App schauen und da wird stehen plus 500. 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Eine der besten Offensiven. Kurz danach kommt Spanien, denn die sind aktuelle Europameister. Und zweitens sind sie auch auf dem zweiten Platz der FIFA-Weltrangliste. Auch nicht schlecht. 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Auch die haben gute Chancen. 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Ich drücke euch echt alle Daumen, die ich habe. Das sind zwei.

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5: Ich bin David Hammer. Das Elterngeld soll nach einem Gesetzentwurf von Familienministerin Prien künftig nur noch 12 statt 14 Monate gezahlt werden und auch nur dann, wenn Mütter und Väter jeweils mindestens 3 Monate berufliche Auszeit nehmen. Gleichzeitig soll der Mindestbetrag von 300 auf 330 Euro und der Höchstbetrag von 1.800 auf 1.900 Euro angehoben werden. US-Präsident Trump hat sich vor dem NATO-Gipfel optimistisch über mögliche Fortschritte bei den Bemühungen um ein Ende des Ukraine-Kriegs geäußert. Nach einem Telefonat mit dem russischen Präsidenten Putin sei er sich sicher, dass dieser den Krieg beenden wolle, sagte Trump im Weißen Haus.
6: Das versichert Trump immer wieder und seit langem. Der russische Präsident Putin wolle den Angriffskrieg gegen die Ukraine nun unbedingt beenden. Nach jedem Gespräch mit seinem Moskauer Gegenüber hat Trump volles Vertrauen in Putin. Bleibt abzuwarten, wie das Treffen mit dem ukrainischen Präsidenten Zelensky in Ankara verläuft. Trump versichert, man sei mit beiden Seiten in guten Gesprächen, eine Einigung sei näher denn je. Auch Zelensky wolle ein Ende des Krieges, sagt Trump. Er glaube, man werde den Krieg nun beenden. Aus den USA, Tina Eck.
5: Übervolle Wartezimmer, teure Medikamente, viele meckern über das Gesundheitssystem und fragen stattdessen den Chatbot. Laut einer Umfrage des Pharmaherstellers STADA setzen viele Menschen in Gesundheitsfragen auf künstliche Intelligenz.
7: Wie kündigt sich eine Migräne an? Was tun bei einem Wespenstich? Mit solchen und ähnlichen Fragen wird der Chatbot gefüttert. Die allermeisten wollen im Prinzip eine Diagnose besser verstehen oder bereiten sich so auch auf einen Arztbesuch vor. Auf jeden Fall finden gut 80% der Deutschen KI in der Gesundheitsfrage Vorsorge völlig okay. Einige sind allerdings auch skeptisch, fragen sich, was am Ende mit den eigenen Daten passiert. Claudia Wächter, Nachrichtenredaktion.
5: Die USA sind bei der Fußball-WM ausgeschieden. Das Team um Stürmer Balogun, der nach roter Karte im vorausgehenden Spiel seine Sperre vom Weltverband FIFA erlassen bekommen hatte, unterlag im Achtelfinale Belgien verdient mit 1:4. Zuvor hatte Spanien Cristiano Ronaldo einen bitteren Abschied von der WM-Bühne beschert. Der Europameister feierte dank eines späten Treffers in der Nachspielzeit einen 1:0-Sieg gegen Portugal und zog ins Viertelfinale ein.
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8: Stellt euch heute an diesem Dienstag schon mal wieder auf eine schweißtreibende Nummer ein. Heute 33 Grad maximal, dazu Wind, dazu Wolken und Sonnenschein. Und wir starten rein mit sehr angenehmen Temperaturen. Also T-Shirt drauf, offene Schuhe an, 20 Grad im Moment. Im Neue Welle 3-Tage-Trend ist es morgen eher, naja, durchwachsen. Ab Donnerstag dann wieder blauer Himmel, viel Sonne und sommerliche Temperaturen.
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2: Ja, unglaublich, aber wahr. Heidi hat schon um 5.33 Uhr den ersten Blitzer des Tages gesehen. Und zwar stehen sie wieder an der A5 Höhe der Ausfahrt Ettlingen. Ja, wenn ihr auch noch was habt, dann ruft auch gerne durch über die 0721 20 16 300.
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2: Jeden Morgen spielen wir mit euch zum Wachwerden Stadt, Land, Quatsch. Das macht wach und aber auch gute Laune. Gestern haben wir mit Michaela aus Karlsruhe gezockt. Sie hatte 7 Punkte erreicht und da ihr Mann sie angemeldet hat, spielen wir heute direkt mal mit ihm, ihrem Mann, dem Michael aus Karlsruhe.
9: Hallöchen.
2: Ja, meinst du schaffst mehr als deine Frau?
9: Selbstverständlich.
8: Naja, wir gucken mal. Deine Spielrunde in den nächsten 10 Minuten Stadtlandquatsch hier bei der Neuen Welle.
9: Alles klar.

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0: ist euer ganz entspannter Start rein in den Dienstagmorgen. Die neue Welle ist hier um 5.45 Uhr.
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4: Jeden Morgen rätseln wir gemeinsam unsere Hirne wach beim Spiel Stadt, Land, Quatsch. Ihr bekommt gleich wieder einen Buchstaben, 30 Sekunden Zeit und viele Kategorien. Alle können mitmachen, einer ist im Radio und das ist heute Morgen der gute Michael. Er kommt aus Karlsruhe. Guten Morgen, Michael.
5: Hallo zusammen.
0: Und es ist was ganz Besonderes, denn wir haben gestern mit Michaels Frau Michaela gespielt. Das ist also quasi so ein kleines internes Battle, was ihr ihr ausgerufen habt. Was ich jetzt noch wissen möchte, bevor du auf Punktejagd gehst, habt ihr euch gesucht und gefunden über Suchepartner mit fast gleichem Namen oder Michael und Michaela?
5: So ähnlich, ja.
4: Ja, das klingt wie ein Schlagerduo, ne? Eigentlich müsstet ihr doch Schlager singen, so in eurer Freizeit. Michael, wenn du oder deine Frau die Wochenführung holt und damit gewinnt, dann gewinnt ihr auch ein Saunamobil. Und zwar aus Karlsruhe von saunamobil.de. Die kommen 24 Stunden zu euch. Und keine Angst, ihr könnt das Ganze auch im Winter oder im Herbst nutzen.
5: Super.
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4: Und bevor wir loslegen, nochmal der Hinweis, 7 Punkte gilt es zu schlagen. Erste Kategorie ist wie immer Stadt.
5: Oslo.
4: Ein Land.
5: Österreich.
4: Das macht dich glücklich.
5: Opa.
4: Eine Band.
5: Weiter.
4: Eine Farbe.
5: Orange.
4: Eine Eissorte.
5: Orangeneis.
4: Ein Liebeskiller.
5: Weiter.
4: Eine Pflanze.
5: Orangenbaum.
4: Im Urlaubskoffer hast du?
5: Eine orangene Unterhose.
4: Ein Ausruf im Stadion. Mein Gott.
5: Weiter.
4: Etwas ganz Großes.
5: Orang-Utan.
4: Ja, komm, wir nehmen Orang-Utan noch mit rein, weil ich musste so lachen bei hab ich im Koffer. Da habe ich ein bisschen Zeit liegen lassen. Der orangene Schlüpper.
0: Wie geil.
5: Ja.
0: Und ich kann dir sagen, du gehst hier in Wochenführung mit 8 Punkten.
5: Oh. Cool, dann ist interne Battle gewonnen.
0: Yes.
4: Ja. Habt ihr irgendwas ausgemacht? Wer darf oben liegen jetzt von euch? Oder macht den Abwasch oder was? Oder wie?
5: Sie muss mich massieren.
4: Oh, ja, herrlich. Das ist schön. Da freue ich mich für dich. Ja,
5: danke.
4: Aber auch für deine Frau. Ich denke mal, es wird für sie auch gut ausgehen.
0: Bestenfalls, ja.
4: So, jetzt aber Schluss. Tschüss, Michael, mach's gut.
0: Ciao.
5: Ciao.
4: Leute, macht auch mal mit. Über die neue Welle.de ist bewerben super einfach.
0: Und dann hören wir uns morgen hier zum Mitspielen und Miträtseln. 5.45 Uhr bei der neuen Welle.

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4: Beim Radiohören bleibe ich wieder an einer Liedzeile hängen. Und wenn ich für dich fliegen müsste, kriegen wir das irgendwie hin. Wie verrückt, denke ich. Doch dann fällt mir ein, dass es auch in meinem Leben Menschen gibt, für die ich sogar fliegen würde. Ich würde alles für diese Menschen tun, weil ich sie liebe. Vielleicht gibt es in ihrem Leben auch solche Menschen, für die sie alles tun würden und umgekehrt Menschen, die alles für sie tun würden. Die Familie zum Beispiel. Vater, Mutter, Oma, Opa, Partner, die eigenen Kinder und Freunde. Es lohnt sich, einmal darüber nachzudenken, für wen ich fliegen würde und wer für mich fliegen würde. In der Bibel bei Paulus finde ich dafür folgende Formulierung. Die Liebe erträgt alles, glaubt alles, hofft alles, hält allem stand. Die Liebe hört niemals auf. Christian Müller, Katholische Kirche.
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8: 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Italien.
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8: 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Japan.
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8: Wasch dir erstmal dein Gesicht mit Suppe. Bulgarien.
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13: Mit Tom Keimer. Guten Morgen. Nach den tödlichen Schüssen in Offenburg ist klar, ein Mann hat seine Ex-Freundin getötet. Zwei Schusswaffen wurden am Tatort gefunden. Wo der Mann die her hatte, das wird noch ermittelt. Aber zum möglichen Motiv der Bluttat wurden Details bekannt. Neue Welle-Reporter Dominik Kunzmann.
14: Bei dem weiblichen Opfer handelt es sich um eine 36-jährige Frau. Der Mann war 33 Jahre alt. Die beiden hatten offenbar mal eine Beziehung. Mit der Trennung kam der Mann dann wohl nicht so gut klar. Er war wegen Stalking-Vorwürfen und Beleidigungen bereits Polizei bekannt. Der genaue Tatablauf ist noch nicht ganz klar, aber die Polizei vermutet, dass der Mann zunächst seine Ex-Freundin und danach sich selbst erschossen hat.
13: Wofür soll Deutschland im kommenden Jahr Geld ausgeben? Das hat sich die Regierung überlegt und den Haushaltsentwurf für 2027 beschlossen. Neue Welle-Reporterin Tanja Wagner.
15: Gut 555 Milliarden Euro will die Bundesregierung nächstes Jahr ausgeben. Vor allem für die Verteidigung, aber auch für die Infrastruktur und die Zinsen. Das Geld soll bei den Ressorts und den Zuschüssen für

0: Renten- und Krankenversicherung eingespart werden. Außerdem soll es eine Plastikabgabe und höhere Steuern auf Tabak und Alkohol geben. Zusätzlich will Finanzminister Klingbeil an die staatlichen Rücklagen. Industrie und Opposition sprechen von einem Offenbarungseid. Für mehr Wachstum müsse das Geld bei Wirtschaft und Verbrauchern bleiben.
1: Und zur Fußball-WM. Spanien besiegt Portugal dank eines 1:0 in der Nachspielzeit, ist der Europameister nun im Viertelfinale, während Portugals Allstar Cristiano Ronaldo einen bitteren Abschied von der internationalen Fußballbühne erlebt. Für den 41-Jährigen war es die letzte WM als Spieler. Nach Kanada und Mexiko ist nun auch der letzte der drei Gastgeber rausgeflogen. Ja, die USA verlieren 1:4 gegen Belgien. Und damit ist der ganze fußballschädigende Skandal um die Einmischung von Präsident Trump auch sportlich eine Nullnummer. Wie wenig Ahnung der Kerl von Fußball hat, das hört ihr in 15 Minuten in WM aktuell, nur hier bei der Neuen Welle.
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4: Carsten hat gerade so schon festgestellt, dass schon einige von euch auf dem Bein sind und unterwegs und joggen.
5: Ja, ich habe gerade eine junge Dame hier vorbeilaufen sehen. Respekt an diese Leistung, so früh schon laufen zu gehen.
4: Ja, ich glaube, jetzt macht's halt auch noch Spaß von den Temperaturen her. Wir haben so angenehme 20 Grad, dazu Wolken. Heute tagsüber wird's wieder richtig heiß werden, bis zu 33 Grad sind drin. Allerdings bleiben so ein paar Wolken vor der Sonne hängen. Morgen dann eher durchwachsen, ab Donnerstag wieder strahlend schön.
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5: 6:03. Heidi hat einen Blitzer gesehen und zwar an der A5, Höhe der Anschlussstelle Ettlingen. Da stehen sie mal wieder und machen Fotos, wenn ihr zu schnell seid. Habt ihr auch noch einen Blitzer entdeckt? Dann warnt einfach alle, die unterwegs sind. Das geht einfach über die 0721 20 16 300.
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5: Und Vorsicht, es liegen Reifenteile auf der A5 Heidelberg Richtung Darmstadt, Höhe Kreuz Heidelberg, hier auf der mittleren Fahrspur, da liegen Reifenteile. 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
4: Und wir starten euren Dienstag gleich mal mit einer guten Nachricht.
5: Yes, hau raus.
4: Denn beim Tanken lasst ihr euer Portemonnaie einfach in der Hosentasche stecken, denn wir von der Neuen Welle, wir zahlen euren Benzin.
5: Ist wirklich wahr, das spart euch gleich mal eine Menge Kohle. Und wie ihr an den Neue Welle Tankrabatt kommt und welche Uhrzeit dabei super wichtig für euch ist, das hört ihr in 10 Minuten.

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0: Ja, es ist ein Dienstag, da habt ihr vollkommen recht. Und ja, es ist noch verdammt früh, so ein Mist. Aber wir kriegen euch schon wach, gleich Musik von Mark Forster hier bei der Neuen Welle. Wir haben es jetzt übrigens 6:11.
1: Und tanken, ihr Lieben, kann auch nach Auslaufen des Tankrabatts der Bundesregierung wieder richtig viel Spaß machen.
0: Ist das so, Franzi?
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1: Und hier, wie versprochen,
0: ja,
1: der gute Mark Forster. Das ist eure Lieblingsmusik zum Start in den Dienstag bei der Neuen Welle.

0: Schön, dass wir euch rein begleiten dürfen in diesen Dienstagmorgen. Die neue Welle ist hier um 6.15 Uhr.
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3: Dieser Fall schlägt hohe Wellen. Nachdem die FIFA die Rotsperre gegen US-Stürmer Folarin Balogun, ich hoffe, so wird er ausgesprochen, kurz vorm Achtelfinale gegen Belgien ausgesetzt hat, steht die Frage im Raum, hatte der US-Präsident Donald Trump seine Finger dazu im Spiel? Er hat sich geäußert und den Anruf bei der FIFA bestätigt.
4: Yes, I asked for a review by FIFA.
5: Ja, ich habe bei der FIFA um eine Überprüfung gebeten. Ich habe mit einem hochrespektierten Mann gesprochen, weil ich nicht finde, dass da ein Foul passiert war. Und sie haben eine brillante Entscheidung getroffen. Ich finde, die Entscheidung des Schiedsrichters war schrecklich.
4: Red card. I didn't know what the hell a red card was.
5: Rote Karte. Ich wusste gar nicht, was das ist. Aber als ich es herausfand, habe ich gesagt, ihr macht wohl Witze.
4: Found out. I said, you gotta be kidding.
3: Ich finde, der Trump hat sich hervorragend aus der WM bisher rausgehalten. Ja. Jetzt das Ding, das hätte wieder nicht sein müssen. Nee. Also, mach irgendwas anderes, aber lass unseren Fußball in Ruhe. Donald Trump, am Ende hat es ja auch so gar nichts genutzt. Die USA sind raus. Das Team um den begnadeten Stürmer unterlag im Achtelfinale von Seattle verdient. 1-4 gegen Belgien. So, und im zweiten Achtelfinalspiel hat Spanien Portugal besiegt. Und das ist traurig für alle Cristiano Ronaldo-Fans, denn das ist sein Abschied von der WM-Bühne. Ja. Cristiano Ronaldo mit 41 Jahren, wahrscheinlich das letzte WM-Spiel. Der Europameister, also der Spanier, haben einen Treffer gelandet und zwar erst ganz spät in der 90. Minute und konnten 1-0 gegen Portugal gewinnen. So, und im Viertelfinale treffen dann die Spanier auf die Belgier.
0: Die neue Welle ist hier. Kommt gut rein mit eurer Lieblingsmusik in diesen Dienstag.

0: Hallöchen, es ist ein Dienstag, ne? Wie sagst du immer so schön? Gut, dass es kein Montag ist.
1: Ja. Aber ich meine, scheiß drauf, irgendwie kriegen wir uns die Tage auch schon rum. Es ist ja egal, welcher Tag ist.
0: Die neue Welle ist hier um 6.26 Uhr.
1: Leute, der König Zufall hat für eine Weltkarriere gesorgt, denn Benson Boone, einer eurer Lieblingsmusiker mit einer begnadeten Stimme, der wusste ganz lange gar nicht, dass er singen kann.
0: Aha.
1: Der war eher so im Sport drin, der hat an der Highschool auch ein bisschen getaucht und war da sogar in den Championships sehr erfolgreich. Und dann hat ihn ein Freund bei einem Schulwettbewerb gebeten, bei einem Battle von Bands mal mitzumachen. Und da hat er das erste Mal gesungen und festgestellt, dass seine Stimme für die große Bühne gemacht ist.
0: Ja, Gott sei Dank, sonst könnten wir doch diesen fantastischen Song gar nicht hören. Ja? Sorry, I'm here for someone else. Für euch in den nächsten 10 Minuten bei eurer Lieblingsmusik hier bei der Neuen Welle.
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14: Mit Horn Keimer, guten Morgen. Die schwarz-rote Koalition will Krankschreibungen erschweren, damit wir nicht mehr so oft für ein, zwei Tage bei der Arbeit fehlen. Doch nicht kurze Erkältungen, sondern lange schwere Krankheiten seien die Kostentreiber, so eine Analyse der Betriebskrankenkassen. Das Krankengeld, das erst ab dem 43. Krankheitstag gezahlt wird, sei inzwischen mit fast 22 Milliarden Euro einer der größten Ausgabeposten der gesetzlichen Krankenversicherung, so die BKK. Der Großteil aller Krankschreibungen wegen Atemwegserkrankungen wie Erkältung fallen wegen ihrer kurzen Dauer finanziell kaum ins Gewicht. Neuanfang bei den Baden Renos. Der ESC Hügelsheim zieht seine erste Eishockeymannschaft aus der Baden-Württemberg-Liga zurück und startet künftig eine Klasse drunter in der Landesliga. Wofür das gut sein soll, lest ihr auf dieneuewelle.de und in der Neue Welle App.
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0: Der Dienstag startet angenehm von den Temperaturen, also durchaus Flip-Flops-Temperaturen, 20 Grad momentan, dazu Wolken und Sonne im Wechsel. Später wird es dann wieder tropisch, 33 Grad sind heute maximal drin und ja, Sonne und Wolken bleiben im Wechsel. Morgen dann der Mittwoch eher sehr trüb, ab Donnerstag wieder viel Sonne bei sommerlichen Temperaturen.
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1: Dankeschön fürs fleißige Melden. Neuester Blitzer steht immer noch an der A5 Höhe Abfahrt Ettlingen. Das ist auch bis jetzt der einzige. Wenn ihr noch einen anderen gesehen habt, dann warnt einfach alle. Am besten nutzt ihr dafür die 0721 2016 300. Dankeschön.
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1: Ja, und der Vorteil am frühen Aufstehen ist, die Straßen sind meist noch frei, aktuell auch. Wenn es anders ist und ihr schon vielleicht einen kleinen Unfall oder irgendwas anderes gesehen habt, dann sagt auch gerne Bescheid. Ansonsten findet ihr alle Updates auch immer auf www.dieneuewelle.de.
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1: Ich weiß nicht, ob es euch auch so geht, aber beim Einkaufen habe ich ein Mantra und das heißt immer, nein, du kaufst keine Schokolade. Nein, du kaufst keine Schokolade. Nein, du kaufst keine Schokolade.
0: Und dann stehst du an der Kasse und was liegt auf dem Band? Ja. Schokolade.
1: So ist es leider. Ja. Aber habt ihr gewusst, dass man mit Schokolade noch ganz viele andere Sachen machen kann? Also jetzt nicht nur essen, sondern zum Beispiel auch basteln. Heute ist Tag der Schokolade und was ihr mit Schokolade alles tun könnt, das ist eine Menge. Das verraten wir euch in 10 Minuten.

0: Das ist ein Dienstagmorgen, völlig korrekt. Und ihr seid bei der neuen Welle gelandet. Das ist ein Radiosender, den ihr auch gerne mal einschalten könnt. Auch heute Morgen. 6:39 haben wir es.
1: Heute ist ein cooler Tag, ihr Lieben. Also es ist 7.7. und es ist Tag der Schokolade.
0: Oh, das ist gemein.
1: Und wir sind uns sicher, jeder von euch hat bestimmt so diese eine Sorte, wo er immer schwach wird, wenn er durch den Supermarkt geht und dann vorm Schokoladenregal steht.
0: Hm? Ja, bei mir ist es Nougat. Also so eine Nougat-Mischung, die bei Alnatura zu kaufen gibt. Das sacke teuer, diese Schokolade, ja. Aber ich liebe sie. Gestern musste ich mir auch schon wieder zwei Tafeln davon holen, obwohl ich reingegangen bin und gesagt habe, ich kaufe nur das und keine Schokolade.
1: Naja, und dann war die Schokolade im Einkaufswagen. Ich glaube, das können wir alle genauso unterschreiben. Und euch haben wir auch mal gefragt, welche Schoki ihr denn am liebsten mögt.
2: Am allerliebsten genieße ich Schokolade aus dem Glas und dann löffel ich das sehr, sehr gerne genussvoll. Ich liebe das.
3: Eigentlich immer, wenn ich an der Couch sitze, mir einen Film reinziehe.
0: Jawohl.
3: Und dann haue ich mir ab und zu so eine weiße Schokolade rein.
4: Zartbitter, ohne Zucker und Milch.
1: Ja, das gibt schon viel, viel Auswahl. Aber Schokolade ist ja nicht nur zum Essen da, sondern wusstet ihr, dass ihr damit noch viele, viele andere Dinge machen konntet?
5: Ja, zum Beispiel in der Kosmetik, da schwören manche auf die Beauty-Effekte von Kakao, weil der Antioxidantien enthalten soll. Deshalb gibt's Peelings mit Kakao, Schokoladenmassagen oder auch Schoko-Gesichtsmasken. Man kann auch basteln mit Kakao, weil das ein natürlicher Farbstoff ist, zum Beispiel um Papier in Vintage-Look zu verwandeln. Ja, und man kann Schokolade auch zu Kerzen gießen oder Kakaoschalen als Pflanzendünger verwenden.
0: Ja, okay. Schmiert ihr euch mal schön die Schokolade ins Gesicht? Ich esse sie einfach, das ist immer noch das Beste. Und ich habe mittlerweile auch kein schlechtes Gewissen mehr. Ach so. Also, es geht weiter an diesem Dienstagmorgen mit eurer Lieblingsmusik hier bei der neuen Welle. 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

0: Hier holt ihr euch die Energie für den guten Start rein in den Dienstagmorgen. Es ist die neue Welle an eurer Seite und das bei schon sonnigem Wetter da draußen um 6.43 Uhr.
1: Die wichtigsten Themen für euch im Überblick jetzt mit Tom aus dem Neue Welle Newsroom.
2: Die USA sind raus bei der Fußball-WM. Da half auch Donald Trumps Eingreifen nichts. Immerhin hat der Skandal die Einschaltquoten in den USA hochgetrieben. Aber auch die Kritik, ne? Trumps Anruf bei der FIFA habe die Glaubwürdigkeit des US-Teams und der WM beschmutzt, sagen sogar die Amerikaner. Nun hat Trump aber nicht nur bei Gianni Infantino, sondern auch bei Kreml-Chef Putin angerufen. Wie glaubwürdig seine Ukraine-Politik ist, darum geht's in 15 Minuten in den Neue Welle News.
1: Einige von euch haben bestimmt gestern noch mal den letzten Tag beim Peter- und Paul-Fest in Bretten richtig ordentlich gefeiert. Mhm. Ich bin da durchgefahren und habe ganz viele in dieser Mittelalter-Kluft, Kluft gesehen. Und dachte so, nee, schön. Sehr gut, heute wird dann abgebaut. Bestes Wetter bekommen wir dazu. Sonne, Wolken im Wechsel bei bis zu 33 Grad.
0: Das neue Welle-Verkehrsupdate mit einer Blitzermeldung von der A5 Richtung Frankfurt. Da stehen sie in Höhe der Abfahrt Ettlingen und fahrt vorsichtig an der A5 Heidelberg Richtung Karlsruhe. Zwischen Kronau und Raststätte-Bruchsal, da liegt auf der linken und mittleren Spur eine Brecheisenstange. Aha. Also super vorsichtig machen, ich sag's einfach nochmal. An der A5 Richtung Karlsruhe, zwischen Kronau und Raststätte-Bruchsal, da liegt auf der linken und mittleren Spur eine Brecheisenstange. Irgendwie klingt das
1: Wort.
0: Komisch, oder? Ja, ist das nicht eine Eisenstange?
1: Oder ein Brecheisen? Einfach so, ja?
0: Irgendwie schon, ja. Na gut, so steht's aber hier in der Polizeimeldung drin. Ich hab's euch genauso vorgelesen. Und jetzt heißt es wach werden am Dienstagmorgen.
1: Mit eurer Lieblingsmusik. Hier sind Hertz und Pepe Disco Machine. Die

0: Guten Morgen am Dienstag und wir freuen uns, dass ihr eingeschaltet habt. Die neue Welle ist hier. Hi.
1: Guten Morgen.
0: Ja, wir gucken schon mal in Richtung Nachthimmel Ende Juli, denn da sind wieder hier. Hi.
1: Guten Morgen.
0: Ja, wir gucken schon mal in Richtung Nachthimmel Ende Juli, denn da sind wieder ganz viele Sternschnuppen.

0: Bis gleich.
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13: Mit Tom Keimer, guten Morgen. Bei unseren Nachbarn in Frankreich wird heute ein folgenschweres Urteil erwartet, das die politische Landschaft für die nächsten Jahre prägen kann. Das Pariser Berufungsgericht muss entscheiden, ob Marine Le Pen nächstes Jahr bei den Präsidentschaftswahlen antreten darf. Die 57-jährige Rechtspopulistin hätte womöglich gute Chancen zu gewinnen. Allerdings wurde sie wegen Scheinbeschäftigung verurteilt und als ein Teil der Strafe wurde ihr untersagt, bei politischen Wahlen anzutreten. Dagegen wehrt sich Le Pen. Um 13.30 Uhr will das Gericht in Paris seine Entscheidung verkünden und je nach Ausgang will Le Pen am Abend im Fernsehen bekannt geben, ob sie sich um Frankreichs höchstes Staatsamt bewirbt. In Ankara startet heute ein NATO-Gipfel und damit ein neuer Bewährungstest für das Bündnis. Denn können die Europäer US-Präsident Donald Trump bei Laune halten? Neue Welle-Reporter Dieter Ebeling.
14: Kurze Sitzungen und ein extrem kurzes Schlusspapier. Beim Gipfel in Ankara nehmen die Verbündeten schon ganz viel Rücksicht auf den US-Präsidenten. Erstens will Trump weniger für die NATO ausgeben. Das bedeutet, die Europäer müssen mehr tun. Vor allem für die Ukraine. Die soll zweitens 140 Milliarden Euro für 2 Jahre bekommen. Von den Europäern. Für 80 Milliarden Euro steht die Finanzierung noch nicht wirklich.
13: Wer über eine Photovoltaikanlage auf dem Dach nachdenkt, für den ist die Einspeisevergütung ja auch immer so ein Punkt in der Rechnung. Ne? Für Strom, den ich nicht verbrauche und stattdessen ins Netz leite, bekomme ich Geld. So, Solarexperte Henning Schulz.
15: Bisher gab es ja für jede PV-Anlage, die ich ins Netz gebracht habe, 20 Jahre lang einen festen Preis für den Strom, den ich einspeise. Das sind im Moment knapp 8 Cent. Das bleibt auch so, wenn die Anlage noch dieses Jahr in Betrieb genommen wird.
13: Doch das soll sich ändern.
15: Für Anlagen, die ab nächstem Jahr installiert werden, soll diese feste Vergütung wegfallen. Die soll es dann eben nicht mehr geben.
13: Und damit braucht die Anlage auch länger, bis sie sich rechnet. Lohnt sich PV dann überhaupt noch? Klare Antwort, ja. Das Warum klären wir in den Neue Welle News um 8.
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2: Noch ist euer Dienstag recht wolkenverhangen, die Temperaturen angenehm 20 Grad. Umso später der Tag dann wird, umso mehr Sonne kommt raus, umso mehr blauer Himmel ist mit dabei und umso wärmer wird's ja. Bis zu 33 Grad sind heute drin. Morgen der Mittwoch eher trüb, ab Donnerstag wieder strahlend schön und weiterhin sommerlich warm.
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3: Um 6:58 steht der neueste Blitzer an der A5 Richtung Frankfurt in Höhe der Abfahrt Ettlingen. Und wenn ihr auch noch einen entdeckt habt, dann könnt ihr gerne alle warnen. Am besten über die 0721 2016 300.
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3: Immer noch Vorsicht an der A5. Da liegt eine Eisenstange in Richtung Karlsruhe zwischen Kronau und Raststätte-Bruchsal. Offensichtlich auf der linken und mittleren Fahrspur. Und dann plant mal bitte 11 Minuten mehr Zeit ein bei Bruchsal. Und zwar, wenn ihr von der Autobahn über die B35 in Fahrtrichtung Heidelheim fahrt, hier in Höhe Bruchsal, da 11 Minuten Zeitverlust. 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
2: Einige von euch freuen sich wahrscheinlich jetzt schon an diesem Dienstag auf ihren bevorstehenden Sommerurlaub.
3: Ja.
2: Die Sommerferien in Baden-Württemberg sind ja auch nicht mehr so weit. Und jeder Cent ist gerade besser im Eis, im Freibad oder im Familienurlaub aufgehoben als an der Zapfsäule. Und genau deswegen, ihr Lieben, haben wir ab morgen den Neue Welle Tankrabatt.
3: Und wie ihr beim Tanken bares Geld sparen könnt, das hört ihr in 10 Minuten.

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0: Ganz entspannt starten wir gemeinsam in diesen Dienstag. Gleich für euch die richtige Mucke, um wach zu werden von The Weeknd. Jetzt haben wir 7.10 Uhr.
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2: Hallihallo, ja, ich bin dran.
0: Ja. 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Glückwunsch!
2: Das ist ja klasse. Vielen, vielen Dank. Und auch lieben Dank an alle, die mich angerufen haben und gesagt haben, du musst da anrufen. Ich habe tatsächlich in diesem Moment das Radio gar nicht angehaut.
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1: 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Hier ist die neue Welle, jetzt mit Wachmachmusik von The Weeknd.

0: Ein Dienstagmorgen ist es. Guten Tag, Hallöchen, schön, dass ihr da seid. Hier ist die neue Welle und das um 7.15 Uhr.
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2: Kanzler Merz will, dass wir mehr arbeiten und die Kassen entlasten. Dafür soll die telefonische Krankschreibung abgeschafft werden und Attestpflicht ab Tag 1. Doch Daten des BKK-Dachverbands legen nahe, dass diese Maßnahme am eigentlichen Problem vorbeigeht. Nicht kurze Erkältungen, sondern lange schwere Krankheiten seien die Kostentreiber. Auch eine Reform des Elterngeldes ist geplant. Wie die aussehen soll, das sage ich euch in 15 Minuten in den Neue Welle News.
1: Achtet auf eurem Weg ins Geschäft mal, wenn ihr mit dem Auto unterwegs seid, auf die vielen Sonnenblumenfelder. Ich habe die gestern gesehen, dachte, Mann, sehen die schön aus, ne? Auch das ist Sommer in der Region. Sonnenblumen gucken heute Richtung Sonne wie ihr auch. Aktuell ist es noch recht wolkig, aber das wird bei maximal 33 Grad.
0: Das neue Welle-Verkehrsupdate mit einer neuen Blitzermeldung. Bettina hat gesehen, dass sie jetzt auch in Rastatt an der Karlstraße stehen. Mit einem Fotokasten wohlgemerkt. Habt ihr auch noch einen Blitzer, dann warnt einfach alle, die unterwegs sind, über die 0721 20 16 300. Und wir haben noch eine Meldung, und zwar Vorsicht an der A5 Heidelberg Richtung Karlsruhe. Zwischen Bruchsal und Karlsruhe Nord, da liegen Reifenteile auf der rechten Fahrbahn.
1: So, und wenn ihr jetzt was braucht, was euch richtig wach macht, haben wir für euch unsere Lieblingsmusik, die richtig rockt. Hier ist ein Linkin Park mit Lost bei der neuen Welle.

0: Ja, hier ist die neue Welle. Wir sind gut drauf. Ich hoffe, euch geht's genauso. Das ist ein Dienstag und wir haben es kurz vor 7:30.
1: Ja, und wenn ihr glaubt, dass Tageszeitungen ausgestorben sind, nee, dann beweist euch euer Lieblingsmusiker Harry Styles was anderes. Der hat ja ganz viele Konzerte in Amsterdam gespielt und hat sich dann über eine niederländische Tageszeitung bei allen bedankt und eine riesen Annonce geschaltet, und zwar handschriftlich. Mhm. Und zack, war die Tageszeitung nach Ewigkeit mal wieder ausverkauft.
0: Jawohl. Ja, was er anpackt, das wird einfach zu Gold. Harry Styles singt für euch. As It Was ist einer seiner größten Songs. Und diesen Song, den hört ihr in den nächsten 10 Minuten für den richtig guten Start in den Dienstag. Hier bei der neuen Welle. Bis gleich.
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3: Metam Keimer, guten Morgen. Bundesfamilienministerin Prien plant auch eine Reform. Das Elterngeld soll künftig nur noch 12 statt 14 Monate ausgezahlt werden. Und auch nur dann, wenn Mutter und Vater jeweils für mindestens 3 Monate aus dem Job gehen. Dafür allerdings soll das Elterngeld steigen auf bis zu 1.900 Euro im Monat. Nach den tödlichen Schüssen in Offenburg ist den Ermittlern inzwischen klar, ein Mann hat seine Ex-Freundin getötet.
4: Bei dem weiblichen Opfer handelt es sich um eine 36-jährige Frau. Der Mann war 33 Jahre alt. Die beiden hatten offenbar mal eine Beziehung. Mit der Trennung kam der Mann dann wohl nicht so gut klar. Er war wegen Stalking-Vorwürfen und Beleidigung bereits Polizei bekannt. Der genaue Tatablauf ist noch nicht ganz klar, aber die Polizei vermutet, dass der Mann zunächst seine Ex-Freundin und danach sich selbst erschossen hat.
3: Soweit Neue Welle-Reporter Dominik Kunzmann. 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
6: Steht euch gut? Sonne im Gesicht. Ja, wir starten rein in diesen Dienstag mit angenehmen Temperaturen. Die Sonne quält sich immer wieder durch die Wolken hindurch. Später ist sie dann gänzlich da, spätestens bei euch zum Feierabend. Die Temperaturen schießen rauf auf maximal 33 Grad. Morgen dann der Mittwoch eher trüb, ab Donnerstag wieder fantastisch.
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7: 7.32 Uhr, der gute Andreas hat einen neuen Blitzer gesehen. Achtung, in Karlsruhe, Pulverhausstraße Richtung Bulach, Höhe Bushaltestelle unter der Brücke. Danke fürs Melden. In Rastatt steht auch ein Blitzer an der Karlstraße und an der A5 in Richtung Frankfurt, Höhe Abfahrt Ettlingen. Habt ihr noch einen entdeckt? Dann warnt einfach alle, die unterwegs sind. Es ist die 0721 20 16 300, die alle wählen.
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7: Es stockt und staut sich an der A5 aufgrund eines Liegenbleibers. Heidelberg Richtung Karlsruhe. Zwischen Bruchsal und Karlsruhe Nord ist ein LKW auf dem Standstreifen liegen geblieben. In dem Bereich bremsen gerade viele runter. Plant mal ungefähr 5 bis 10 Minuten mehr Zeit ein. 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
6: Einen wunderschönen guten Morgen wünschen wir euch.
7: Ich dachte, du fängst gerade an mit eine Seefahrt, die ist lustig.
6: Eine Seefahrt, die ist. Ja, die ist auch schön. Aber noch schöner wird es in 10 Minuten hier an diesem Dienstagmorgen natürlich wieder mit dem Gute-Laune-Morgen-Quiz.
7: Ihr rätselt euch wach, wenn wir beiden uns hier 2 Fragen um die Ohren werfen mit 3 Antwortmöglichkeiten jeweils. Bei mir geht es um ein Novum. Eine erste deutsche Stadt hat jetzt was gemacht und ich möchte wissen, welche das war.
6: Okay, bei mir geht's um das mobile Loch.
7: Was?
6: Ja, wer das ab und zu mal mit dabei hat,
7: ist das mobile
6: Loch.
7: Ist das P18?
6: Es ist, U18. Also auch für U18.
7: Achso, also auch Kinder dürfen zuhören.
6: Ja, natürlich.
7: Beim mobilen Loch. Ja. Ich bin sehr gespannt. Freuen wir uns drauf.
6: Ich wusste, dir gefällt das. In 10 Minuten treffen wir uns hier in der Neue Welle Morgenshow.

0: Das ist genau die richtige Musik, die ihr braucht, um gut gelaunt reinzustarten in euren Dienstag. Und ey, wir helfen euch dabei. Die neue Welle hier, 7:40 Uhr.
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0: Jeden Morgen um diese Uhrzeit wird's lustig und wissenswert, denn jeden Tag zocken wir gemeinsam hier das Gute-Laune-Morgen-Quiz mit zwei Fragen aus aller Welt.
3: Das ist korrekt. Aktuell führe ich mit 3:1, weil es spielt ja auch Team Vanya gegen Team Pens. Mhm. Das Ganze für den guten Zweck. Wer am Ende des Monats die meisten Pünktchen macht, der darf zusammen mit der Sparkasse Karlsruhe und der Stiftung Wir Wunder 500 Euro für einen guten gemeinnützigen Zweck vergeben. Da will natürlich jeder gewinnen, das ist ja klar.
0: Ja, du führst mal wieder. Magst du auch mit deiner Frage heute anfangen?
3: Sehr gerne. Für die erste... Oh Gott, ich fange nochmal an.
4: Prost, Freunde.
3: Also, die erste deutsche Großstadt ruft zum Wassersparen auf. Da sind Brunnen abgestellt. Die Feuerwehr wurde jetzt aufgefordert, nur noch Trockenübungen zu machen.
0: Ach, süß.
3: Also, die haben dann die Schläuche in der Hand, aber da darf kein Wasser mehr rauskommen bei einer
0: Krass.
3: Übung. Ja, welche Stadt ist das, möchte ich von dir wissen. Also, es handelt sich um eine Großstadt. Ist das A, München, Freiburg oder Stuttgart?
5: München, Freiburg, Stuttgart. Boah, ich glaube, bei Stuttgart und Freiburg hätte ich es gelesen.
3: Und deswegen nimmst du?
0: München.
3: Und das ist richtig.
0: Ehrlich?
3: Ja, natürlich.
0: Jawohl, ja.
3: Ja.
0: Krass.
3: Krass, gell? Also, da sind die Pegelstände so tief wie seit Anfang der 70er Jahre nicht mehr. Und deswegen werden auch noch Golfplätze dürfen nicht mehr so richtig bewässert.
0: Nein.
3: Ja.
0: Oh, schade, ist aber sehr schade.
3: Ja, schade.
0: Carsten.
3: Ja, jetzt bin ich freue mich auf das mobile Loch.
0: Ja. Wer hat manchmal ein mobiles Loch dabei? A. Straßenbauarbeiter. B. Golfspieler. Oder C. Camper.
3: Das ist alles geil. Also ich habe ja selber die Platzreife beim Golf.
0: Ja.
3: Da habe ich vom mobilen Loch irgendwie nichts gehört.
0: Okay.
3: Das nehme ich jetzt einfach mal raus. Mhm. Was nicht heißt, dass es nicht sein kann.
0: Nee.
3: Der Camper wäre natürlich geil. Mobiles Loch wäre so eine mobile Toilette.
0: Richtig.
3: Gell?
0: Ja,
3: aber was könntest du dir auch ausgedacht haben? Ich nehme die Straßenbauer. Ich nehme A.
0: Und das, Carsten, ist...
3: Nein!
0: Falsch. Tatsächlich ist ein mobiles Loch ein tragbares Loch, das Golfspieler so mit sich rumtragen und dann irgendwie, keine Ahnung, bei der Arbeit so mal Loch schlagen können oder wie das
3: einlochen
0: heißt.
3: Einlochen
0: können. Einlochen. Und so.
3: Ja.
0: Genau, also ein mobiles Loch.
3: Ja, da war ich wohl nicht gut genug im Golf,
0: wahrscheinlich
3: mir ein mobiles Loch zu holen. Hey Leute, wenn euch das auch Spaß gemacht habt, dann schaltet morgen unbedingt wieder ein ins Gute-Laune-Morgen-Quiz um 7.40 Uhr hier bei der neuen Welle.
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0: Ja, auch heute wieder Temperaturen um die 30 Grad, wahrscheinlich auch ein bisschen wärmer. Naja, es ist ein ganz normaler Dienstag halt im Sommer.
1: Genau.
0: Hier ist die neue Welle. Wir sagen Dankeschön fürs Einschalten um 7.47 Uhr.
1: Die wichtigsten Themen für euch im Überblick jetzt mit Tom aus dem Neue Welle Newsroom.
2: Die USA sind raus bei der Fußball-WM. Da half auch Donald Trumps Eingreifen nichts. Immerhin hat der Skandal die Einschaltquoten in den USA hochgetrieben. Aber auch die Kritik, ne? Trumps Anruf bei der FIFA habe die Glaubwürdigkeit des US-Teams und der WM beschmutzt, sagen sogar die Amerikaner. Nun hat Trump aber nicht nur bei Gianni Infantino, sondern auch bei Kreml-Chef Putin angerufen. Wie glaubwürdig seine Ukraine-Politik ist, darum geht's in 15 Minuten in den Neue Welle News.
1: Falls ihr zu Hause noch kein Klimagerät habt, was euch die nächste Hitzewelle ein bisschen erträglicher macht, dann ist heute genau der Tag, wo ihr euch eins besorgen könnt. Ja, die Temperaturen heute, ja, sommerlich, aber nicht ganz so heiß. Ne? 33 Grad sind in der Spitze drin und umso später der Tag, umso mehr Sonne scheint.
0: Ich glaube, die Klimageräte sind alle ausverkauft.
1: Ja, immer noch, oder?
0: Hier ist der Neue Welle Verkehrsservice mit einem Update aus der Blitzer-Redaktion. Andreas hat den Blitzer gesehen in Karlsruhe an der Pulverhausstraße Richtung Bulachhöhe Bushaltestelle, direkt unter der Brücke. Und dann plant bitte mehr Zeit ein an der A5 Heidelberg Richtung Karlsruhe zwischen Bruchsal und Karlsruhe Nord. Da steht ein defekter LKW auf dem Standstreifen. Ja, ja, wenn ihr sonst noch was wissen wollt, meldet euch. Wir sind da.
1: So ja? Ist es, ja.
0: 123 ist die Nummer. Nein, ihr wisst Bescheid. Wir spielen jetzt mal lieber Musik, weniger labern, mehr Mucke hier am Dienstagmorgen bei der Neuen Welle.

0: Hallo und schön, dass ihr da seid. Am Dienstag, die neue Welle ist hier um kurz vor 8.
1: Guten Morgen.
0: Ja, falls ihr im Sommer noch... Hallo und schön, dass ihr da seid. Am Dienstag, die neue Welle ist hier um kurz vor 8.
1: Guten Morgen.
0: Ja, falls ihr im Sommer noch bei einer Hochzeit...

0: Luft durchlässt und er hat es kombiniert mit einem weißen Shirt und weißen Sneaker.
1: Ja gut, aber das sind auch so diese Superstars, weißt du, die können tragen, was sie wollen, die sehen nicht albern aus.
0: Das stimmt.
1: Wenn ich irgendwie mit sowas hier ankomme.
0: Ach nee, du, das würde dir auch gut stehen, Carsten.
1: Na, das ist aber lieb, dass du das sagst. Gut, Ed Sheeran werden wir spielen in den nächsten 10 Minuten und zwar nur für euch, also für euch, die ihr jetzt Neue Welle hört. Bis gleich.
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14: Mit Tom Keimer. Guten Morgen. Im Vorfeld eines neuen NATO-Gipfels hat US-Präsident Donald Trump mit Russlands Staatschef Wladimir Putin telefoniert und danach seine Hoffnung geäußert, den Ukraine-Krieg bald beenden zu können. Neue Welle-Reporterin Tina Eck.
15: Das versichert Trump immer wieder und seit langem. Der russische Präsident Putin wolle den Angriffskrieg gegen die Ukraine nun unbedingt beenden. Nach jedem Gespräch mit seinem Moskauer Gegenüber hat Trump volles Vertrauen in Putin. Trump versichert, man sei mit beiden Seiten in guten Gesprächen, eine Einigung sei näher denn je. Auch Zelensky wolle ein Ende des Krieges, sagt Trump. Er glaube, man werde den Krieg nun beenden.
14: Der NATO-Gipfel beginnt heute in Ankara. Trump will am Rande auch mit Präsident Zelensky zusammentreffen. Wer eine Photovoltaikanlage auf dem Dach hat, weiß, überschüssiger Strom wird ins Netz eingespeist und dafür bekomme ich Geld. Zwar nur ein paar Cent pro Kilowattstunde, aber immerhin. Diese Einspeisevergütung soll für neue PV-Anlagen aber wegfallen. Lohnt sich's dann überhaupt noch?
16: Ich denke schon. Zum einen sind die Preise für Solarmodule und Speicher in den letzten Jahren deutlich gesunken und die Technik ist natürlich auch besser geworden. Das heißt, man kann mehr Strom selbst produzieren und auch besser speichern als noch vor rund 10 Jahren.
14: So Solarexperte Henning Schulz.
16: Und schließlich wird das Haus ja auch immer elektrischer. Also es gibt immer mehr Elektrogeräte im Haus und es wird auch intelligenter. Der ein oder andere hat sogar schon ein Home Energy Management System, ein sogenanntes HEMS. Das steuert zum Beispiel die Energieflüsse im Haus automatisch und schaltet gezielt Geräte und Verbraucher ein, wenn eben Strom im Überfluss vorhanden ist.
14: Zur Fußball-WM. Spanien besiegt Portugal. Dank eines 1:0 in der Nachspielzeit ist der Europameister nun im Viertelfinale, während Portugals Allstar Cristiano Ronaldo einen bitteren Abschied von der internationalen Fußballbühne erlebt. Für den 41-Jährigen war es die wohl letzte WM als Spieler. Nach Kanada und Mexiko ist nun auch der letzte der drei Gastgeber rausgeflogen. Die USA verlieren 1:4 gegen Belgien. Damit ist ja der fußballschädigende Skandal um die Einmischung von Präsident Trump auch sportlich eine Nullnummer. Wie wenig Ahnung der Kerl von Fußball hat, das hört ihr in 15 Minuten in WM aktuell. Nur hier bei der Neuen Welle.
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1: An diesem Dienstag gibt's für euch heute Sonne und Wolken im Wechsel. Umso näher dann euer Feierabend zum Nachmittag rückt, umso mehr Sonne ist dabei. Die Temperaturen klettern rauf auf hochsommerliche 33 Grad. Der neue Welle 3-Tage-Trend. Morgen der Mittwoch ist eher trüb. Es kann auch mal ganz kurz regnen. Ab Donnerstag ist dann wieder Hochsommer.
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2: Der gute Andi hat um 7:03 einen neuen Blitzer gemeldet. Im Dreieck Karlsruhe stehen sie. Und zwar, wenn ihr von der A8 Pforzheim auf die A5 Richtung Basel fahrt. Direkt unter der Brücke im 100er Bereich. Da steht der Blitzer. Auch in Karlsruhe ein Blitzer an der Pulverhausstraße und in Rastatt an der Karlstraße. Habt ihr noch einen entdeckt? Dann warnt einfach alle, die unterwegs sind. Nutzt dafür die 0721 20 16 300.
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2: Fahrt vorsichtig an der A5 Heidelberg Richtung Karlsruhe. Zwischen Bruchsal und Karlsruhe Nord, da steht ein defekter LKW auf dem Standstreifen. Und dann haben wir noch eine Meldung von der A8 in Richtung Stuttgart. Da staut es sich mal wieder zwischen Pforzheim West und Ost auf 7 Kilometern. 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
2: Jeden Morgen spielen wir mit euch zum Wachwerden Stadt, Land, Quatsch. Das macht wach und aber auch gute Laune. Gestern haben wir mit Michaela aus Karlsruhe gezockt. Sie hatte 7 Punkte erreicht und da ihr Mann sie angemeldet hat, spielen wir heute direkt mal mit ihm, ihrem Mann, dem Michael aus Karlsruhe.
4: Hallöchen.
2: Ja, meinst du schaffst mehr als deine Frau?
4: Selbstverständlich.
1: Naja, wir gucken mal. Deine Spielrunde in den nächsten 10 Minuten Stadtlandquatsch hier bei der neuen Welle.
4: Alles klar.

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0: Hier geht's gleich weiter bei eurer Lieblingsmusik bei der neuen Welle mit einem ordentlich energischen Song von Pitbull. Timber wartet auf euch. Es ist ein Dienstag, wir haben es 7:55.
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1: Jeden Morgen rätseln wir gemeinsam unsere Hirne wach. Beim Spiel Stadt, Land, Quatsch. Ihr bekommt gleich wieder einen Buchstaben, 30 Sekunden Zeit und viele Kategorien. Alle können mitmachen. Einer ist im Radio und das ist heute Morgen der gute Michael. Er kommt aus Karlsruhe. Guten Morgen, Michael.
4: Hallo zusammen.
0: Und es ist was ganz Besonderes, denn wir haben gestern mit Michaels Frau Michaela gespielt. Das ist also quasi so ein kleines internes Battle, was ihr ausgerufen habt. Was ich jetzt noch wissen möchte, bevor du auf Punktejagd gehst, habt ihr euch gesucht und gefunden über Suchepartner mit fast gleichem Namen oder Michael und Michaela?
4: So ähnlich, ja.
1: Ja, das klingt wie ein Schlagerduo, ne? Eigentlich müsstet ihr doch Schlager singen, so in eurer Freizeit. Michael, wenn du oder deine Frau die Wochenführung holt und damit gewinnt, dann gewinnt ihr auch ein Saunamobil. Und zwar aus Karlsruhe von saunamobil.de. Die kommen 24 Stunden zu euch. Und keine Angst, ihr könnt das Ganze auch im Winter oder im Herbst nutzen.
4: Super.
5: Der Buchstabe des Morgens ist O wie Opa.
1: Und bevor wir loslegen, nochmal der Hinweis, 7 Punkte gilt es zu schlagen. Erste Kategorie ist wie immer Stadt.
4: Oslo.
1: Ein Land.
4: Österreich.
1: Das macht dich glücklich.
4: Opa.
1: Eine Band.
4: Weiter.
1: Eine Farbe.
4: Orange.
1: Eine Eissorte.
4: Orangeneis.
1: Ein Liebeskiller.
4: Weiter.
1: Eine Pflanze.
4: Orangenbaum.
1: Im Urlaubskoffer hast du?
4: Eine orangene Unterhose.
1: Ein Ausruf im Stadion. Mein Gott.
4: Weiter.
1: Etwas ganz Großes.
4: Orang-Utan.
1: Ja, komm, wir nehmen Orang-Utan noch mit rein, weil ich musste so lachen bei hab ich im Koffer. Da habe ich ein bisschen Zeit liegen lassen. Der orangene Schlüpper.
0: Wie geil, ey.
4: Ja.
0: Und ich kann dir sagen, du gehst hier in Wochenführung mit 8 Punkten.
4: Oh. Cool, dann ist interne Battle gewonnen.
0: Yes.
1: Ja, habt ihr irgendwas ausgemacht? Wer darf oben liegen jetzt von euch? Oder macht den Abwasch oder was? Oder wie?
4: Sie muss mich massieren.
1: Oh, ja, herrlich. Das ist schön. Da freue ich mich für dich. Ja,
4: danke.
1: Aber auch für deine Frau. Ich denke mal, es wird für sie auch gut ausgehen.
0: Bestenfalls, ja.
1: So, jetzt aber Schluss. Tschüss, Michael, mach's gut.
0: Ciao.
4: Ciao.
1: Leute, macht auch mal mit. 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Super einfach.
0: Und dann hören wir uns morgen hier zum Mitspielen und Miträtseln. 8:10 Uhr bei der neuen Welle. 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

0: Es ist genau die Zeit, wo ihr hoffentlich euren Rechner schon nach oben gefahren habt. Wenn nicht, dann tut das jetzt. Die neue Welle ist hier am Dienstag, 8.16 Uhr.
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3: Dieser Fall schlägt hohe Wellen. Nachdem die FIFA die Rotsperre gegen US-Stürmer Folarin Balogun, ich hoffe, so wird er ausgesprochen, kurz vorm Achtelfinale gegen Belgien ausgesetzt hat, steht die Frage im Raum, hatte der US-Präsident Donald Trump seine Finger dazu im Spiel? Er hat sich geäußert und den Anruf bei der FIFA bestätigt.
4: Yes, I asked for a review by FIFA.
5: Ja, ich habe bei der FIFA um eine Überprüfung gebeten. Ich habe mit einem hochrespektierten Mann gesprochen, weil ich nicht finde, dass da ein Foul passiert war. Und sie haben eine brillante Entscheidung getroffen. Ich finde, die Entscheidung des Schiedsrichters war schrecklich.
4: Red card. I didn't know what the hell a red card was.
5: Rote Karte. Ich wusste gar nicht, was das ist. Aber als ich es herausfand, habe ich gesagt, ihr macht wohl Witze.
4: Found out, I said, you gotta be kidding.
3: Ich finde, der Trump hat sich hervorragend aus der WM bisher rausgehalten. Ja. Jetzt das Ding, das hätte wieder nicht sein müssen. Nee. Also, mach irgendwas anderes, aber lass unseren Fußball in Ruhe. Donald Trump, am Ende hat es ja auch so gar nichts genutzt. Die USA sind raus. Das Team um den begnadeten Stürmer unterlag im Achtelfinale von Seattle verdient. 1-4 gegen Belgien. So, und im zweiten Achtelfinalspiel hat Spanien Portugal besiegt. Und das ist traurig für alle Cristiano Ronaldo-Fans, denn das ist sein Abschied von der WM-Bühne. Ja. Cristiano Ronaldo mit 41 Jahren, wahrscheinlich das letzte WM-Spiel. Der Europameister, also der Spanier, haben einen Treffer gelandet und zwar erst ganz spät in der 90. Minute und konnten 1-0 gegen Portugal gewinnen. So, und im Viertelfinale treffen dann die Spanier auf die Belgier.
0: Die neue Welle ist hier. Kommt gut rein mit eurer Lieblings-

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15: Mit Tom Keimer, guten Morgen. Licht, Fernseher, Waschmaschine, viele Geräte im Haushalt brauchen Strom. Mit einer Photovoltaikanlage kann man die Rechnung schon mal ganz gut entlasten. Und noch besser, wenn ihr den Strom zu Hause intelligent verbraucht.
16: Im Idealfall kommt der Strom vom Dach, wenn ich ihn gerade brauche, ne? Für Licht, Fernseher, Kochen. Dann gibt's Stromverbraucher wie die Waschmaschine oder die Spülmaschine, die vielleicht auch ein bisschen zeitversetzt laufen können.
15: Dafür gibt es HEMS, das Home Energy Management System.
16: Ideal dafür geeignet ist ein E-Auto, weil ich das, wenn es denn zu Hause steht, vollladen kann, wenn der Strom da ist. Und der größte Energieverbraucher im Haus ist die Heizung. Und wenn ich da auf eine Wärmepumpe setze, dann kann ich natürlich perfekt selbst produzierten Strom nutzen und später davon profitieren. Das macht sich bei den aktuellen Energiepreisen natürlich extrem bemerkbar.
15: Ja, so Solarexperte Henning Schulz. 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
18: Das Dienstagswetter ist heute so ein bisschen wie euch einen warmen Föhn ins Gesicht halten, weil es wird warm mit maximal 33 Grad und dazu weht ein ordentlicher Wind. Und wenn der dann ins Gesicht kommt, ist halt, ne, wie warmer Föhn. Dazu heute Sonne und Wolken im Wechsel. Morgen der Mittwoch ein bisschen durchwachsen und trüb vereinzelt kann es auch mal ein bisschen regnen. Ab Donnerstag wieder Hochsommer pur.
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19: 8.32 Uhr, Anja hat den neuesten Blitzer gemeldet. In Karlsruhe-Grötzingen an der Augustenburgstraße steht er, Höhe Steigstraße in Fahrtrichtung Karlsruhe. Dankeschön. Auch im Dreieck Karlsruhe von der A8 auf die A5 Richtung Basel ein Blitzer unter der Brücke und in Rastatt an der Karlstraße stehen sie auch. Habt ihr noch einen entdeckt? Dann warnt einfach alle, die unterwegs sind, über die 0721 20 16 300.
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19: Viele bremsen gerade runter, denn wir haben eine ungesicherte Unfallstelle an der A5 Heidelberg Richtung Karlsruhe zwischen Bruchsal und Karlsruhe Nord. Bitte Vorsicht, da ist die rechte Spur blockiert. Und ihr steht im Stau 11 Minuten an der A8 in Richtung Stuttgart zwischen Pforzheim West und Ost durch Bauarbeiten. 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
18: Und wir starten euren Dienstag gleich mal mit einer guten Nachricht.
19: Yes, hau raus.
18: Denn beim Tanken lasst ihr euer Portemonnaie einfach in der Hosentasche stecken, denn wir von der Neuen Welle, wir zahlen euren Benzin.
19: Ist wirklich wahr, das spart euch gleich mal eine Menge Kohle. Und wie ihr an den Neue Welle Tankrabatt kommt und welche Uhrzeit dabei super wichtig für euch ist, das hört ihr in 10 Minuten.

0: Gleich geht's weiter mit Lieblingsmusik von Dr. Alban, It's My Life, hier bei der Neuen Welle. Wir haben's 8.37 Uhr.
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0: Das ist der großartige Sound für einen großartigen Dienstag. Hier ist die neue Welle. Dankeschön fürs Einschalten um 8.42 Uhr.
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0: So, ihr müsstet mittlerweile auf Arbeit angekommen sein und vielleicht habt ihr ja auch schon ein kleines Pläuschchen mit den Kolleginnen und Kollegen gehalten.
1: Ja.
0: Alle sind wieder da. Wir übrigens auch, die neue Welle, und das um 8:46 Uhr.
1: Top informiert in den Dienstag mit Tom aus dem Neue Welle Newsroom.
2: Kanzler Merz will, dass wir mehr arbeiten und die Kassen entlasten. Dafür soll die telefonische Krankschreibung abgeschafft werden und Attestpflicht ab Tag 1. Doch Daten des BKK-Dachverbands legen nahe, dass diese Maßnahme am eigentlichen Problem vorbeigeht. Nicht kurze Erkältungen, sondern lange schwere Krankheiten seien die Kostentreiber. Auch eine Reform des Elterngeldes ist geplant. Wie die aussehen soll, das sage ich euch in 15 Minuten in den Neue Welle News.
1: Grüße gehen raus an all diejenigen, die heute in Bretten beim Peter- und Paul-Fest alles abbauen, was da am Wochenende aufgebaut und durchgerockt wurde. Ja, ihr werdet heute von Sonne und Wolken unterstützt und schweißtreibenden Temperaturen. Bis zu 33 Grad.
0: Das Neue Welle Verkehrsupdate mit der neuesten Blitzermeldung von Anja. In Karlsruhe-Grötzingen hat sie den Blitzer in der Augustenburgstraße gemeldet. Da steht er in Höhe Steigstraße in Fahrt Richtung Karlsruhe. Und fahrt bitte vorsichtig, denn an der A5, da haben wir eine gefährliche Situation. Ich mach kurz nochmal den Verkehrsrechner auf. Und zwar steht an der A5 in Richtung Karlsruhe zwischen Bruchsal und Karlsruhe Nord ein defekter LKW auf dem Standstreifen.
1: Hier geht's weiter mit eurer Lieblingsmusik für einen entspannten Start in den Dienstag. Das ist Alex Warren bei der Neuen Welle.
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8: Metton Keimer, guten Morgen. Paare, die demnächst ein Baby erwarten, die müssen sich, neben vielen anderen Dingen, auch auf Änderungen beim Elterngeld einstellen. Das soll künftig nur noch 12 statt 14 Monate gezahlt werden und auch nur dann, wenn beide Elternteile mindestens 3 Monate Auszeit vom Job nehmen. Familienministerin Prien will damit Väter mehr in die Pflicht nehmen, nebenbei aber auch 500 Millionen Euro im Jahr einsparen. Gleichzeitig soll das Elterngeld aber auch steigen auf bis zu 1.900 Euro im Monat. Ab dem kommenden Jahr sollen außerdem Schnaps und Shampoos teurer werden. Die Bundesregierung will die Steuern auf Alkohol erhöhen und erhofft sich davon einige 100 Millionen Euro Mehreinnahmen für den klammen Haushalt. Der Spirituosenverband hält das jedoch für Wunschdenken, Neue Welle-Reporterin Tanja Wagner.
9: Der Verband spricht von einem Rechenfehler. Absatzrückgänge durch höhere Preise oder Ausweichreaktionen der Kunden auf andere Getränke wären in der Kalkulation des Finanzministeriums gar nicht berücksichtigt. Auf Rum, Wodka und Korn sollen ab dem Jahreswechsel 20% mehr Steuern fällig werden. Erhöht werden auch die Steuern auf Champagner, Sekt und Alkopops.
8: In Frankreich wird heute ein folgenschweres Urteil erwartet. Das Pariser Berufungsgericht entscheidet, ob Marine Le Pen nächstes Jahr bei den Präsidentschaftswahlen antreten darf. Die 57-jährige Rechtspopulistin hätte womöglich gute Chancen. Allerdings wurde sie wegen Scheinbeschäftigung verurteilt und als ein Teil der Strafe wurde ihr untersagt, bei politischen Wahlen anzutreten. Dagegen wehrt sich Le Pen. Verhärtete Fronten in Gernsbach. In einer Gemeinderatssitzung am Abend kam es zu teils hitzigen Diskussionen. Da ging es nämlich um das Bürgerbegehren gegen das drastische Sparpaket, das die Gemeinde überraschend vorgelegt hat. Bürgermeister Christ verweist hier auf die Kassenlage. Viele Gernsbacher aber bemängeln neben den Kürzungen vor allem die mangelnde Kommunikation. Am Ende wurde die Entscheidung über das Bürgerbegehren auf Freitag vertagt. In Offenburg hat gestern ein Mann erst seine Ex-Freundin und dann sich selbst erschossen. Welche Fragen die Ermittler noch beschäftigen, lest ihr auf dieneuewelle.de und in der Neue Welle App.
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2: Der Dienstag, ein sommerlicher Tag mit Spitzenwerten bis zu 33 Grad. Dazu gibt's Sonne und Wolken im Wechsel und auch eine ordentliche Portion Wind. Morgen am Mittwoch eher sehr trüb, ab Donnerstag wieder strahlend blauer Himmel, Sonnenschein und das bei hochsommerlichen Werten.
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3: Um 8:35 hat Ute einen neuen Blitzer gesehen, und zwar in der L605. Wenn ihr da von Ettlingen Richtung Karlsruhe fahrt, direkt in Karlsruhe schon fast drin, am Abzweiger zur Europahalle. Da steht der Blitzer auf der Mittelstreifen. Da stand er gestern auch schon. Ute meinte jetzt auch wieder, danke fürs Melden. In Karlsruhe-Grötzingen an der Augustenburgstraße ein Blitzer und auch im Dreieck Karlsruhe. Wenn ihr von der A8 auf die A5 Richtung Basel fahrt, direkt unter der Brücke, habt ihr auch noch einen Blitzer entdeckt. Lasst es uns wissen. Wir warnen die Community über die 0721 20 16 300.
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3: Ja, und immer noch Vorsicht an der A5 Richtung Karlsruhe zwischen Bruchsal und Karlsruhe Nord. Da ist ein LKW auf dem Standstreifen liegen geblieben. Und wir haben an der A8 in Richtung Stuttgart zwischen Pforzheim West und Ost 7 Kilometer stockenden Verkehr und 10 Minuten Zeitverlust. 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
3: Ich weiß nicht, ob es euch auch so geht, aber beim Einkaufen habe ich ein Mantra und das heißt immer, nein, du kaufst keine Schokolade. Nein, du kaufst keine Schokolade. Nein, du kaufst keine Schokolade.
2: Und dann stehst du an der Kasse und was liegt auf dem Band?
3: Ja.
2: Schokolade.
3: So ist es leider. Ja. Aber habt ihr gewusst, dass man mit Schokolade noch ganz viele andere Sachen machen kann? Also jetzt nicht nur essen, sondern zum Beispiel auch basteln. Heute ist Tag der Schokolade und was ihr mit Schokolade alles tun könnt, das ist eine Menge. Das verraten wir euch in 10 Minuten.

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0: Das ist der gute Start rein in den Dienstagmorgen. Hier ist die neue Welle um 9.16 Uhr.
1: Heute ist ein cooler Tag, ihr Lieben. Also es ist 7.7. und es ist Tag der Schokolade.
0: Oh, das ist gemein.
1: Und wir sind uns sicher, jeder von euch hat bestimmt so diese eine Sorte, wo er immer schwach wird, wenn er durch den Supermarkt geht und dann vorm Schokoladenregal steht.
0: Hm? Ja, bei mir ist es Nougat, also so eine Nougat-Mischung, die bei Alnatura zu kaufen gibt. Das ist sacketeuer, diese Schokolade, aber ich liebe sie. Gestern musste ich mir auch schon wieder zwei Tafeln davon holen, obwohl ich reingegangen bin und gesagt habe, ich kaufe nur das und das und keine Schokolade.
1: Naja, und dann war die Schokolade im Einkaufswagen. Ich glaube, das können wir alle genauso unterschreiben. Und euch haben wir auch mal gefragt, welche Schoki ihr denn am liebsten mögt.
2: Am allerliebsten genieße ich Schokolade aus dem Glas und dann löffel ich das sehr, sehr gerne genussvoll. Ich liebe das.
3: Eigentlich immer, wenn ich an der Couch sitze, mir einen Film reinziehe.
0: Jawohl.
3: Und dann haue ich mir ab und zu so eine weiße Schokolade rein.
4: Zartbitter, ohne Zucker und Milch.
1: Ja, es gibt schon viel, viel Auswahl. Aber Schokolade ist ja nicht nur zum Essen da, sondern wusstet ihr, dass ihr damit noch viele, viele andere Dinge machen konntet?
5: Ja, zum Beispiel in der Kosmetik, da schwören manche auf die Beauty-Effekte von Kakao, weil der Antioxidantien enthalten soll. Deshalb gibt's Peelings mit Kakao, Schokoladenmassagen oder auch Schoko-Gesichtsmasken. Man kann auch basteln mit Kakao, weil das ein natürlicher Farbstoff ist, zum Beispiel um Papier in Vintage-Look zu verwandeln. Ja, und man kann Schokolade auch zu Kerzen gießen oder Kakaoschalen als Pflanzendünger verwenden.
0: Ja, okay. Schmiert ihr euch mal schön die Schokolade ins Gesicht? Ich esse sie einfach, das ist immer noch das Beste. Und ich habe mittlerweile auch kein schlechtes Gewissen mehr. Ach so. Also, es geht weiter an diesem Dienstagmorgen mit eurer Lieblingsmusik hier bei der neuen Welle.

0: Hallöchen und danke an euch fürs Einschalten. Die neue Welle ist hier am Dienstag um 9.27 Uhr.
1: Jawohl, guten Morgen.
0: Und für die meisten von euch, die eben nicht aus Rheinland-Pfalz kommen und schon Urlaub haben, geht's in Richtung Urlaub. Und vielleicht lernt ihr dann auch über irgendeine Fremdsprachen-App so ein paar Vokabeln, die ihr dann für euren Sommerurlaub braucht. Dann macht ihr es genau wie eine eurer Lieblingsmusikerinnen. Denn Emily Armstrong von Linkin Park lernt Deutsch über eine App.
1: Ja, und ihr lernt Emily. Und zwar in den nächsten 10 Minuten. Da spielen wir Linkin Park mit dieser enorm energiegeladenen Nummer. Hier bei der neuen Welle. Bis gleich.
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0: Euer Dienstag heute warm, also bis zu 33 Grad sind durchaus drin. Die Sonne versteckt sich immer mal wieder hinter ein paar dichten Wolken. Es bleibt aber auf jeden Fall trocken. Morgen dann der Mittwoch eher trüb. Der Donnerstag wieder fantastisch hochsommerlich mit viel Sonnenschein und Temperaturen bis zu 30 Grad.
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1: 9.31 Uhr, Bettina hat den neuesten Blitzer in Rastatt an der Karlstraße gesehen. Auch im Dreieck Karlsruhe stehen sie heute früh. Wenn ihr von der A8 Pforzheim auf die A5 Richtung Basel fahrt, direkt unter der Brücke steht ein Blitzer. Und in Karlsruhe-Grötzingen an der Augustenburgstraße Höhe Steigstraße, fahrt Richtung Karlsruhe. Wenn ihr auch noch einen Blitzer gesehen habt, sagt gerne auch Bescheid über die 0721 2016 300. Ist das easy möglich.
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1: Vorsicht auf der A5 Heidelberg Richtung Karlsruhe. Zwischen Bruchsal und Karlsruhe Nord, da steht ein defekter LKW auf dem Standstreifen. Der ein oder andere bremst da gerade runter. Und Reifenteile liegen auf der A8 Stuttgart Richtung Karlsruhe zwischen Heimsheim und Pforzheim Süd. Und ein LKW steht mit der Panne auf dem Standstreifen direkt auf gleicher Höhe. 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
0: Einige von euch freuen sich wahrscheinlich jetzt schon an diesem Dienstag auf ihren bevorstehenden Sommerurlaub.
1: Ja.
0: Ja, die Sommerferien in Baden-Württemberg sind ja auch nicht mehr so weit. Und jeder Cent ist gerade besser im Eis, im Freibad oder im Familienurlaub aufgehoben als an der Zapfsäule. Und genau deswegen, ihr Lieben, haben wir ab morgen den Neue Welle Tankrabatt.
1: Und wie ihr beim Tanken bares Geld sparen könnt, das hört ihr in 10 Minuten.

0: Nach dem kurzen Exkurs nach Frankreich spielen wir euch hier gleich Lieblingsmusik von der frisch verheirateten Taylor Swift. Die neue Welle ist da am Dienstag um 9.42 Uhr.
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0: Erzähl.
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0: Ja, nicht mehr lang bis zur zweiten Frühstückspause oder bis zur dritten Kaffeepause. Wir begleiten euch, egal was bei euch an diesem Dienstag ansteht. Die neue Welle ist hier um kurz vor 10.
1: Guten Morgen.
0: Ja, viele hatten ja nach dem Auftritt von Justin Bieber beim großen Wüsten-Coachella-Festival gehofft, dass er endlich wieder auf Tour geht.
1: Aber?
0: Nächster Pustekuchen. Der hat gesagt, nee, ich gehe nicht auf Tour, ich kümmere mich jetzt um Frau und Kind.
1: So. Na? Gott sei Dank hat er den Song hier für uns alle eingesungen. Zusammen mit The Kid LAROI hört ihr Stay. Einer eurer Lieblingssongs hier bei der neuen Welle und das in den nächsten 10 Minuten. Zusammen mit The Kid LAROI hört ihr Stay. Einer eurer Lieblingssongs hier bei der neuen Welle und das in den nächsten 10 Minuten.

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4: Metter und Keimer, guten Tag. Die Bundesregierung will die Krankschreibung erschweren, um Fehlzeiten bei der Arbeit einzudämmen. Doch laut dem Dachverband der Betriebskrankenkassen sind ja gar nicht die kurzen Erkältungen das Problem. Kostentreiber seien lange schwere Krankheiten, Neue Welle-Reporterin Tine Klimach.
5: Psychische Belastungen in der Arbeitswelt nehmen immer weiter zu. Zwar machten sie nur 5,4% aller Krankschreibungen aus, im Schnitt dauerten sie aber mehr als 5 Wochen an. Daher die Forderung des BKK-Dachverbands, eine ernsthafte Debatte über Präventionsstrategien. Das Krankengeld zähle inzwischen mit 21,6 Milliarden Euro zu den größten Ausgabepositionen der Krankenversicherung, so die BKK.
6: Kurze Sitzungen und ein extrem kurzes Schlusspapier. Beim Gipfel in Ankara nehmen die Verbündeten schon ganz viel Rücksicht auf den US-Präsidenten. Erstens will Trump weniger für die NATO ausgeben. Das bedeutet, die Europäer müssen mehr tun. Vor allem für die Ukraine. Die soll zweitens 140 Milliarden Euro für 2 Jahre bekommen von den Europäern. Für 80 Milliarden Euro steht die Finanzierung noch nicht wirklich.
4: Bei neuen Photovoltaikanlagen soll ab dem kommenden Jahr die Einspeisevergütung wegfallen. Überschüssiger Strom landet im Netz, ohne dass ihr wie bisher dafür Geld bekommt. Aber lohnt sich dann eine PV-Anlage noch? Solarexperte Henning Schulz.
7: Also ich würde, wenn ich drüber nachdenke und die Möglichkeit habe, auf jeden Fall eine Photovoltaikanlage machen, weil ich eben ein Stück weit meinen Energieverbrauch zu Hause dann selber bedienen kann.
4: Besonders interessant wird es natürlich, wenn im Haushalt viel Strom selbst genutzt werden kann.
7: Ideal dafür geeignet ist ein E-Auto, weil ich das, wenn es denn zu Hause steht, vollladen kann, wenn der Strom da ist. Und der größte Energieverbraucher im Haus ist die Heizung. Und wenn ich da auf eine Wärmepumpe setze, dann kann ich natürlich perfekt selbst produzierten Strom nutzen und später davon profitieren. Das macht sich bei den aktuellen Energiepreisen natürlich extrem bemerkbar.
4: Auf einer A8-Tankstelle, da hat ein Mann mit schwankendem Gang noch weiteren Alkohol gekauft und ist dann mit seinem Sattelzug weggefahren. 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
9: Heute wechseln sich Sonne und Wolken ab mit leichtem Wind bei Temperaturen bis maximal 32 Grad. Morgen wird es dann übermäßig bewölkt, dann aber wieder sonniger am Donnerstag und Freitag bei Temperaturen um die 30 Grad.
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9: Ihr habt wieder fleißig gemeldet, deshalb habe ich ein paar Blitzer für euch, zum Beispiel an der B10 Richtung Pfinztal, von der A5 kommend kurz vorm Abbieger nach Durlach in der 70er-Zone. Vielen Dank, Manfred, dafür. Dann haben wir noch einen an der L605 Richtung Karlsruhe Stadtmitte, kurz vor dem Abzweig zur Europahalle. In Karlsruhe an der Pulverhausstraße Richtung Bulach, Höhe der Bushaltestelle unter der Brücke, und in Karlsruhe-Grötzingen in der Augustenburger Straße, Höhe der Steigstraße in Fahrtrichtung Karlsruhe. Falls ihr noch einen gesehen habt, dann sagt doch gerne Bescheid über die 0721 2016 300.
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9: An der A8 Stuttgart Richtung Karlsruhe zwischen Heimsheim und Pforzheim Süd, da steht ein defekter LKW auf dem Standstreifen. Und an der A8 Stuttgart Richtung Karlsruhe zwischen Pforzheim West und Karlsbad herrscht Gefahr durch einen Spanngurt auf der Fahrbahn. Seid also immer vorsichtig unterwegs, und weitere Verkehrsupdates gibt's für euch jederzeit in der Neue Welle App und auf die neue

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0: Es ist Dienstag, kurz nach 10 Uhr, also noch nicht zu spät, sich mit den wichtigen Themen des Tages auseinanderzusetzen. Damit ihr über alles Bescheid wisst, was heute so wichtig ist, kommt gleich nochmal Tom Keimer aus dem Neue Welle Newsroom vorbei. Er präsentiert euch dann die drei Themen des Tages in 10 Minuten. Mein Name ist Frederik, schön, dass ihr da seid.

0: Es ist Dienstag, ihr hört den Mehrmusik-Arbeitstag bei der Neuen Welle und auch die drei Themen des Tages mit mir, Tom Keimer aus dem Neue Welle Newsroom. Nach den tödlichen Schüssen in Offenburg ist den Ermittlern inzwischen eins klar. Es war ein Femizid, ein Mord begangen von einem Mann gezielt an einer Frau. In diesem Fall einer 36-jährigen Ukrainerin, die hatte sich zuvor von dem 33-jährigen mit türkischen Wurzeln getrennt. Und ganz offenbar hat er diese Kränkung auch nicht verwunden. Der Mann war der Polizei bereits wegen Stalking und Belästigungsvorwürfen bekannt. Nun hatte sich der 33-Jährige zwei Schusswaffen besorgt. Woher? Das wird noch ermittelt. Mit einer hat er gestern Morgen seine Ex-Freundin nahe ihrer Wohnung in Offenburg erschossen und sich danach selbst getötet. In Frankreich wird heute ein Urteil erwartet, das die politische Richtung unserer Nachbarn, ja ganz Europas, beeinflussen kann. Das Pariser Berufungsgericht entscheidet, ob Marine Le Pen nächstes Jahr bei den Präsidentschaftswahlen antreten darf. Die 57-jährige Rechtspopulistin hat es ja schon öfter versucht, doch diesmal hätte sie laut Umfragen auch gute Chancen. Jedoch wurde sie wegen Scheinbeschäftigung verurteilt und als ein Teil der Strafe wurde ihr untersagt, bei politischen Wahlen anzutreten. Dagegen wehrt sich Le Pen. Um 13.30 Uhr will das Gericht in Paris seine Entscheidung verkünden und je nach Ausgang will Le Pen dann heute Abend zur besten Sendezeit im Fernsehen bekannt geben, ob sie sich um Frankreichs höchstes Staatsamt bewirbt. Ein Telefonat sorgt für Riesenwirbel. US-Präsident Donald Trump hat bei der FIFA angerufen und sich über die rote Karte für US-Fußballer Folarin Balogun beschwert.
1: Yes, I asked for a review by FIFA. Red card. I didn't know what the hell a red card was.
0: Ja, ich habe um eine Überprüfung bei der FIFA gebeten. Rote Karte. Ich wusste ja nicht mal, was eine rote Karte ist. Ja, Magic. Nach Trumps Telefonat wurde die Rotsperre dann auch gleich aufgehoben. Balogun, der verlässlichste Torjäger im US-Team, durfte im Achtelfinale spielen und gnadenlos verlieren. 1-4 gegen Belgien. Damit war also auch dieser ganze fußballschädigende Skandal und Höhepunkt von Gianni Infantinos Rangewanze an Trump umso ärgerlicher und sinnloser. Selbst in den USA war die Kritik an Trumps Telefonat groß.

Hier ist der neue Welle Verkehrsservice mit einer gefährlichen Situation. Bitte, liebe Autofahrer, fahrt vorsichtig an der B462 und zwar zwischen der A5 Auffahrtstelle Rastatt Nord und Kuppenheim. Da kommt euch ein Falschfahrer entgegen. Bitte nicht überholen. Vorsicht auf beiden Richtungsfahrbahnen. Ein Falschfahrer ist unterwegs auf der B462 zwischen der A5 Rastatt Nord und Kuppenheim. Das gilt für beide Richtungen. Bitte überholt dort erst einmal nicht. Ja, weitere Informationen gibt es natürlich hier jederzeit im Programm der Neuen Welle. 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

0: Die neue Welle ist für euch da mit eurer Lieblingsmusik. Egal, ob ihr gerade am E-Mail-Tippen seid, am Kundenbedienen oder am kleines Schwätzchen halten mit den Kollegen. Wir bringen euch durch den Tag mit eurer Lieblingsmusik. Und da haben wir zwei Lieblinge aus Deutschland auch immer mit dabei. Beide super sympathisch, beide sind lustig, beide machen tolle Musik, aber auch wirklich andere Musik. Zum Beispiel Nico Santos mit seiner Nummer Number One hier bei uns bei der Neuen Welle nicht mehr wegzudenken. Und dazu gibt's den Felsen.
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0: Mark Forster, der sorgt für gute Laune bei der Arbeit. Und die gibt's hier bei uns, bei der Neuen Welle und bei eurer Lieblingsmusik.

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2: Heute kann sich das Wetter nicht so richtig entscheiden, deshalb haben wir alles so ein bisschen mit dabei. Sonne und Wolken wechseln sich den Tag über ab, mit ein wenig Wind und Temperaturen um die 30 Grad. Morgen dann ein zugezogener Himmel, bevor die Sonne sich am Donnerstag und Freitag wieder blicken lässt, bei maximal 33 Grad.
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2: Zwischen Erzgrube und Hallwangen steht ein Blitzer im 100er-Bereich. An der B10 Richtung Pfinztal von der A5 kommt, kurz vorm Abbieger nach Dullach in der 70er-Zone, da steht auch einer. Und im Dreieck Karlsruhe von der A8 zur A5 Richtung Basel direkt unter der Brücke steht einer. Danke, Andi, fürs Melden. Falls ihr noch einen gesehen habt, dann sagt doch gerne Bescheid über die 0721 2016 300.
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2: Als erstes mal Entwarnung. Die Gefahr durch den Falschfahrer an der B462 besteht nicht mehr. Ich wiederhole nochmal, der Falschfahrer an der B462 ist jetzt nicht mehr da. Ihr könnt also aufatmen. Dann haben wir noch an der A8 Stuttgart Richtung Karlsruhe zwischen Heimsheim und Pforzheim Süd den defekten LKW auf dem Standstreifen. Und an der A8 Stuttgart Richtung Karlsruhe zwischen Heimsheim und Pforzheim Nord seid ihr ein bisschen langsamer unterwegs bei 4 Kilometer stockendem Verkehr. Alle weiteren Infos oder Updates findet ihr jederzeit auch in der Neue Welle App oder auf dieneuewelle.de.
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2: Tschüss, auf Wiedersehen, au revoir und dui dui. Das waren alle Amtssprachen von Belgien und vermutlich mussten sich genau das die Nationalspieler der USA heute Morgen anhören, obwohl sie ihren Stürmer Balogun von der Rotsperre befreit und sogar im Spiel hatten, brachte ihnen das nix. Mit einem 4:1 zogen die Spieler Belgiens in das Viertelfinale ein. 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
2: 2014 arbeitet ein junger Sänger aus England an seinem ersten großen Album. Sam Smith. Im Studio entsteht ein Song, nur Klavier, Stimme, ein bisschen Gospel im Hintergrund, also sehr reduziert, sehr verletzlich. Kein großer Beat, kein typischer Pop-Refrain. Im Umfeld von ihm gibt's Zweifel. Reicht so ein Song fürs Radio? Ist das nicht zu ruhig, zu nackt? Alle sind sich einig, der Song kann zwar aufs Album, aber als große Single wird man den nicht promoten. Doch dann wird der Song immer mehr Menschen vorgespielt. Und immer, wenn er läuft, passiert das Gleiche. Es wird still im Raum. Keiner sagt was, jeder genießt und spürt einfach. Denn der Song trifft mitten ins Herz. Und aus einem Lied, das ein Lückenfüller war, wird einer der emotionalsten Welthits der 2000er und ein mehrfach ausgezeichneter Grammy-Gewinner. Hier ist Sam Smith mit Stay With Me.
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0: Einen wunderschönen und entspannten Arbeitstag wünschen wir euch. Hier ist die neue Welle mit eurer Lieblingsmusik. Ja, manche Tage, kennt ihr, sind eher hui, manche Tage sind dann doch eher pfui. Und egal, wie es euch heute geht, wir sind bei euch mit eurer Lieblingsmusik und vor allem auch mit so ein bisschen Frühlingsfeeling. Dafür sorgen Ed Sheeran mit Azizam und einer der größten Gute-Laune-Hits. Man hört 5 Sekunden und sagt sich, okay, alles vergessen, jetzt geht's mir gut. Also lasst euch nicht stressen und bleibt schön bei uns hier bei der neuen Welle und eurer Lieblingsmusik.
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2: Mit Tom Keimer. Guten Tag. In Frankreich wird heute ein wichtiges Urteil erwartet. Das Pariser Berufungsgericht entscheidet, ob Marine Le Pen nächstes Jahr bei den Präsidentschaftswahlen antreten darf. Die 57-jährige Rechtspopulistin hätte womöglich gute Chancen. Allerdings wurde sie wegen Scheinbeschäftigung verurteilt und als ein Teil der Strafe wurde ihr untersagt, bei politischen Wahlen anzutreten. Dagegen wehrt sich Le Pen. Um 13.30 Uhr will das Gericht seine Entscheidung verkünden. Ab dem kommenden Jahr sollen Schnaps und Shampoos teurer werden. Die Bundesregierung will die Steuern auf Alkohol erhöhen und erhofft sich davon auch einige 100 Millionen Euro Mehreinnahmen für den klammen Haushalt. Der Spirituosenverband fragt sich, was hat Schwarz-Rot da getrunken? Neue Welle-Reporterin Tanja Wagner.
3: Der Verband spricht von einem Rechenfehler. Absatzrückgänge durch höhere Preise oder Ausweichreaktionen der Kunden auf andere Getränke wären in der Kalkulation des Finanzministeriums gar nicht berücksichtigt. Auf Rum, Wodka und Korn sollen ab dem Jahreswechsel 20% mehr Steuern fällig werden. Erhöht werden auch die Steuern auf Champagner, Sekt und Alkopops.
2: Die Schwarz-Rote Koalition will ja auch Krankschreibungen erschweren, damit wir nicht mehr so oft bei der Arbeit fehlen und die Kassen entlasten. Doch nicht die kurzen Erkältungen, sondern lange schwere Krankheiten seien die Kostentreiber, so eine Analyse der Betriebskrankenkassen. Das Krankengeld, das ja auch erst ab dem 43. Krankheitstag gezahlt wird, sei inzwischen mit fast 22 Milliarden Euro einer der größten Ausgabenposten der gesetzlichen Krankenversicherung, auch wenn die Zahl der Langzeitausfälle nur einen kleinen Teil aller Krankschreibungen ausmache. Die Trockenheit sitzt vielen Bächen, Flüssen und Seen im Südwesten weiter zu. Inzwischen weist ein Drittel aller Messstellen extremes Niedrigwasser aus. Das meldet die Landesanstalt für Umwelt in Karlsruhe. Wasserstände im Bodensee und bei der Donau seien auf historischen Tiefstwerten. Und ja, viel Regen scheinlich ist nicht angesagt. Wobei, wie es heute wird, das sagt euch jetzt Frederik im Neue Welle Wetter.
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5: Ja, die Sonne und die Wolken streiten sich heute darüber, wer überhaupt Wetter machen darf. Deshalb wird es jetzt vormittags noch eher wechselhaft. Am Nachmittag dürften sich dann aber eher die Wolken durchsetzen. Bei Temperaturen trotzdem bis maximal 32 Grad. Morgen gibt's dann einen komplett bewölkten Himmel, der erst wieder am Donnerstag und am Freitag aufreißt. Auch wieder bei Temperaturen um die 30 Grad.
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5: Ihr habt gemeldet und ich sag euch jetzt, was ihr gemeldet habt, nämlich zwischen der Erzgrube und Hallwangen im 100er Bereich steht ein Blitzer. Vielen Dank, Manu. An der B10 Richtung Pfinztal von der A5 kommt kurz vorm Abbieger nach Dohlach in der 70er Zone und in Karlsruhe an der Pulverhausstraße Richtung Bulach, Höhe der Bushaltestelle unter der Brücke. Vielen Dank an alle Melder und Melderinnen. Und falls ihr noch einen gesehen habt, dann sagt uns doch gerne Bescheid über die 0721 2016 300.
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5: An der A8 Stuttgart Richtung Karlsruhe zwischen Heimsheim und Pforzheim Süd. Da steht immer noch der defekte LKW auf dem Standstreifen, also da vorsichtig sein. Dann hätten wir noch die A5 zwischen Karlsruhe runter, also ab dem Karlsruher Dreieck um Ettlingen rum bis nach Malsch runter. Da staut es sich gerade ordentlich, da braucht ihr an der A5 ungefähr 30 Minuten länger. Also falls ihr bis dahin unterwegs seid, aufpassen mit einem Plan. Falls ihr noch was für mich habt, staumäßig, oder nochmal nachlesen wollt, was alles gemeldet wurde, könnt ihr das jederzeit tun über die Neue Welle App oder auf dieneuewelle.de.
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5: Seit knapp einer Woche ist der neue Minions-Film in den Kinos. Minions and Monsters heißt der. Das ist schon der dritte Film dieser kleinen gelben Gestalten. Tatsächlich kam der allererste Minions-Film, nämlich schon vor über 10 Jahren raus.

nämlich 2015. Und genau zu diesem Zeitpunkt, zum 7. Juli 2015, macht Dominik gleich einen kleinen Sprung mit euch in der neue Welle Chartzeitreise. Ihr kamt nämlich nicht an den Minions und auch nicht an einem bestimmten Song vorbei. An welchem, das sagen wir euch in 10 Minuten.

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1: Heute der 7. Juli 2015. Wir springen zurück in einen Sommer, in dem in den Nachrichten eigentlich nur über ein Land gesprochen wird, Griechenland. Schon seit Jahren wird über die Zukunft des Landes im Euro gestritten, aber Anfang Juli 2015 wird es nochmal richtig ernst. Die Banken in Griechenland sind geschlossen, die Menschen dürfen nur noch begrenzt Bargeld abheben und in Brüssel beraten die Euro-Staaten, wie es weitergeht. Es geht um die große Frage, bleibt Griechenland im Euro oder kommt der Grexit? Vieles steht in diesen Tagen auf dem Spiel. In der Tagesschau heißt es damals:
2: Den griechischen Banken geht vermutlich in wenigen Tagen das Bargeld aus. Sollte das Land keine neuen Kredite bekommen, dürfte sich der wirtschaftliche Verfall massiv beschleunigen. Außerdem ist noch völlig unklar, wie die Bürger dann etwa ihre täglichen Einkäufe bezahlen würden.
1: Ganz so weit kommt es aber zum Glück am Ende nicht. Aber auch in Deutschland gibt es einige Probleme. Wegen des Poststreiks liegen noch Millionen Sendungen in den Verteilzentren. Viele warten sehnsüchtig auf Pakete und Briefe. Die Post ist im Dauereinsatz. Im Kino ist in diesen Tagen alles knallgelb. Die Minions sind gerade gestartet und übernehmen in diesem Sommer 2015 die deutschen Kinos. Und musikalisch, da steht an diesem 7. Juli ein ganz besonderer Song ganz oben in den Charts. Crow mit Bye Bye. Der Rap- und Popsänger mit der Pandamaske hatte schon einige gute Laune-Hits, aber das ist diesmal was ganz anderes. Bye Bye ist die Single aus Crows MTV Unplugged-Album. Den Song gibt es also nur als Live- und Akustikversion. Aufgenommen wurde das Ganze am 4. Mai 2015 in Ludwigsburg. Und der Song war sogar schon vor der offiziellen Veröffentlichung ein echter Fanliebling. Crow hatte Bye Bye schon 2012 als Demo geschrieben. Die Version war nie offiziell erschienen, tauchte aber bei YouTube auf und sammelte dort als Fanvideo schon Millionen Klicks. In dem Song geht es um zwei Menschen, die sich zufällig begegnen. Da ist ein Blick, vielleicht ein Funke, aber keiner sagt etwas. Beide fahren weiter und übrig bleibt dieses Gefühl, hätte ich doch nur was gesagt. Hier ist die Nummer 1 vom 7. Juli 2015.

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0: das ist für euch die neue Welle mit eurer Lieblingsmusik. Und manchmal gibt's so Tage bei der Arbeit, da zieht sich alles wie ein Kaugummi und es ist alles irgendwie anstrengender als die letzten Tage. Und vielleicht ist ja genau heute so ein Tag bei euch, dann bleibt bei uns bei der neuen Welle, denn wir liefern euch Energie und zwar in Form von David Guetta und Sia zum Beispiel. Ja, die beiden haben schon mehrere Nummer-1-Hits weltweit geliefert und bei uns bei der neuen Welle ist zum Beispiel Beautiful People mit dabei und wir haben Musik aus den 90ern. Oh. Unvergessen und der geht immer. Sixpence None the Richer mit Kiss Me. Wir wünschen euch einen schönen Arbeitstag, hoffentlich weiterhin mit uns der neuen Welle und mit eurer Lieblingsmusik. Let's
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4: Mit Tobias Licht. Der russische Angriffskrieg gegen die Ukraine rückt auch das persönliche Schicksal der in diesem und vielen anderen Kriegen umgebrachten Soldaten in den Blickpunkt des Interesses. Seit 1919, also der Zeit unmittelbar nach dem Ende des Ersten Weltkriegs, arbeitet der Volksbund Deutsche Kriegsgräberfürsorge daran, gefallene Soldaten auf den Schlachtfeldern Europas, die oft genug nur in Massengräbern beerdigt waren, zu identifizieren, damit der Anonymität zu entreißen und ihnen zu einer würdigen persönlichen Grabstätte zu verhelfen. Auch die Ukraine ist eines der Tätigkeitsfelder des Volksbunds.
5: In der Ukraine ruhen ca. 170.000 deutsche Kriegstote auf unseren Kriegsgräberstätten. Mindestens noch einmal so viele werden noch vermisst. Und bei den sowjetischen Kriegstoten gehen diese Zahlen in die Millionen.
4: So Volker Schütze, Geschäftsführer des Bezirksverbands Nordbaden des Volksbunds Deutsche Kriegsgräberfürsorge. Über den Einsatz für die einzelnen gefallenen Soldaten hinaus geht es dem Volksbund in vielen Aktionen ganz allgemein um einen Beitrag zum Erhalt bzw. zur Wiederherstellung des Friedens.
5: Dieser Krieg in der Ukraine ist für uns erst einmal Ansporn, weiter unter unserem Motto gemeinsam für den Frieden zu arbeiten. Wir wollen weiter an die vergangenen und heutigen Kriege, und zwar nicht nur den in der Ukraine, erinnern und ein Bewusstsein dafür schaffen, dass Frieden keine Selbstverständlichkeit ist, sondern aktiv von vielen geschaffen werden muss.
4: Ein Beitrag der katholischen Kirche.
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6: Durch die ganzen Wolken am Himmel, die ab und zu da über das Himmelszelt sich treiben, sieht es vielleicht nicht so aus, aber es ist trotzdem immer ziemlich warm heute bei maximal 32 Grad. Morgen wird es dann übermäßig bewölkt bei 27 Grad. Am Donnerstag reißt die Wolkendecke dann aber wirklich allmählich auf mit mehr Sonne und wieder 30 Grad.
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6: In Schluttenbach am Ortsausgang Richtung Oberweier steht ein Blitzer auf der Höhe vom Parkplatz. Vielen Dank René fürs Melden. Dann haben wir noch an der B10 Richtung Pfinztal von der A5 kommt kurz vorm Abbieger nach Dolach in der 70er-Zone ein. Und in Karlsruhe an der Pulverhausstraße Richtung Bulach auf Höhe der Bushaltestelle direkt unter der Brücke. Falls ihr noch einen gesehen habt, dann sagt uns doch gerne Bescheid über die 0721 2016 300.
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6: Auf der A5 Heidelberg Richtung Karlsruhe zwischen Waldorf-Wiesloch und Kronau. Da gibt es ein bisschen Stau, da braucht ihr 15 Minuten länger und die Überleitungen zur A6 sind gesperrt. Auf der A5 Karlsruhe Richtung Baden-Baden zwischen dem Dreieck Karlsruhe und Ettlingen ist auch wieder ein bisschen Stau. Da braucht ihr nur 6 Minuten länger, aber im Streckenverlauf staut es sich immer wieder, also würde ich noch ein bisschen mehr Zeit einplanen. Dann an der A6 Mannheim Richtung Heilbronn zwischen Sinsheim und Sinsheim Süd. Da steht ein defekter LKW auf dem Standstreifen. Die Gefahr ist hier, dass noch Reifenteile auf dem linken Fahrstreifen liegen. Also seid da vorsichtig. Falls ihr noch irgendwas gesehen habt, dann sagt uns immer Bescheid. 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
6: Jeden Morgen spielen Franzi und Carsten mit euch Stadtland-Quatsch und diese Woche ist es ein wenig besonders. Gestern haben sie nämlich mit Michaela aus Karlsruhe gerätselt. Sie hatte 7 Punkte und weil ihr Mann sie überhaupt erst zum Spielen angemeldet hat, da haben sie heute einfach mit ihm gespielt, mit Michael aus Karlsruhe. Wie das Ganze ausgegangen ist, das hören wir gleich nochmal nach in 10 Minuten.

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3: Jeden Morgen rätseln wir gemeinsam unsere Hirne wach beim Spiel Stadtland Quatsch. Ihr bekommt gleich wieder einen Buchstaben, 30 Sekunden Zeit und viele Kategorien. Alle können mitmachen, einer ist im Radio und das ist heute Morgen der gute Michael. Er kommt aus Karlsruhe. Guten Morgen, Michael.
4: Hallo zusammen.
5: Und es ist was ganz Besonderes, denn wir haben gestern mit Michaels Frau Michaela gespielt. Das ist also quasi so ein kleines internes Battle, was ihr ausgerufen habt. Was ich jetzt noch wissen möchte, bevor du auf Punktejagd gehst, habt ihr euch gesucht und gefunden über Suchepartner mit fast gleichem Namen oder Michael und Michaela?
4: So ähnlich, ja.
3: Das klingt wie ein Schlagerduo, ne? Eigentlich müsstet ihr noch Schlager singen, so in eurer Freizeit. Michael, wenn du oder deine Frau die Wochenführung holt und damit gewinnt, dann gewinnt ihr auch ein Saunamobil. Und zwar aus Karlsruhe von saunamobil.de. Die kommen 24 Stunden zu euch. Und keine Angst, ihr könnt das Ganze auch im Winter oder im Herbst nutzen.
4: Super.
6: Der Buchstabe des Morgens ist O wie Opa.
3: Und bevor wir loslegen, nochmal der Hinweis, 7 Punkte gilt es zu schlagen. Erste Kategorie ist wie immer Stadt.
4: Oslo.
3: Ein Land.
4: Österreich.
3: Das macht dich glücklich.
4: Opa.
3: Eine Band.
4: Weiter.
3: Eine Farbe.
4: Orange.
3: Eine Eissorte.
4: Ja. Orangeneis.
3: Ein Liebeskiller.
4: Weiter.
3: Eine Pflanze.
4: Orangenbaum.
3: Im Urlaubskoffer hast du?
4: Eine orangene Unterhose.
3: Ein Ausruf im Stadion.
4: Oh Gott. Weiter.
3: Etwas ganz Großes.
4: Orang-Utan.
3: Ja, komm, wir nehmen Orang-Utan noch mit rein, weil ich musste so lachen bei hab ich im Koffer. Da habe ich ein bisschen Zeit liegen lassen. Der orangene Schlüpper. Wie geil, ey.
4: Ja.
5: Und ich kann dir sagen, du gehst hier in Wochenführung mit 8 Punkten.
4: Oh. Cool, dann ist interne Battle gewonnen.
5: Yes.
3: Ja. Habt ihr irgendwas ausgemacht? Wer darf oben liegen jetzt von euch? Oder macht den Abwasch oder was? Oder wie?
4: Sie muss mich massieren.
3: Oh, ja, herrlich. Das ist schön. Da freue ich mich für dich. Ja.
4: Danke.
3: Aber auch für deine Frau. Ich denke mal, es wird für sie auch gut ausgehen.
5: Bestenfalls, ja.
3: So, jetzt aber Schluss. Tschüss, Michael, mach's gut.
5: Ciao.
4: Ciao.
3: Leute, macht auch mal mit. Über die neue Welle.de ist bewerben super einfach.
5: Und dann hören wir uns morgen hier zum Mitspielen und Miträtseln 5:45 Uhr bei der neuen Welle.

0: Wir wünschen euch einen super entspannten Arbeitstag. Hier ist die Neue Welle mit eurer Lieblingsmusik. Und da ist wirklich für jedes Geschmäckle was mit dabei. Jeden Tag, 24 Stunden, haben wir für euch ganz, ganz großartige Ohrwürmer und Songs, die Spaß machen. Zum Beispiel haben wir den Superhit der letzten Jahre von Miley Cyrus. Ja, sie sagt mit diesem Song, ich brauche keine Männer. Ich kann mir nämlich selber Blumen kaufen. Das ist was schön Poppiges und für diejenigen, die ein bisschen mehr Rockgitarre wollen, kein Problem.
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0: Die Ärzte, die tummeln sich nämlich auch gerne hier bei uns bei der Neuen Welle. Das ist eure Lieblingsmusik für einen super entspannten Arbeitstag.
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0: Leute, die keine Lust haben, die blau machen, die hat es immer und zu jeder Zeit gegeben. Aber wir haben vor allen Dingen ein Problem mit den Langzeitkranken.
1: Denn laut Analyse des BKK-Dachverbands sind nicht die kurzen Erkältungen, sondern eben lange, schwere Krankheiten die Kostentreiber in der gesetzlichen Krankenversicherung. Das Krankengeld ab dem 43. Krankheitstag mache demnach mit fast 22 Milliarden Euro einen der größten Ausgabeposten aus. Paare, die demnächst ein Baby erwarten, die müssen sich, neben vielen anderen Dingen, auch auf Änderungen beim Elterngeld einstellen. Das soll künftig nur noch 12 statt 14 Monate gezahlt werden und auch nur dann, wenn beide Elternteile jeweils mindestens 3 Monate Auszeit vom Job nehmen. Familienministerin Karin Prien will damit Väter mehr in die Pflicht nehmen, aber auch 500 Millionen Euro im Jahr einsparen. Doch gleichzeitig soll das Elterngeld steigen auf bis zu 1.900 Euro im Monat. Im Vorfeld des neuen NATO-Gipfels hat US-Präsident Donald Trump mit Russlands Staatschef Wladimir Putin telefoniert und danach seine Hoffnung geäußert, den Ukraine-Krieg bald beenden zu können.
2: Das versichert Trump immer wieder und seit langem. Der russische Präsident Putin wolle den Angriffskrieg gegen die Ukraine nun unbedingt beenden. Nach jedem Gespräch mit seinem Moskauer Gegenüber hat Trump volles Vertrauen in Putin. Trump versichert, man sei mit beiden Seiten in guten Gesprächen, eine Einigung sei näher denn je. Auch Zelensky wolle ein Ende des Krieges. Sagt Trump, er glaube, man werde den Krieg nun beenden.
1: Soweit Neue Welle-Reporterin Tina Eck. Dieben ist nichts mehr heilig, auch nicht die Totenruhe. Unbekannte haben auf Friedhöfen in Rühlsheim, Westheim und Lingenfeld Bronzefiguren von Gräbern gestohlen. Die Polizei Germersheim sucht Zeugen. Übrigens ebenso wie die Beamten in Horb am Neckar. Auf welchen Friedhöfen dort Diebe zugeschlagen haben, das lest ihr auf dieneuewelle.de und in der Neue Welle App.
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5: Der Himmel will heute nicht so richtig blau werden, aber komplett bewölkt wird es auch nicht. Wolken und Sonne sind heute mit ein wenig Wind immer im Wechsel bei Temperaturen bis maximal 32 Grad. Morgen wird es dann zunehmend bewölkter und am Donnerstag reißt diese Wolkendecke dann wieder auf bei Temperaturen um die 30 Grad.
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5: Es ist 12.02 Uhr und ihr habt mir wieder einige Blitzer gemeldet. Einer steht zum Beispiel an der Bertha-Benz-Straße in Hauen-Eberstein auf der Höhe vom Edeka. Dann haben wir noch einen an der L605 Richtung Karlsruhe Stadtmitte, kurz vor dem Abzweig zur Europahalle. Und am Ortsausgang in Schluttenbach Richtung Oberweier auf der Höhe vom Parkplatz, den hat René gemeldet. Falls ihr noch einen gesehen habt, dann warnt doch alle unterwegs, indem ihr uns anruft über die 0721 2016 300.
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5: An der A5 Heidelberg Richtung Karlsruhe zwischen Waldorf-Wiesloch und Kronau, da steht ihr im Stau und zwar um die 10 Minuten. Auch auf der A5 Karlsruhe Richtung Baden-Baden zwischen Ettlingen und Rastatt, da steht ihr sogar noch länger, nämlich um die 20 Minuten. In der Gegenrichtung ist es jetzt auch passiert, dass sich da ein Stau entwickelt hat. Da steht ihr sogar noch länger an der A5 Baden-Baden Richtung Karlsruhe zwischen Rastatt Nord und Ettlingen, steht ihr nämlich 25 Minuten im Stau. Weitere Updates findet ihr immer in der Neuen Welle App oder bei uns auch auf dieneuewelle.de.
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5: Egal ob große Urlaubsreise, der Arbeitsweg oder der Besuch bei der Familie, so wichtig wie das Auto ist, so teuer ist es leider auch. Und jeder Cent ist gerade besser im Eis, im Freibad oder im Familienurlaub aufgehoben, als eben an der Zapfsäule. Deshalb gibt's ab Mittwoch den Die Neue Welle Tankrabatt. Und wie ihr beim Tanken da Geld sparen könnt, hört ihr hier in 10 Minuten.

Die neue Welle ist hier am Dienstag. 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

0: einen entspannten Arbeitstag wünschen wir euch. Hier ist die neue Welle. Und egal, wie hoch das Stresslevel heute in Stutensee bei euch, in Rheinzabern oder in Pforzheim ist, wir bringen euch entspannter durch den Arbeitstag mit eurer Lieblingsmusik. Und da gehört definitiv diese Stimme dazu. Richtig moderner Pop, viel Energie, dank Laurel und Habit. Und noch mehr Energie liefern euch die 90er. Die sind nicht wegzudenken bei uns. La Bouche, Eurodance vom Allerfeinsten, auch immer wieder in unserer Playlist mit dabei. Hier bei der neuen Welle und bei eurer Lieblingsmusik.
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13: Durch die ganzen Wolken am Himmel sieht's vielleicht gar nicht so aus, aber es ist trotzdem ziemlich warm heute bei maximal 32 Grad. Morgen dann überwiegend bewölkt bei 27 Grad. Am Donnerstag reißt die Wolkendecke dann aber allmählich auf mit mehr Sonne und 30 Grad.
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13: Und der neueste Blitzer kommt von Sven und der steht an der B10 Richtung Pfinstal von der A5, kommt kurz vorm Abbieger nach Dullach in der 70er-Zone. Außerdem haben wir noch einen an der Bertha-Benz-Straße in Hauen-Eberstein auf der Höhe vom Edeka und an der L605 Richtung Karlsruhe Stadtmitte, kurz vor dem Abzweig zur Europahalle. Falls ihr noch einen gesehen habt, dann warnt alle unterwegs über die 0721 2016 300.
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13: An der A5 Heidelberg Richtung Karlsruhe zwischen Waldorf-Wiesloch und Kronau steht die ein wenig länger, nämlich ganze 6 Minuten. Und dann später auch auf der A5 Karlsruhe Richtung Baden-Baden zwischen Ettlingen und Rastatt Nord, da steht ihr 14 Minuten im Stau. Alle Entwicklungen dazu und weitere Updates findet ihr immer bei uns in der Neuen Welle App oder auf dieneuewelle.de.
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13: Es ist Dienstag, also nicht wirklich Anfang der Woche und auch noch nicht Bergfest am Mittwoch. Bevor ihr jetzt also gedanklich in der Abwärtsspirale rutscht, lenken wir euch gerne ab. Wir spielen nämlich gleich wieder verrückt und verschoben mit euch. Also schnallt euch an, macht euren Kopf nied- und nagelfest. In 10 Minuten geht's rund.

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1: Geht die Energie verloren, braucht ihr verrückt und verschoben. Vielleicht kanntet ihr dieses Sprichwort noch nicht, aber es wird schon bald zu eurem Sprüche-Repertoire gehören, weil auch jetzt holen wir euch wieder aus eurem Mittagstief mit unserem verdrehten Radioquiz.
2: Und das funktioniert auch ganz einfach. Ihr bekommt 30 Sekunden Zeit und müsst euch die Antwort der vorherigen Frage merken. Die Antwort auf die erste Frage ist immer die neue Welle und dann beantwortet ihr die zweite Frage mit der eigentlichen ersten Antwort und dann geht's immer so weiter.
1: Und heute spielen wir mit Justine aus Mannheim. Hallöchen.
3: Hallo.
1: Na, wie sieht denn für dich so eine perfekte Mittagspause aus?
3: Oh, ja, gute Frage. Mit einem Kaffee, Ruhe und einfach mal abschalten.
1: Mit viel Ruhe hat dieses Spiel vielleicht nicht unbedingt zu tun, aber vielleicht macht es so viel Spaß, dass es zukünftig auch zu deiner perfekten Mittagspause gehört. Bist du denn bereit?
3: Ja.
0: Auf die Plätze, los und fertig.
2: Was bestellst du beim Mittagessen?
3: Die neue Welle.
2: Welches Tier hat einen Schwanz?
3: Sushi.
2: Was ist in deiner Brotdose?
3: Hund.
2: In welcher Stadt steht der Big Ben?
3: Rot.
2: Was ziehst du im Büro an?
3: London.
2: Welche Farbe hat eine Limette?
3: Hose.
2: Was kaufst du im Schreibwarenladen?
3: Grün.
2: Womit öffnest du eine Weinflasche?
3: Stift.
2: Was sagst du beim Abschied?
3: Okay, ja.
2: Okay, ja. Du hast ein paar Mal geschmunzelt beim Antworten, du hast dich aber nicht aus der Ruhe bringen lassen. Das ist doch sehr vorbildlich.
3: Nee, ja, also mein Kopf hat auf jeden Fall gerattert.
1: Hattest du denn auch ein bisschen Spaß dabei?
3: Ja, es war mega witzig.
1: Sehr cool. Dann seid ihr das nächste Mal auch dabei bei Verrückt und Verschoben, das verdrehte Radioquiz. Einfach anmelden auf dieneuewelle.de.
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0: Die neue Welle ist für euch da an diesem heutigen Arbeitstag. Und ja, Arbeit kann mal Spaß machen, Arbeit kann mal stressig sein, Arbeit kann auch mal langweilen. Aber mit uns der neuen Welle kann die Arbeit auch mal richtig sexy werden. Havana von Camila Cabello, einer der meistgestreamten Songs weltweit und ist immer mit dabei hier bei eurer Lieblingsmusik. Dazu gibt es zum Beispiel auch noch diese 90er-Sounds. Oh ja. Einer der wenigen Songs in der Popgeschichte und die im Radio gespielt werden, der ohne Text auskommt und alle lieben ihn. Robert Miles mit Children ist mit dabei hier bei der neuen Welle bei eurer Lieblingsmusik.
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1: Mit Svenja Sommer, schönen guten Tag. Die strengeren Krankschreibungsregeln regen viele von euch auf. Friedrich Merz

0: Vereinigung vorgelegt werden. Viel Kritik an den Plänen kommt auch von Ärzten und den Krankenkassen.
1: Werdende Eltern, aufgepasst. Das Elterngeld soll nach dem Willen von Familienministerin Karin Prien künftig nur noch 12 statt 14 Monate ausgezahlt werden. Und auch nur dann, wenn Mutter und Vater jeweils für mindestens 3 Monate aus dem Job gehen. Dafür allerdings soll das Elterngeld steigen auf bis zu maximal 1.900 Euro im Monat. Nach den tödlichen Schüssen in Offenburg ist klar, ein Mann hat seine Ex-Freundin getötet. 2 Schusswaffen wurden am Tatort gefunden. Wo der Mann die her hatte, wird noch ermittelt. Aber zum möglichen Motiv der Bluttat wurden Details bekannt. Und die hat Neue Welle-Reporter Dominik Kunzmann für euch.
2: Bei dem weiblichen Opfer handelt es sich um eine 36-jährige Frau. Der Mann war 33 Jahre alt. Die beiden hatten offenbar mal eine Beziehung. Mit der Trennung kam der Mann dann wohl nicht so gut klar. Er war wegen Stalking-Vorwürfen und Beleidigung bereits Polizei bekannt. Der genaue Tatablauf ist noch nicht ganz klar, aber die Polizei vermutet, dass der Mann zunächst seine Ex-Freundin und danach sich selbst erschossen hat.
1: Und wie es ein Dieb in Pforzheim geschafft hat, unbemerkt Schmuck im Wert von 300.000 Euro zu klauen, das liest ihr auf dieneuewelle.de und in der Neue Welle App.
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5: Wenn ihr heute rausschaut, dann seht ihr unter Umständen nur Wolken und Baumkronen im Wind. Schließt davon aber nicht auf die Temperatur. Es ist heute trotzdem sehr warm mit Temperaturen bis 32 Grad. Morgen zieht der Himmel noch weiter zu. Es wird trotzdem kaum kühler bei 27 Grad. Am Donnerstag zieht es dann weiter auf und wärmer wird's nochmal bei Temperaturen um die 30 Grad.
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5: Und der neueste Blitzer kommt von Sven auf der B10 Richtung Pfinzthal. Von der A5 kommend kurz vorm Abbieger nach Durlach. In der 70er-Zone steht dieser Blitzer. Dann haben wir noch einen an der L605 Richtung Karlsruhe. Statt Mitte kurz vor dem Abzweig zur Europahalle. Der kommt von Lena Maria. Und dann haben wir noch am Ortsausgang in Schluttenbach Richtung Oberweier auf der Höhe vom Parkplatz einen Blitzer stehen. Falls ihr noch einen gesehen habt, dann warnt doch alle unterwegs über die 0721 2016 300.
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5: An der A5 Karlsruhe Richtung Baden-Baden zwischen Ettlingen und Rastatt Nord. Da steht ihr 8 Minuten im Stau, da braucht ihr ein bisschen länger. Dann an der A5 Heidelberg Richtung Karlsruhe zwischen Waldorf-Wiesloch und Kronau. Da stand eben noch ein defekter LKW. Scheint jetzt nicht mehr so zu sein. Trotzdem könnt ihr noch damit rechnen, dass ihr 10 bis 15 Minuten länger dort braucht. Dann haben wir noch an der A5 Karlsruhe Richtung Heidelberg zwischen Karlsruhe Nord und Bruchsal die Gefahr durch ein Metallteil auf allen Fahrstreifen. Also fahrt vorsichtig und seid immer sicher unterwegs. 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
5: Du Kreizkopf! Hört sich irgendwie erstmal wie eine Beleidigung an, ist aber ein liebevoller Spitzname für alle, die in Walsbachtal-Jöhlingen wohnen. Wenn ihr das vorher nicht gewusst habt, dann bleibt einfach dran. Nämlich gleich gibt's für euch eine kleine regionale Nachhilfeminute. Nach 3 Songs ist es soweit.

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2: Ortsspitznamen gibt's so viele in der Region. Die Pforzheimer sind die Säckel, die Rastatt hat die Staffelschnatzer und die Bewohner von Walsbachtal-Jöhlingen im Kreis Karlsruhe werden Kreizköpf genannt. Der Name ist Programm und hat seine Wurzeln tief im Jöhlinger Dorfwappen mit seinem goldenen Kreuz, aber es geht nicht nur um Symbole. Anscheinend haben die Jöhlinger einen besonders harten Schädel, so sagte man zumindest früher. Ein Kreizkopf ist eben jemand, der zu seinem Wort steht und sich nicht so leicht beirren lässt. Ein echter Dickkopf, also mit Prinzipien eben. Aber keine Sorge, stur sind sie in Jöhlingen höchstens, wenn es darum geht, die Party nicht enden zu lassen. Der TSV Jöhlingen trägt den Namen Kreizkopf nämlich bis heute mit richtigem Stolz. Und wenn die Jahnhalle bebt, dann zeigen die Jöhlinger, dass unter ihrem harten Kern ein riesig weiches Herz schlägt.
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0: fuck off. Schön, dass ihr mit dabei seid. Heute bei uns, bei der neuen Welle und bei eurer Lieblingsmusik. Und egal, wo heute die Motivationskurve in Ettlingen, Gaggenau oder auch in Mühlacker steht, wir bringen euch durch den Tag und das stressfrei mit eurer Lieblingsmusik. Da ist auf jeden Fall auch immer wieder dieser junge Mann mit dabei. As it was. Und wir haben Songs wie zum Beispiel den hier aus den 80ern. Oh ja! Da ist sofort gute Laune garantiert, oder? Taylor Dane, Tell It To My Heart, auch ein ganz, ganz großer Teil hier bei der Neuen Welle und bei eurer Lieblingsmusik.
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10: Warm ist es und wenigstens kann ich euch sagen, heute wird's nicht mehr wärmer. So viel kühler wird's aber auch nicht. Der Tiefstwert diese Nacht liegt immer noch bei rund 20 Grad. Morgen legt sich dann eine Wolkendecke auf den Himmel, die erst am Donnerstag und am Freitag wieder aufreißt bei circa 30 Grad.
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10: Ein Blitzer steht am Ortsausgang in Schlüttenbach Richtung Oberweier auf der Höhe vom Parkplatz, dann noch an der L605 Richtung Karlsruhe Stadtmitte, kurz vor dem Abzweig zur Europahalle. Und dann haben wir noch einen an der B10 Richtung Pfinztal von der A5, kommend kurz vorm Abbieger nach Durlach in der 70er-Zone. Vielen Dank, Sven, fürs Melden. Falls ihr auch noch einen Blitzer gesehen habt, im Blick hattet, dann meldet ihn doch gerne über die 0721 2016 300.
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10: Auf der A5 Karlsruhe Richtung Baden-Baden zwischen Rastatt Nord und Rastatt Süd, da staut es sich, da braucht ihr 10 Minuten länger. Auch auf der A5, aber andere Richtung, Karlsruhe Richtung Heidelberg zwischen Kronau und Waldorf-Wiesloch, da steht ihr auch rund 15 Minuten. Und dann haben wir noch eine Gefahrenmeldung an der A81 Stuttgart Richtung Singen zwischen Horb am Neckar und Empfingen. Da ist nämlich eine ungesicherte Unfallstelle. Also fahrt heute vorsichtig, haltet die Augen offen und falls ihr noch was gesehen habt oder nochmal die aktuellsten Updates wollt, dann könnt ihr das jederzeit melden und nachlesen über die Neue Welle App oder auf dieneuewelle.de.
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0: Ach Freunde, was waren das noch für Zeiten? Vor einer Woche. Als auf den Tankstellenanzeigen keine 2 zu sehen war. Das war schön. Und jetzt merkt man langsam wieder, dass die Spritpreisbremse der Regierung Geschichte ist. Aber wir, die neue Welle, wir können nicht nur gute Laune Musik, wir können auch gute Laune an der Tanke. Und wie ihr euch eine komplette Tankfüllung abholt, hört ihr in 10 Minuten.
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0: Songs, die einfach Spaß machen, geht's durch den Dienstag-Arbeitstag. Hier ist die neue Welle. Ja, und seit die Spritpreisbremse der Regierung weg ist, schwanken die Preise beim Tanken aktuell heftiger als der Onkel bei Familienfeiern. Eines sieht man wieder überall, eine fette 2 vor dem Liter Sprit. 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

0: Einen schönen Arbeitstag wünschen wir euch. Hier ist die neue Welle und egal wie voll der Kopf gerade ist, wir sind so ein bisschen euer kleines Reset zwischendurch. Wir bringen euch stressfrei, entspannt und mit Motivation durch den Tag und das machen wir mit eurer Lieblingsmusik. Das ist aktuell so ein richtiger Mega-Hit von Miles Smith. Und dazu haben wir auch immer mal wieder die All-Time-Favorites von euch aus den 90ern zum Beispiel. That's me in the corner. Oh ja. Ikonisch, sage ich da nur. R.E.M. Losing My Religion ist auch mit dabei, hier bei eurer Playlist mit eurer Lieblingsmusik.
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0: Mit Svenja Sommer, schönen guten Tag. Paare, die demnächst ein Baby erwarten, müssen sich neben vielen anderen Dingen auch auf Änderungen beim Elterngeld einstellen. Das soll künftig nur noch 12 statt 14 Monate gezahlt werden und auch nur dann, wenn beide Elternteile mindestens 3 Monate Auszeit vom Job nehmen. Familienministerin Prien will damit Väter mehr in die Pflicht nehmen, aber auch 500 Millionen Euro im Jahr einsparen. Gleichzeitig soll das Elterngeld aber steigen auf maximal bis zu 1.900 Euro im Monat. Ab dem kommenden Jahr sollen Schnaps und Shampoos teurer werden. Die Bundesregierung will die Steuern auf Alkohol erhöhen und erhofft sich davon einige 100 Millionen Euro Mehreinnahmen für den klammen Haushalt. Der Spirituosenverband hält das jedoch für Wunschdenken. Neue Welle-Reporterin Tanja. Millionen Euro Mehreinnahmen für den klammen Haushalt. Der Spirituosenverband hält das jedoch für Wunschdenken. Neue Welle-Reporterin

0: Örtchen Einspeisevergütung gestolpert. Der Strom, den ihr nicht verbraucht, kommt ins Netz und dafür bekommt ihr Geld. Aber genau dieser feste Zuschuss könnte künftig wegfallen.
1: Bisher gab es ja für jede PV-Anlage, die ich ins Netz gebracht habe, 20 Jahre lang einen festen Preis für den Strom, den ich einspeise. Das sind im Moment knapp 8 Cent. Das bleibt auch so, wenn die Anlage noch dieses Jahr in Betrieb genommen wird,
0: sagt Solarexperte Henning Schulz.
1: Für Anlagen, die ab nächstem Jahr installiert werden, soll diese feste Vergütung wegfallen. Die soll es dann eben nicht mehr geben.
0: Ja, und damit braucht die Anlage natürlich länger, bis sie sich rechnet. Lohnt sich dann PV überhaupt noch? Klare Antwort, ja. Und das Warum klären wir in den nächsten News um 15 Uhr.
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4: Temperaturen bis zu 33 Grad gibt's in den nächsten Tagen dazu. Ja, heute und morgen noch ein paar Wolken. Ab Donnerstag dann ganz viel Sonne. Es bleibt trocken und nachts liegen die Werte zwischen 19 und 16 Grad.
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4: Geblitzt wird heute Nachmittag zum Beispiel auf der B10 in Richtung Finstal von der A5 kommend, kurz vor dem Abbieger nach Durlach. An der Bertha-Benz-Straße in Hauen-Eberstein haben wir einen Blitzer. Auf der L605 Richtung Karlsruhe, kurz vor dem Abzweig zur Europahalle. Und am Ortsausgang von Schluttenbach in Richtung Oberweier. Habt ihr auch noch einen Blitzer entdeckt? Dann meldet euch gerne unter 0721 20 16 300.
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4: Schauen wir auf die Straßen. Da sehen wir die Autobahn 5 Karlsruhe in Richtung Heidelberg. Und zwar zwischen Kronau und der Anschlussstelle Waldorf. Stockender Verkehr, aktuell 15 Minuten mehr, eine Viertelstunde mehr. Dann auf der Autobahn 5 Karlsruhe in Richtung Basel, zwischen Karlsruhe Süd und Rastatt Nord, aktuell 10 Minuten mehr. Und nochmal was in der Gegenrichtung, Basel Richtung Karlsruhe, zwischen Baden-Baden und Rastatt Nord, stockender Verkehr, circa 10 Minuten mehr.
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4: In unserem Streaming-Tipp in 10 Minuten geht's um eine Simpsons-Folge. Ja, eine ganz besondere, spezielle Simpsons-Folge möchten wir euch da gleich vorstellen, die eigentlich zur 38. Staffel gehört, die aber noch gar nicht gestartet ist. Ihr könnt diese ganz spezielle Simpsons-Folge aber trotzdem jetzt schon sehen. Alle Hintergründe dazu und was an dieser Simpsons-Folge so speziell ist, sie ist zum Beispiel in Schwarz-Weiß gedreht, das erfahrt ihr gleich.
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1: Unser Streaming-Tipp ist heute was für alle Simpsons-Fans. Wir haben hier eine Spezialfolge aus der 38. Staffel. Aber hier, Frederik aus dem Neue Welle Redaktionsteam. In Deutschland gibt's die 38. Staffel ja noch gar nicht. Hier startet jetzt im Herbst erst die 37. Ist das richtig?
2: Ja, das ist korrekt. ProSieben startet im Herbst mit der Erstausstrahlung der 37. Staffel. Aber in Amerika geht dann halt schon die nächste Staffel an den Start. Und da gibt's ab sofort eine Besonderheit. 3 Folgen aus der nächsten Simpsons-Runde werden exklusiv bei Disney Plus zu sehen sein und nicht mehr im Free-TV gezeigt, nicht in Amerika und auch nicht in Deutschland. 2 dieser 3 Exklusivfolgen sind jetzt schon online und die 2. kam gerade Anfang Juli raus. Und die möchte ich euch heute hier kurz ans Herz legen. Die ist nämlich in Schwarz-Weiß gedreht und parodiert den Film »Der talentierte Mr. Ripley«. Marge wird hier nach Italien geschickt, um als Trickbetrügerin den wohlhabenden Seymour Skinner zu umgarnen, wird dabei aber immer von einem gewissen Homer Simpsley abgelenkt. Die Simpsons sind Kult, allerdings auch schon lange nicht mehr so gut wie früher, aber diese Spezialfolge macht richtig Lust auf mehr. Im August kommt dann noch eine Parodie auf die erfolgreiche Serie Black Mirror und schon seit Juni könnt ihr mit einem Disney Plus Abo das erste Special Extreme Makeover Homer Edition gucken.
1: Also die Simpsons haben jetzt immer 3 Spezialfolgen bei Disney Plus. Mal gucken, wie sich das entwickelt.
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0: In unseren Regionalnachrichten hier gleich um 2:30 geht's um eine verhärtete finanzielle Situation, die für viele Diskussionen sorgt in Gernsbach in der Gemeinderatssitzung. Aber es geht auch um den KSC und die Saisonvorbereitungen mit dem neuen Trainer. Das alles gleich um 14.30 Uhr und danach dann Musik, unter anderem auch von Imagine Dragons. Also, den Song und die Regen News solltet ihr nicht verpassen. Am besten dranbleiben.
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0: Mit
16: Svenja Sommer, schönen guten Tag. Riesentumult und verhärtete Fronten in Gernsbach. In der Gemeinderatssitzung gestern Abend kam es zu teils hitzigen Diskussionen. Es ging um das Bürgerbegehren gegen das drastische Sparpaket, das die Gemeinde überraschend vorgelegt hat. Bürgermeister Christ verweist auf die Kassenlage. Viele Gernsbacher bemängeln neben den Kürzungen vor allem die mangelnde Kommunikation. Am Ende wurde die Entscheidung über das Bürgerbegehren auf Freitag vertagt. Der KSC bastelt weiter fleißig am Kader für die neue Saison und gibt den nächsten Neuzugang bekannt. Mit Dennis Ofli verpflichten die Karlsruher auf Leihbasis einen jungen Linksverteidiger. Schon am Samstagmittag beim Testspiel in Gaggenau wird Ofli erstmals im KSC-Trikot auflaufen. Wo der 19-Jährige bisher gespielt hat, das erfahrt ihr auf dieneuewelle.de und natürlich in der Neue Welle-App.
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0: Die Temperaturen könnten in den nächsten Tagen raufgehen auf bis zu 34, 35 Grad. Da gibt es momentan unterschiedliche Wettermodelle. Es könnten aber auch vor allen Dingen noch ein paar Wolken dabei sein. Regen soll es nicht mehr geben. Und nachts liegen die Werte zwischen 19 und 17 Grad.
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0: So, was haben wir denn da? Aktuell wird geblitzt auf der B10 Richtung Finstal, von der A5 aus kommend, kurz vor dem Abbieger nach Durlach. Dann in Hauen-Eberstein an der Bertha-Benz-Straße und auf der L605 Richtung Karlsruhe, kurz vor dem Abzweig zur Europahalle. Habt ihr auch noch einen Blitzer entdeckt? Dann meldet euch gerne bei uns unter 0721 20 16 300.
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0: So, das Verkehrsupdate. Dann schauen wir mal, wie sieht das denn aktuell aus? Wir haben Stau auf der Autobahn 5 Karlsruhe in Richtung Heidelberg zwischen Kronau und Walldorf, also über das Walldorfer Kreuz hinaus. Aktuell braucht ihr hier 20 Minuten länger. Dann nochmal die Autobahn 5, diesmal von Basel nach Karlsruhe zwischen Baden-Baden und Rastatt Nord. Stockt der Verkehr. Wir sind hier bei 15 Minuten mehr. Und zwischen Karlsruhe Süd und Rastatt Nord, also jetzt nochmal in Richtung Basel, circa 10 Minuten mehr. Auf der Autobahn 8 Karlsruhe in Richtung Stuttgart zwischen Pforzheim West und Pforzheim Ost 10 Minuten mehr. Und ansonsten noch ein kleiner Stau auf der A65 in Richtung Ludwigshafen, Höhe Landau Zentrum, 5 Minuten mehr.
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0: Am Wochenende lädt euch der SV Burbach in Marxell zu seinem großen Sportfest ein. Es geht darum, möglichst viel Geld für einen guten Zweck zu sammeln. Der Eintritt ist aber frei. Mit dabei Rainer Scharringer, der wieder ein tolles Team aus zahlreichen ehemaligen, sehr bekannten KSC-Spielern zusammengestellt hat. Und als very, very special guest in der Halbzeitshow Sabine Wittmer. Ihr merkt, also das ist wirklich ein Leckerbissen für Fußballfans und vor allen Dingen auch für KSC-Fans, wann es losgeht, welche Fußballstars genau dabei sind und für welchen guten Zweck Spenden gesammelt werden, das besprechen wir in 10 Minuten.
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0: Welle hier am Dienstagnachmittag. Am kommenden Samstag, jetzt am Wochenende, feiert der SV Burbach in Marxell wieder sein Sportfest. Und das ist wirklich der Hammer, was die da alles geplant haben. Zum Beispiel gibt es ein Fußballspiel gegen Rainer Scharinger in France. Rainer Scharinger kennt ihr alle selbst als ehemaligen KSC-Profi, der immer wieder alte Helden zusammentrommelt, um dann eben für den guten Zweck Geld zu sammeln. Diesmal mit dabei
1: Alexander Jaschwili, Sebastian Freis, Dennis Kempe, Martin Stoll, Rolf Domen ist dabei und noch viele weitere bekannte Namen.
0: Das ist Fabian Kunz. Er organisiert das Sportfest vom SV Burbach und weiß natürlich auch, für welchen guten Zweck am Samstagabend hier dann Geld gesammelt wird.
1: Und zwar sammeln wir Spenden für den Kindernotarztwagen und den Kinderhospizdienst in Karlsruhe. Der Eintritt ist frei und würden uns natürlich über viele Besucher freuen.
0: Vorbeischauen lohnt sich aber auch wirklich, weil es dann zusätzlich zu dem Benefizspiel noch eine ganz besondere Halbzeitshow geben wird.
1: Ja, zur Halbzeit haben wir dann einen richtigen Kracher noch, und zwar die Sabine Witwer mit dem berühmten KSC Ole Ole, was ja die Karlsruher Nationalhymne ist, oder das Bohemian Rhapsody der Stadt, ein ewiger Hit sozusagen, wird ja nach bestimmt 20 Jahren mal wieder live gesungen. 2007 war ja der Aufstieg, da habe ich sie selbst auf dem Marktplatz gesehen und jetzt konnten wir sie für den guten Zweck gewinnen.
0: Und das war noch lange nicht alles.
1: Nach dem Benefizspiel haben wir noch Live-Musik geboten, und zwar von Kurt und the Gang, die ihr großes Abschiedskonzert spielen. Die haben viele Jahre schon bei uns gespielt, haben tolle Hits wie Proud Mary, Down on the Corner, Wonderful Tonight und runden den Abend dann nochmal perfekt ab.
0: Und sogar das Wetter sieht auch ganz toll aus. Jetzt am Wochenende, am Samstagabend ab 19 Uhr in Marxell am Windeck beim SV Burbach.
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0: Ihr seid bei der neuen Welle am Dienstag. Und mit Musik aus Dänemark geht's hier gleich weiter. Ja, Turn the Lights Off ist bei deinem Thema gerade gar nicht so praktisch, wenn man das Licht ausmacht, nee. Svenja. Denn in deinen News um 15 Uhr geht es um Photovoltaikanlagen.
1: Wer eine auf dem Dach hat, der weiß, überschüssiger Strom wird ins Netz eingespeist und dafür bekommt ihr dann Geld. Nur ein paar Cent pro Kilowatt, aber immerhin besser als nichts. Diese Einspeisevergütung soll allerdings für neue PV-Anlagen jetzt wegfallen. Und da ist die Frage, lohnt sich's dann überhaupt noch? Wir klären das mal mit einem Experten in den News um 15 Uhr.
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4: Mit Svenja Sommer, schönen guten Tag. Vergangene Woche, da gab's den riesen Paukenschlag. Ein echter Aufreger, als der Kanzler verkündet hat, dass wir künftig ab dem ersten Krankheitstag eine Krankmeldung brauchen, damit wir nicht mehr so oft bei der Arbeit fehlen, die Wirtschaft angekurbelt und die Kassen entlastet werden. Doch nicht kurze Erkältungen, sondern lange, schwere Krankheiten sind die Kostentreiber, wie jetzt eine Analyse der Betriebskrankenkassen zeigt. Neue Welle-Reporterin Tine Klimach.
5: Psychische Belastungen in der Arbeitswelt nehmen immer weiter zu. Zwar machten sie nur 5,4% aller Krankschreibungen aus, im Schnitt dauerten sie aber mehr als 5 Wochen an. Daher die Forderung des BKK-Dachverbands, eine ernsthafte Debatte über Präventionsstrategien. Das Krankengeld zähle inzwischen mit 21,6 Milliarden Euro zu den größten Ausgabepositionen der Krankenversicherung, so die BKK.
4: Es ist der nächste Bewährungstest für die NATO. Können die Europäer US-Präsident Donald Trump bei Laune halten? Das wird der NATO-Gipfel zeigen, der heute in Ankara startet. Neue Welle-Reporter Dieter Ebeling.
6: Kurze Sitzungen und ein extrem kurzes Schlusspapier. Beim Gipfel in Ankara nehmen die Verbündeten schon ganz viel Rücksicht auf den US-Präsidenten. Erstens will Trump weniger für die NATO ausgeben. Das bedeutet, die Europäer müssen mehr tun. Vor allem für die Ukraine. Die soll zweitens weniger für die NATO ausgeben. Das bedeutet, die Europäer müssen mehr tun. Vor allem für die Ukraine. Die soll zweitens 140 Milliarden

0: und Speicher in den letzten Jahren deutlich gesunken und die Technik ist natürlich auch besser geworden. Das heißt, man kann mehr Strom selbst produzieren und auch besser speichern als noch vor rund 10 Jahren.
1: Sagt Solarexperte Henning Schulz.
0: Und schließlich wird das Haus ja auch immer elektrischer. Also es gibt immer mehr Elektrogeräte im Haus und es wird auch intelligenter. Der ein oder andere hat sogar schon ein Home Energy Management System, ein sogenanntes HEMS. Das steuert zum Beispiel die Energieflüsse im Haus automatisch und schaltet gezielt Geräte und Verbraucher ein, wenn eben Strom im Überfluss vorhanden ist.
1: Solarstrom sollte in Zukunft ohnehin intelligenter genutzt werden. Wie das bei euch zu Hause funktionieren kann, das hört ihr in den nächsten News um 16 Uhr.
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4: Temperaturen bis zu 34, vielleicht 35 Grad, das ist alles in dieser Woche möglich. Dazu heute und morgen noch ein paar Wolken. Ab Mittwoch dann, nee, das ist ja morgen, ab Donnerstag dann keine Wolken mehr. Und dazu ganz viel Sonne dann. So.
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4: Blitzer haben wir aktuell keinen. Habt ihr aber noch einen gesehen, dann meldet euch kurz hier bei mir unter 0721 20 16 300.
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4: Staus gibt's auf der Autobahn 5. Und zwar in Richtung Heidelberg haben wir einmal was zwischen der Kronau und der Anschlussstelle Walldorf. Aktuell circa 20 Minuten mehr. Dann in der Gegenrichtung von Karlsruhe nach Basel habe ich 2 Meldungen. Einmal zwischen Bruchsal und Karlsruhe Nord 10 Minuten mehr. Und einmal zwischen Karlsruhe Süd und Rastatt Nord auch hier 10 Minuten mehr. Gehen wir auf die Autobahn 8 Karlsruhe in Richtung Stuttgart zwischen Pforzheim West und Pforzheim Ost 10 Minuten mehr. Und auf der A65 in Richtung Ludwigshafen Höhe Landau Zentrum aktuell auch 10 Minuten mehr.
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4: Das spanische Modeunternehmen Zara, kennt ihr wahrscheinlich alle, die haben gerade ein Problem mit einer Hose. Im Internet kursiert tatsächlich schon der Name die tödliche Zara-Hose. Was genau hier das Problem ist, das wollen wir in 10 Minuten kurz besprechen.
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0: Mark Forster singt über 194 Ländern. Und ich weiß, in 194 Ländern, überall auf der Welt, sind ja weite Hosen gerade sehr angesagt. Ich sehe das selbst immer wieder überall, bei Männern und bei Frauen. Alle haben weite Hosen an. Kamrat zum Beispiel auch immer weite Hosen an. Aber je nachdem, wie weit eure Hosen geschnitten sind, irgendwann kann es auch gefährlich werden. Und das spanische Modeunternehmen Zara hat beispielsweise gerade ein Problem mit einer ganz bestimmten Hose, die im Internet schon als die tödliche Zara-Hose beschrieben wird. Also gestorben ist mit dieser Hose noch niemand. Aber Svenja, was ist genau das Problem?
1: Ja, die Berichte über Unfälle mit dieser Hose scheinen im Internet kein Ende zu finden. Es gibt Bilder von gebrochenen Ellbogen, ausgeschlagenen Zähnen, aufgeschlagenen Knien. Alles nur wegen dieser einen Hose. Es ist eine weit geschnittene Leinenhose, die es in ganz unterschiedlichen Farben gibt. Der Stoff, der scheint sehr leicht und rutschig zu sein. Der Schnitt dabei sehr lang. Zugegeben, bei heißen Temperaturen sieht die Hose auch wirklich luftig aus, aber genau das wird immer wieder zum Problem. Vor allem, wenn ihr noch schnell den Bus oder auch die Bahn erwischen müsst, könnt ihr euch die Hose zum Verhängnis werden. Es gibt leider keinen Namen, den ich euch jetzt nennen kann oder ein bestimmtes Modell, aber wer im Internet nach Deadly Zara Pants sucht, der findet da ganz schnell ein paar passende Bilder und oft auch junge Frauen mit leichten Verletzungen im Hintergrund.
0: Die tödliche Zara-Hose, das war auch ein Problem, das ich 2026 noch nicht auf dem Zettel hatte. Ne?
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0: In Rheinland-Pfalz soll die Nutzung von Handys an Schulen komplett neu geregelt werden, zum Beispiel auch in der Pause. Was sich die Landesregierung da hat einfallen lassen, erklärt euch Svenja gleich ausführlichst in ihren Regionalnachrichten. Und wenn sie damit fertig ist, gibt's hier wieder ganz viel Lieblingsmusik, unter anderem von Anastasia. Letzte Woche hat sie noch den Schlossinnenhof vom Schloss Rastatt gerockt. Jetzt begleitet sie euch auf den letzten Metern bis zum Feierabend mit Paint My Dues. Gleich.
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1: Mit Svenja Sommer. Schönen guten Tag. Fußball statt TikTok in der Pause. Rheinland-Pfalz will die Handynutzung an Schulen jetzt endgültig neu regeln. Bildungsministerin Eiling-Hütig plant, mindestens bis zum Ende der 10. Klasse die private Nutzung von Handys während der Schulzeit zu verbieten. Mitbringen dürfen die Schüler ihr Handy, um beispielsweise auf dem Hin- und Rückweg erreichbar zu sein. Aber während des Unterrichts und in den Pausen soll die Schule eine handyfreie Zone sein. Morgen Abend gibt es für euch einen vermissten Fall aus der Region im Fernsehen. Bei Aktenzeichen XY ungelöst geht es um Alexander Bonert aus Lichtenau im Landkreis Rastatt. Der 51-jährige Familienvater bricht eines Morgens nach seiner Nachtschicht zu einer Wanderung auf. Eine Überwachungskamera hält diesen Moment auch fest. Doch seitdem fehlt von ihm jede Spur. Morgen wird der Fall im ZDF nochmal aufgeschlüsselt ab 20.15 Uhr.
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1: Neben Argentinien sind heute auch unsere Nachbarn aus der Schweiz gefordert. Um 22 Uhr ist Anpfiff gegen Kolumbien. Und dabei geht's auch um den Südamerika-Fluch, den die Schweizer anscheinend mit sich rumschleppen. Man könnte sagen, es ist kompliziert. Denn immer, wenn es gegen die Südamerikaner geht, klemmt das Schweizer Uhrwerk. In bisher 9 WM-Duellen mit südamerikanischen Mannschaften gingen die Schweizer bisher nur ein einziges Mal als Sieger vom Platz. Und zwar 2014 konnten die Schweizer gegen Ecuador gewinnen. Aber heute müssen sie, wie gesagt, gegen Kolumbien ran. Die beiden Mannschaften haben bisher erst einmal gegeneinander gespielt. Und das ist auch schon ein bisschen her. Und zwar war das bei der WM 94, also vor 32 Jahren. Und damals hat Kolumbien gewonnen. Wer es diesmal ins Viertelfinale schafft, ihr könnt es euch anschauen ab 22 Uhr live im Ersten.
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3: Temperaturen zwischen 33 und 35 Grad, das könnte es in den nächsten Tagen wieder geben. Heute und morgen sind noch ein paar Wolken am Himmel, ab Donnerstag dann ganz viel Sonne. Nachts liegen wir zwischen 19 und 17 Grad.
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3: Einen Blitzer habe ich aktuell keinen einzigen. Habt ihr noch einen gesehen, dann meldet euch gerne bei mir unter 0721 20 16 300.
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3: So, da haben wir was auf der Autobahn 5 Karlsruhe in Richtung Heidelberg. Zwischen Kronau und der Anschlussstelle Walldorf stockt der Verkehr aktuell 20 Minuten mehr. Dann A5 Heidelberg Richtung Basel. Einmal zwischen Bruchsal und Karlsruhe Nordhöhe unter Grombach 5 Minuten mehr. Dann zwischen Karlsruhe Süd und Rastatt Nord 10 Minuten mehr. Und dann nochmal was, und zwar zwischen Rastatt Süd und Baden-Baden ca. 5 Minuten mehr. Dann gehen wir noch auf die Autobahn 8 Karlsruhe in Richtung Stuttgart zwischen Pforzheim West und Pforzheim Ost eine halbe Stunde mehr. Stuttgart Richtung Karlsruhe zwischen Heimsheim und Pforzheim Nord aktuell 10 Minuten mehr. Auf der B462 Rastatt Richtung Gernsbach zwischen Gaggenau und Gernsbach aktuell 10 Minuten mehr. Und in der Gegenrichtung zwischen Oberndorf und der Autobahn A5 stockender Verkehr auf der B462 10 Minuten mehr.
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0: Ja, hier bei der neuen Welle geht's gleich weiter mit Gänsehautmusik von Alex Warren. Und Gänsehaut bekommen vielleicht auch werdende Eltern, wenn sie gleich um 16 Uhr Svenjas Nachrichten hören.
1: Ja, es geht ums Elterngeld. Paare, die demnächst ein Baby erwarten, müssen sich neben ganz vielen anderen Dingen auch auf Änderungen beim Elterngeld einstellen. Familienministerin Prien will sparen. Was das für werdende Eltern im Detail bedeutet, hört ihr in den News um 16 Uhr. 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
1: Mit Svenja Sommer. Schönen guten Tag. Paare, die demnächst ein Baby erwarten, müssen sich neben ganz vielen anderen Dingen auch auf Änderungen beim Elterngeld einstellen. Das soll künftig nur noch 12 statt 14 Monate gezahlt werden und auch nur dann, wenn beide Elternteile mindestens 3 Monate Auszeit vom Job nehmen. Familienministerin Prien will damit Väter mehr in die Pflicht nehmen, aber auch 500 Millionen Euro im Jahr einsparen. Gleichzeitig soll das Elterngeld aber steigen auf bis zu maximal 1.900 Euro im Monat. Wir leben länger. Die Lebenserwartung ist in Deutschland vergangenes Jahr auf einen neuen Höchststand gestiegen. Für Frauen liegt sie deutschlandweit bei 83,6 Jahren und für Männer bei 79,1. Und in Baden-Württemberg, da leben wir besonders lange, sagt Neue Welle-Reporterin Tine Klimach.
2: Im aktuellen Zeitraum hatte Baden-Württemberg sowohl bei Männern als auch bei Frauen die höchste Lebenserwartung. Mit 84,4 Jahren bei den Frauen und 80,3 Jahren bei den Männern. Dass wir immer älter werden, ist auch Teil der aktuellen Rentendebatte. Erst kürzlich hatte dazu ein Vorschlag Schlagzeilen gemacht. Die Rentenkommission hatte die Idee, die Rente an die Lebenserwartung zu koppeln. Ein Jahr mehr Lebenserwartung sollte 8 Monate längeres Arbeiten und 4 Monate längeren Rentenbezug ergeben.
1: Licht, Fernseher, Waschmaschine. Mit einer Photovoltaikanlage könnt ihr eure Stromrechnung ganz gut entlasten, sodass ihr da ein bisschen weniger zahlt. Wenn jetzt aber, wie geplant, die Einspeisevergütung für Solaranlagen ab dem kommenden Jahr wegfällt, ihr also kein Geld mehr für euren überschüssigen Strom bekommt, dann wird's umso wichtiger, den Strom zu Hause intelligent zu verbrauchen.
3: Im Idealfall kommt der Strom vom Dach, wenn ich ihn gerade brauche, ne? Für Licht, Fernseher, Kochen. Dann gibt's Stromverbraucher wie die Waschmaschine oder die Spülmaschine, die vielleicht auch ein bisschen zeitversetzt laufen können.
1: So Solarexperte Henning Schulz mit 2 weiteren
3: Maschine oder die Spülmaschine, die vielleicht auch ein bisschen zeitversetzt laufen können.
1: So Solarexperte Henning Schulz mit 2 weiteren Punkten im Haus.

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2: Temperaturen so bis 33 bis 35 Grad sind möglich in dieser Woche. Dazu morgen auch noch ein paar Wolken am Himmel, ähnlich wie heute ab Donnerstag. Dann aber ganz viel Sonne.
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2: Geblitzt wird in Hauen-Eberstein in der Bertha-Benz-Straße und in Karlsruhe an der L605 Richtung ZKM, Höhe Kreuzung Hermann-Veit-Straße. Habt ihr auch noch einen Blitzer entdeckt, dann warnt gerne alle anderen unterwegs über die 0721 20 16 300.
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2: War viel los heute Nachmittag auf der Autobahn 5 Karlsruhe Richtung Heidelberg zwischen Kronau und der Anschlussstelle Walldorf. Braucht ihr aktuell 20 Minuten mehr. Dann in der Gegenrichtung von Karlsruhe nach Basel zwischen Karlsruhe Süd und Rastatt Nord hier auch nochmal 10 Minuten mehr. Und im weiteren Verlauf zwischen Rastatt Nord und Baden-Baden auch nochmal 10 Minuten mehr. Autobahn 8 Karlsruhe Richtung Stuttgart. Hier Baustellenbereich bei Pforzheim 15 Minuten mehr. Und auf der B462 Rastatt Richtung Gernsbach zwischen Gaggenau und Gernsbach 10 Minuten mehr.
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2: Vielleicht habt ihr das mitbekommen, in den letzten Jahren wurde im EU-Parlament viel über Fluggastrechte diskutiert. Es gab sogar mal die Idee, dass man in Zukunft weniger Entschädigung bekommt, wenn der Flug massive Verspätungen hat. Wie jetzt wurden da einige Entscheidungen getroffen und wie diese Entscheidungen aussehen, ob es wirklich in Zukunft weniger Entschädigung gibt, wenn euer Flug eine massive Verspätung hat, das besprechen wir hier ausführlich in 10 Minuten.
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0: Der Mehrmusik-Nachmittag hier bei der Neuen Welle. Wir sprechen kurz über Fluggastrechte. Da wurde ja im EU-Parlament jahrelang drüber gestritten. Jetzt gab es ein paar Entscheidungen. Zum Beispiel beim Thema Entschädigungen bei Verspätungen. Da hieß es ja, es soll in Zukunft weniger Entschädigungen geben. Dieter Ebeling von der dpa. Wie wurde das entschieden?
1: In Sachen Entschädigung bleibt es im Wesentlichen beim Alten. Wenn die Fluggesellschaft Verspätungen zu verantworten hat, dann sind Entschädigungen fällig, je nach Entfernung zwischen 250 und 600 Euro. Aber die Airlines müssen nicht zahlen bei randalierenden Passagieren, schlechtem Wetter, Katastrophen oder Streiks.
0: Heißt es auch, dass es einfacher wird, eine Entschädigung zu beantragen?
1: Es wird ein bisschen übersichtlicher, weil es bisher oft Streit auch vor Gericht gab, ob eine Fluggesellschaft verantwortlich ist, also zahlen muss. Wie gesagt, einige Fälle sind ausgenommen und die Airlines bekommen klare Fristen gesetzt. Innerhalb von 4 Tagen nach der Reise müssen sie die Passagiere über deren Rechte informieren und Anträge auf Entschädigung müssen innerhalb von 30 Tagen bearbeitet werden. Verzögerungen sind da nicht mehr erlaubt.
0: Gibt es noch irgendwelche Veränderungen? Vielleicht wird auch irgendwas billiger oder so?
1: Es gibt mehr Klarheit beim Gepäck. Künftig müssen im Netz die Flugpreise standardmäßig für einen Flug mit Handgepäck angezeigt werden. Gemeint ist ein Trolley. Das soll den Preisvergleich erleichtern. Trotzdem soll es aber auch möglich sein, Sonderpreise für Reisende ohne Handgepäck anzubieten. Wer als Musiker ein teures Instrument hat, der kann das weiterhin mit ins Flugzeug nehmen. Das war auch umstritten. Und eine gute Nachricht für Eltern, die Reservierung von Sitzplätzen für die mitreisenden Kinder darf künftig nichts mehr kosten.
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Ab morgen Abend feiert die neue Welle mit euch den ganzen Juli immer mittwochs abends eine After-Work-Party in Pforzheim. Wo genau wir da mit euch feiern und wann es losgeht, das bespricht Svenja gleich mit euch in den Regionalnachrichten um 16:30. Und danach läuft hier im Radio ein Song, der wahrscheinlich morgen Abend auf dieser After-Work-Party bestimmt auch dabei ist.

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10: Mit Svenja Sommer, schönen guten Tag. Nach den tödlichen Schüssen gestern Morgen in Offenburg ist klar, ein Mann hat seine Ex-Freundin getötet. 2 Schusswaffen wurden auch am Tatort gefunden. Wo der Mann die her hatte, wird noch ermittelt. Aber zum möglichen Motiv der Bluttat wurden Details bekannt. Die hat Dominik Kunzmann für euch.
11: Bei dem weiblichen Opfer handelt es sich um eine 36-jährige Frau. Der Mann war 33 Jahre alt. Die beiden hatten offenbar mal eine Beziehung. Mit der Trennung kam der Mann dann wohl nicht so gut klar. Er war wegen Stalking-Vorwürfen und Beleidigung bereits Polizei bekannt. Der genaue Tatablauf ist noch nicht ganz klar, aber die Polizei vermutet, dass der Mann zunächst seine Ex-Freundin und danach sich selbst erschossen hat.
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13: Temperaturen bis zu 33, vielleicht 34 Grad. Damit müssen wir rechnen noch in dieser Woche. Morgen auch noch mal viele Wolken, ähnlich wie heute. Ab Donnerstag dann wieder ganz viel Sonne.
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13: Geblitzt wird in Hauen-Eberstein, in der Bertha-Benz-Straße und in Karlsruhe an der L605 stadteinwärts bei der Kreuzung zum Europapark.
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13: So, wir haben folgende Meldungen für euch. Auf der Autobahn 5 Karlsruhe in Richtung Heidelberg zwischen Kronau und der Anschlussstelle Walldorf 15 Minuten mehr. Dann in der anderen Richtung von Karlsruhe nach Basel zwischen Karlsruhe-Rüppur und Rastatt-Nord circa 10 Minuten mehr. Auf der Autobahn 8 Karlsruhe in Richtung Stuttgart zwischen Pforzheim-West und Pforzheim-Ost circa 10 Minuten mehr. Und dann haben wir nochmal 10 Minuten auf der B462 Rastatt Richtung Gernsbach zwischen Gaggenau und Gernsbach. Dann haben wir noch eine Autopanne auf der B35 Bruchsal bei der Autobahn, bei der Auffahrt in Richtung Germersheim. Und dadurch haben wir hier einen Stau, circa 20 Minuten mehr.
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13: Es ist schon wieder 16.32 Uhr und damit die Zeit für ein kleines Musikquiz. Ich habe hier einen Song, den habe ich extra für euch so vorbereitet, dass wenn ich jetzt hier auf den Knopf drücke, dann läuft dieser Song rückwärts. Wie heißt das Lied und wer singt es? Das ist die große Frage.

0: Wer drauf kommt, welches Lied das hier ist, der ruft mich jetzt an unter 0721 20 16 300. Wie heißt das Lied? Wie heißt die Band? Jawohl, da bin ich mal gespannt.
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0: ganz gleich 16:40 Uhr, also 20:05 hier am Dienstagnachmittag. Und wie immer um diese Zeit spielen wir das kleine Spiel mit dem Song, der rückwärts läuft. Ich glaube, heute ist das gar nicht mal so schwer. Die Annette aus Karlsruhe ist dran. Was machst du gerade, Annette?
1: Ich bin auf dem Heimweg.
0: Was hast du noch geplant im Feierabend am Dienstag? Was steht bei dir noch an?
1: Also nichts Besonderes eigentlich.
0: So ein bisschen runterkommen, entspannen.
1: Dann ganz genau richtig, ja.
0: Sehr gut. Also, dann wollen wir doch mal gucken. Wie sieht's denn mit deinem Musikverständnis aus? Hast du diesen Song erkannt, den wir hier eben rückwärts gehört haben? Was tippst du?
1: Genau, ich denke, das ist von Duran Duran, Wild Boys. Ich stehe total auf die 80s und hab's gleich erkannt.
0: Duran Duran, Wild Boys. Annette, das ist richtig.
1: Ah, super.
0: Ich hatte doch gesagt, das geht ganz schnell und schon bist du auch im Besitz eines roten Baumwollbeutels, den man nirgendwo kaufen kann, den man nur hier in diesem Quiz gewinnen kann. Was ganz Besonderes. Herzlichen Glückwunsch.
1: Wunderbar, vielen Dank, freue mich.
0: Und die Wild Boys von Duran Duran kriegst du jetzt auch noch, vor allen Dingen in richtiger Richtung. Und bleib noch kurz am Telefon, damit wir besprechen können, wie der Beutel zu dir kommt.
1: In Ordnung, danke. Tschüss, schönen Nachmittag.

0: Hier ist die neue Welle am Dienstagnachmittag um kurz vor 5. Falls ihr das Feierabendbier schon aufhabt, dann bleibt jetzt unbedingt am Radio, denn in den Nachrichten gleich um 17 Uhr geht's um Alkohol.
1: Der soll ab kommendem Jahr nämlich teurer werden. Die Bundesregierung will die Steuern auf Alkohol erhöhen und erhofft sich davon einige 100 Millionen Euro Mehreinnahmen für den klammen Haushalt. Warum der Spirituosenverband allerdings von einem Rechenfehler spricht, das hört ihr in den News um 17 Uhr.
0: Und danach hört ihr Ausdies. Angel Eyes, direkt der erste Song nach den 17 Uhr News.
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1: Mit Svenja Sommer, schönen guten Tag. Die strengeren Krankschreibungsregeln regen viele von euch verständlicherweise auf. Friedrich Merz erntet dafür auch aus der Politik viel Kritik. Der Arbeitnehmerflügel der CDU warnt den Kanzler jetzt vor Misstrauen gegenüber kranken Arbeitnehmern. Schärfere Vorschriften könnten nach hinten losgehen, Neue Welle-Reporterin Claudia Wächter.
14: Denn das Signal, das bei den Menschen ankomme, heißt, ihr macht zu viel blau, wie Misstrauen euch, warnt der Chef des CDU-Arbeitnehmerflügels und befürchtet, dass am Ende viele Beschäftigte länger ausfallen als eigentlich nötig. Die Regierung will telefonische Krankschreibungen abschaffen und ab dem ersten Krankheitstag soll auch eine Arbeitsunfähigkeitsbescheinigung vorgelegt werden. Viel Kritik an den Plänen kommt auch von Ärzten und den Krankenkassen.
1: Ab dem kommenden Jahr sollen Schnaps und Shampoos teurer werden. Die Bundesregierung will die Steuern auf Alkohol erhöhen und erhofft sich davon einige 100 Millionen Euro Mehreinnahmen für den klammen Haushalt. Der Spirituosenverband hält das allerdings für Wunschdenken. Neue Welle-Reporterin Tanja Wagner.
15: Der Verband spricht von einem Rechenfehler. Absatzrückgänge durch höhere Preise oder Ausweichreaktionen der Kunden auf andere Getränke wären in der Kalkulation des Finanzministeriums gar nicht berücksichtigt. Auf Rum, Wodka und Korn sollen ab dem Jahreswechsel 20% mehr Steuern fällig werden. Erhöht werden auch die Steuern auf Champagner, Sekt und Alkopops.
1: Es gibt bald weniger Geld. Bei neuen Photovoltaikanlagen soll ab kommendem Jahr die Einspeisevergütung wegfallen. Überschüssiger Strom landet im Netz, ohne dass ihr wie bisher dafür Geld bekommt. Aber lohnt sich dann eine PV-Anlage überhaupt noch? Auf jeden Fall, sagt der Experte Henning Schulz.
16: Also ich würde, wenn ich drüber nachdenke und die Möglichkeit habe, auf jeden Fall eine Photovoltaikanlage machen, weil ich eben ein Stück weit meinen Energieverbrauch zu Hause dann selber bedienen kann.
1: Besonders interessant wird's, wenn im Haushalt viel Strom selbst genutzt werden kann, etwa durch ein E-Auto oder eine Wärmepumpe.
16: Ideal dafür geeignet ist ein E-Auto, weil ich das, wenn es denn zu Hause steht, vollladen kann, wenn der Strom da ist. Und der größte Energieverbraucher im Haus ist die Heizung. Und wenn ich da auf eine Wärmepumpe setze, dann kann ich natürlich perfekt selbst produzierten Strom nutzen und später davon profitieren. Das macht sich bei den aktuellen Energiepreisen natürlich extrem bemerkbar.
1: Soweit Henning Schulz und soweit auch die Nachrichten. Betrüger haben eine Frau aus dem Enzkreis um 6.000 Euro gebracht. Und zwar haben sie sie über eine Chatgruppe mit angeblich bezahlten Hotelbewertungen gelockt. Wie sie dann letztlich an ihr Geld kamen, das lest ihr auf dieneuewelle.de und in der Neue Welle. 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

0: morgen nochmal ein bisschen bewölkt, dann ab Donnerstag, der ist der Himmel frei. Freie Bahn für die Sonne.
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0: Geblitzt wird an der A65 Landau Richtung Karlsruhe kurz vor Rohrbach, meldet die Nicole. In Hauen-Eberstein in der Bertha-Benz-Straße und in Karlsruhe an der L605 Richtung Stadtmitte, Richtung Stadt einwärts. Und zwar ist das hier an der Kreuzung in Richtung Europabad. Habt ihr auch noch einen Blitzer entdeckt, dann warnt alle anderen unterwegs über die 0721 20 16 300.
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0: Auf der Autobahn 5 Karlsruhe in Richtung Heidelberg. Da gibt's gerade ein Problem. Zwei Wohnmobile waren sich da nicht so ganz einig, wer hier die Vorfahrt hat. Deswegen haben wir einen kleinen Stau. Das ist Karlsruhe Richtung Heidelberg. Hatte ich glaube ich schon gesagt. Zwischen dem Dreieck Karlsruhe und Karlsruhe-Durlach. Kurz vor Karlsruhe-Durlach ist der rechte Fahrstreifen blockiert. Und deswegen haben wir hier einen kleinen Mini-Stau von circa 5 Minuten. Wenn ihr dann noch weiterfahrt in Richtung Heidelberg, geht's nochmal Stau. Und zwar zwischen Kronau und der Anschlussstelle Waldorf. Hier sind wir allerdings bei 25 Minuten. Dann nochmal die A5. Nee, das ist weg, das hat sich erledigt. Sehr gut. Gehen wir auf die Autobahn 8, im Baustellenbereich bei Pforzheim. Stockt es in beide Richtungen, braucht ihr hier circa 10 Minuten mehr. Auf der Karlsruher Südtangente ist auch viel los in Richtung Pfalz. Ab der Wolfertsweiler Straße circa 5 bis 10 Minuten mehr. Und auf der... Nö. Ist weg. Gut, dann reden wir da nicht weiter drüber.
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0: Svenja Sommer.
3: Ja.
0: Ein besonderer Moment. Mhm. Du bist nämlich hier außerhalb deines üblichen Terrains, den Nachrichten. Darfst du jetzt nochmal etwas zum Besten geben, was du dir selbst ausgedacht hast? Und zwar eine Geschichte. Und zu dieser Geschichte suchen dann alle, die jetzt gerade zuhören, die bestmöglich passende Musik raus. Das ist unser Spiel mit dem Song des Tages. Das machen wir jeden Nachmittag um kurz nach 5. Um was geht's heute?
3: Heute wird bundesweit der Tag des Freibads gefeiert. Der geht zurück auf den Förderverein Freibad Tannheim in Villingen-Schwenningen. Der hat diesen Aktionstag vor 7 Jahren, 2019, zu Ehren der Freibäder ins Leben gerufen. Der Verein hatte das Bad nach seiner Schließung 2004 für den symbolischen Wert von 1 Euro übernommen und betreibt es seitdem ehrenamtlich. Also dieser Aktionstag soll sowohl die Arbeit der Ehrenamtlichen würdigen, als auch auf die Herausforderungen und den Erhalt von Freibädern aufmerksam machen. Denn klar, die Kosten steigen, das ist alles nicht mehr so einfach.
0: Ja, die Freibäder oder alle Schwimmbäder gehören ja irgendwie zu einer aussterbenden Art. Das sieht momentan nicht gut aus. Deswegen solltet ihr auf jeden Fall immer mal ins Schwimmbad gehen und den Laden da irgendwie unterstützen. Wenn ihr nicht schwimmen wollt, dann wenigstens ein paar Pommes essen.
3: Currywurst essen, genau.
0: Lohnt sich ja auch, macht ja auch Spaß. Jetzt aber natürlich die Frage zum Tag der Freibäder. Gibt es da einen Song, den ihr euch vorstellen könntet, den wir jetzt hier an dieser Stelle spielen? Sagt's uns bitte unter 0721 20 16 300.
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1: Also ich glaube ja, Svenja Sommer hat das einfach erfunden, weil sie Lust auf einen bestimmten Song hatte.
2: Vielleicht.
1: Also ich muss das nochmal nachprüfen hier gleich im Internet. Svenja Sommer behauptet, heute sei der bundesweite Tag des Freibads.
2: Ja.
1: Und darum soll sich halt auch unser Song des Tages drehen. Erzähl doch nochmal die Hintergründe. Und man kann das im Radio nicht sehen, aber ich mache hier diese Anführungszeichen.
2: Ihr könnt das alle gerne googeln. Ja, dieser Aktionstag soll auf die Herausforderung und den Erhalt von Freibädern aufmerksam machen, denn die meisten Stadtkassen sind leer. Es wird immer schwerer, Freibäder offen zu halten, weil eben die Kosten so hoch sind und daher sind da auch eben viele Ehrenamtliche gefordert. Vielen Dank dafür. In den Bruchsaler Freibädern, also zum Beispiel im Sasch in Heidelheim und Oberkrombach, da gab's oder gibt's heute sogar noch eine kleine Überraschung für alle Kids. Also ich habe diesen Tag nicht erfunden. Auch Bruchsal feiert ihn heute.
1: Ich möchte mich auch bei dir entschuldigen. Es ist egal, ob du es erfunden hast oder nicht. Es ist so wichtig. Ich liebe Freibäder. Ich bin als Kind so gern ins Freibad gegangen. Ich weiß noch, als ich jung war, das hat 50 Pfennig Eintritt gekostet. Und ich war den ganzen Tag im Schwimmbad und bin vor 5 Meter Brett gesprungen.
2: Pommes für 2 Euro.
1: Und also das ist wirklich ganz, ganz wichtig. Und wirklich ein Hoch auf alle die ehrenamtlich hier die Freibäder unterstützen, die da hingehen und ihre Freizeit da verbringen. Das ist ein ganz wichtiger Beitrag, weil Freibäder, das ist, also viele Leute können sich Urlaub heutzutage ja gar nicht mehr leisten und da ist das Freibad ein ganz wichtiger Ort, auch um Leute kennenzulernen, um
2: sich zu bewegen,
1: Pommes zu essen und all sowas. Und deswegen schauen wir mal, welchen Song wir jetzt hier zum Tag des Freibads spielen sollen. Die Ute wünscht sich die Band The Nits. Kommen, glaube ich, aus den Niederlanden. Aha. Die hatten mal diesen Hit In the Dutch Mountains und auf dem gleichnamigen Album ist auch ein Lied drauf, das heißt The Swimmer.
2: Okay.
1: Ja. Und Volker wünscht sich das auch.
2: Ja.
1: Doro wünscht sich Freibad-Pommes. Und zwar das Lied von Sarah Connor.
2: Aha.
1: Frank wünscht sich Rammstein, Haifisch, das wollen wir nicht im Freibad sehen. Robert, Harry, Nicole und Sven, pack die Badehose ein, nimm dein kleines Schwesterlein. Vicky, es gibt nur Wasser von Santiano. Es ist Sommer, ist der Wunsch vom Uwe. Night Swimming von R.E.M. Jetzt wissen wir, was die Karin heimlich macht. Steigt nachts ins Schwimmbad
2: über einen Zaun klettern, ne?
1: Ja, ist gefährlich, lass dich nicht erwischen. Andreas, Splish Splash und Schnäggimaus, Bettina, Annette, Maike, Mickey, Conny, Chris, Madres, Vanessa, Bewitz, Max, Bernd und Thomas. Sie alle hätten gerne die Ärzte mit einem Bademeister. Wie hieß der noch? Warte mal.
2: Warte.
1: Ja. Ja, genau.
2: Paul.

In unseren Neue Welle Regionalnachrichten, die ihr gleich hier um 5:30 bekommt, geht's nochmal um die Gemeinderatssitzung in Gernsbach gestern Abend. Die schwierige finanzielle Situation sorgt da für viele Diskussionen. Alle Einzelheiten kriegt ihr von Svenja in den Region News um 5:30 und danach dann auch Musik von Empire of the Sun.

0: 2010, der ganz große Hit, der ganz große Wurf für die Band We Are The People. Kriegt ihr hier im Radio so in circa 15 Minuten.
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9: Mit Svenja Sommer, schönen guten Tag. Riesentumult und verhärtete Fronten in Gernsbach. In der Gemeinderatssitzung gestern Abend kam es zu teils hitzigen Diskussionen. Es ging um das Bürgerbegehren gegen das drastische Sparpaket, das die Gemeinde überraschend vorgelegt hat. Bürgermeister Christ verweist auf die Kassenlage. Viele Gernsbacher bemängeln neben den Kürzungen vor allem die mangelnde Kommunikation. Am Ende wurde die Entscheidung über das Bürgerbegehren auf Freitag vertagt. Der KSC bastelt weiter fleißig am Kader für die neue Saison und gibt den nächsten Neuzugang bekannt. Mit Dennis Ofli verpflichten die Karlsruher auf Leihbasis einen jungen Linksverteidiger. Schon am Samstagmittag beim Testspiel in Gaggenau wird Ofli erstmals im KSC-Trikot auflaufen. Wo der 19-Jährige bisher gespielt hat, das erfahrt ihr auf dieneuewelle.de und natürlich in der Neue Welle-App.
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10: Die Temperaturen gehen wieder ein paar Grad nach oben. 33 bis 34 Grad sind möglich in den nächsten Tagen. Dazu dann auch ab Donnerstag kaum noch Wolken am Himmel, kein Regen mehr. Und nachts liegen die Werte dann zwischen 19 und 17 Grad.
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10: Also Blitz wird aktuell an der A65 Landau Richtung Karlsruhe, kurz vor Rohrbach. Das meldet zum Beispiel die Nicole. Dann in Hauen-Eberstein in der Bertha-Benz-Straße wird auch geblitzt. Und in Karlsruhe an der L605 Richtung Stadt einwärts, wenn man eben da zum Europabad abbiegen will, Höhe der Kreuzung Hermann-Veit-Straße. Habt ihr auch noch was entdeckt, dann meldet euch bei uns unter 0721 20 16 300. Dankeschön.
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10: So, dann schauen wir auf die Autobahn 5. Da ist immer noch Stau in Richtung Heidelberg. Und zwar ab Kronau stockt der Verkehr bis zur Anschlussstelle Walldorf geht das. Wir haben sogar noch ein Stück darüber hinaus. verliert ihr aktuell 20 Minuten. Ansonsten die Autobahn 8 Karlsruhe in Richtung Stuttgart zwischen Pforzheim-West und Pforzheim-Ost 10 Minuten mehr. Und von Stuttgart nach Karlsruhe zwischen Heimsheim und Pforzheim-Nord aktuell 5 Minuten mehr. Auf der Karlsruhe-Südtangente ist auch viel los, gerade in Richtung Pfalz. Kurz vor der Abfahrt Hauptbahnhof Karlsruhe-Zentrum stockt der Verkehr. Ihr verliert hier circa 10 Minuten bis zum kühlen Krug. Und auf der B462 Rastatt Richtung Gernsbach zwischen Gaggenau und Gernsbach auch nochmal 10 Minuten mehr.
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10: Als Erling Haaland 15 Jahre alt war, hat er mit seinen Kumpels einen Rap-Song aufgenommen und dazu sogar auch ein kleines Video gedreht. Und dieser Rap-Song taucht immer mal wieder auf, wenn Erling Haaland irgendwie ein cooles Tor schießt, dann geht auch immer dieses Lied von vor 11 Jahren irgendwie viral. Aber jetzt hat der norwegische DJ Kygo da einen Remix draus gemacht, weil er damit die Mannschaft anfeuern wollte, dass sie gegen Brasilien gewinnen. Und es hat funktioniert. Und in den Remix und auch in den Original Erling Haaland Rap Song hören wir gleich mal rein. In 10 Minuten.
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0: We are the people heißt der Song. Empire of the Sun heißt die Band. Und der Radiosender, bei dem ihr das gerade gehört habt, das ist natürlich die neue Welle hier am Dienstagnachmittag. Wir sprechen nochmal über das Fußballspiel Norwegen gegen Brasilien. Die Norweger haben ja 2-1 gegen Brasilien gewonnen. Beide Tore kamen natürlich von dem norwegischen Superstar Erling Haaland. Und von Erling Haaland ist jetzt im Internet wieder ein Video aufgetaucht. Das haben wir schon ein paar Mal gesehen. Das gab es schon ein paar Mal, in dem er als 15-Jähriger, also vor circa 11 Jahren, mit zwei Kumpels zusammen gerappt hat. Die haben seinen eigenen Song aufgenommen und da eben so mit dem Handy ein kleines Video dazu gedreht, irgendwo zu Hause in Norwegen. Und das geht gerade mal wieder viral.
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0: Klingt ein bisschen, als wenn wir hier noch im Rückwärtsquiz wären. Das ist also der 15-jährige Erling Haaland. Und der norwegische DJ und Produzent Kygo, der hat jetzt auch diesen alten Clip entdeckt. Und hat gesagt, wenn ihr die Brasilianer raushaut aus der WM und weiterkommt ins Viertelfinale, dann mache ich einen Remix von diesem Song. Und er hat abgeliefert.

0: kommt noch so ein richtiger Kygo-Part dazu. Also, das könnte der Sommerhit des Jahres zumindest in Norwegen werden. Kygo featuring Erling Haaland.
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0: hieß früher mal Self-Control, mittlerweile aber wurde das Ganze umbenannt, heißt jetzt Wave und gesungen wird's von Fastboy, einer Berliner Band bestehend aus zwei Brüdern. Svenja Sommer, bei dir in den 18 Uhr Nachrichten geht's gleich um unsere Krankheitstage.
1: Ja, vergangene Woche, da gab's ja den riesen Paukenschlag, als der Kanzler verkündet hat, dass wir künftig ab dem ersten Krankheitstag eine Krankmeldung brauchen, um die Wirtschaft anzukurbeln, dass wir nicht so häufig fehlen. Doch laut einer neuesten Studie sind gar nicht die kurzen Erkältungen, sondern lange, schwere Krankheiten die Kostentreiber. Wie viele Milliarden das Krankengeld mittlerweile verschlingt, das sage ich euch in den News um 18 Uhr.
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13: Mit Svenja Sommer, schönen guten Tag. Vergangene Woche, da gab's den riesen Paukenschlag, den Aufreger schlechthin, als der Kanzler verkündet hat, dass wir künftig ab dem ersten Krankheitstag eine Krankmeldung brauchen, damit wir nicht mehr so oft bei der Arbeit fehlen, die Wirtschaft angekurbelt und die Kassen entlastet werden. Doch nicht die kurze Erkältung, sondern lange, schwere Krankheiten sind die Kostentreiber, wie jetzt eine Analyse der Betriebskrankenkassen zeigt. Das Krankengeld, das erst ab dem 43. Krankheitstag gezahlt wird, sei inzwischen mit fast 22 Milliarden Euro einer der größten Ausgabeposten der gesetzlichen Krankenversicherung, so die BKK. Der Großteil aller Krankschreibungen, zum Beispiel wegen Erkältung, fällt wegen der kurzen Dauer finanziell kaum ins Gewicht. Ja, und wir bleiben beim Thema volle Wartezimmer und teure Medikamente. Viele meckern ja über das Gesundheitssystem und fragen lieber die KI statt den Arzt. Laut einer Umfrage des Pharmaherstellers Stada setzen viele Deutsche bei Beschwerden auf Tipps der Chatbots. Neue Welle-Reporterin Claudia Wächter.
14: Wie kündigt sich eine Migräne an? Was tun bei einem Wespenstich? Mit solchen und ähnlichen Fragen wird der Chatbot gefüttert. Die allermeisten wollen im Prinzip eine Diagnose besser verstehen oder bereiten sich so auch auf einen Arztbesuch vor. Auf jeden Fall finden gut 80% der Deutschen KI in der Gesundheitsvorsorge völlig okay. Einige sind allerdings auch skeptisch, fragen sich, was am Ende mit den eigenen Daten passiert.
13: Wenn ihr eine Solaranlage auf dem Dach habt, die Sonne scheint und ihr nicht den ganzen Strom selbst verbraucht, dann bekommt ihr Geld vom Stromanbieter. Diese sogenannte Einspeisevergütung soll allerdings, wenn es nach dem Wirtschaftsministerium geht, ab kommendem Jahr wegfallen. Eine Solaranlage lohnt sich aber trotzdem, sagt Solarexperte Henning Schulz.
15: Zum einen sind die Preise für Solarmodule und Speicher in den letzten Jahren deutlich gesunken und die Technik ist natürlich auch besser geworden. Das heißt, man kann mehr Strom selbst produzieren und auch besser speichern als noch vor rund 10 Jahren.
13: Dann wird viel wichtiger, den eigenen Strom möglichst clever dann zu nutzen, wenn er gerade da ist. Zum Beispiel automatisch über ein Energiemanagementsystem.
15: Und schließlich wird das Haus ja auch immer elektrischer. Also es gibt immer mehr Elektrogeräte im Haus. Und es wird auch intelligenter. Der ein oder andere hat sogar schon ein Home Energy Management System, ein sogenanntes HEMS. Das steuert zum Beispiel die Energieflüsse im Haus automatisch und schaltet gezielt Geräte und Verbraucher ein, wenn eben Strom im Überfluss vorhanden ist.
13: Der Schwerpunkt verschiebt sich damit. Nicht mehr die Einspeisung steht im Mittelpunkt, sondern die Frage, wie viel vom eigenen Strom direkt zu Hause genutzt werden kann. Und das waren soweit die Nachrichten. 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

0: Straße und in Karlsruhe an der L605 stadteinwärts Höhe der Kreuzung Hermann-Veit-Straße.
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0: Immer noch Stau auf der Autobahn 5 Karlsruhe in Richtung Heidelberg zwischen Kronau und Walldorf, also über das Walldorfer Kreuz hinaus, aktuell 15 Minuten mehr. Die B462 ist auch noch dabei. Rastatt Richtung Gernsbach zwischen Gaggenau und Gernsbach aktuell auch 15 Minuten mehr. Ansonsten noch viel los auf der Karlsruher Südtangente in Richtung Pfalz. Ihr seid jetzt ca. 5 bis 10 Minuten länger unterwegs. Das ist kein richtiger Stau, das ist eher Stop and Go. Und 5 Minuten mehr sind es auch auf der B10 am Grötzinger Tunnel Richtung Söllingen.
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0: Und bei uns gibt es natürlich in 10 Minuten wieder einen Streaming-Tipp. Da haben wir heute eine amerikanische Netflix-Serie, die gerade in die zweite Staffel gegangen ist. Und da geht's um das Thema Basketball. Wenn ihr euch dafür interessiert, gerne Serien mit Basketball-Content schaut, dann wäre das vielleicht, wobei man muss auch dazu sagen, es ist auch ziemlich leichte Unterhaltung. Es hat gar nicht so viel mit Sport zu tun. Aber immerhin, es geht um ein amerikanisches Basketball-Team. Mehr dazu in 10 Minuten. We'll be right back.

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1: In unserem Streaming-Tipp geht es heute um die zweite Staffel der Netflix-Serie Running Point. Frederik, bring uns mal kurz auf den Stand der Dinge. Um was geht's in der Serie?
2: Es geht um ein Basketballteam, das fest in der Hand einer sehr reichen Familie aus Los Angeles ist. Nachdem der älteste Bruder wegen einiger Drogeneskapaden das Amt des Präsidenten abgeben muss, übernimmt die jüngste Schwester Isla, gespielt von Kate Hudson, den Job. Auch wenn die anderen beiden Brüder anfangs eher skeptisch sind, macht sie den Job richtig gut, obwohl sie in jeder Folge neue Hindernisse in den Weg gelegt bekommt. Mal sind es kleinere Wehwehchen der Spieler, die sie behandeln muss, oder es sind turbulente Ereignisse in ihrem Liebesleben oder eben familiäre Geschichten, wie zum Beispiel ein weiterer Halbbruder, von dem niemand was gewusst hat. Die Serie ist super unterhaltsam, hat immer wieder ein paar spannende Wendungen und die einzelnen Figuren zeichnen sich durch zahlreiche charakterliche Eigenschaften aus, die immer wieder aufs Neue überraschen. Staffel 2 setzt genau da an, wo Staffel 1 vor 18 Monaten endete, und eine dritte Staffel ist auch schon in Arbeit.
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0: In der nächsten halben Stunde hört ihr hier bei der neuen Welle Musik von Kylie Minogue. Dass sie hier mit diesem Song im Jahr 2001 nochmal ein riesen Comeback hingelegt hat, das war eine echte Überraschung. Eigentlich war die große Zeit von Kylie Minogue in den 80ern. Und hier 2001 war sie auf einmal wieder da mit diesem tollen Song. Hört ihr in voller Länge hier in der nächsten halben Stunde, vorher noch unsere Regionalnachrichten. Und da schauen wir nach Rheinland-Pfalz, denn in Rheinland-Pfalz soll nach den Sommerferien die Nutzung von Handys an Schulen komplett neu geregelt werden. Was die Landesregierung Rheinland-Pfalz sich da hat einfallen lassen, das erklärt euch Svenja in den Regionalnachrichten. Um 6:30.
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9: Mit Svenja Sommer. Schönen guten Tag. Fußball statt TikTok in der Pause. Rheinland-Pfalz will die Handynutzung an Schulen jetzt endgültig neu regeln. Bildungsministerin Eiling Hütig plant, mindestens bis zum Ende der 10. Klasse die private Nutzung von Handys während der Schulzeit zu verbieten. Mitbringen dürfen die Schüler ihr Handy, um beispielsweise auf dem Hin- und Rückweg erreichbar zu sein. Aber während des Unterrichts und in den Pausen soll die Schule eine handyfreie Zone sein. Morgen Abend gibt es für euch einen vermissten Fall aus der Region im Fernsehen. Bei Aktenzeichen XY ungelöst geht es um Alexander Bonert aus Lichtenau im Landkreis Rastatt. Der 51-jährige Familienvater bricht eines Morgens nach seiner Nachtschicht zu einer Wanderung auf. Eine Überwachungskamera hält diesen Moment auch fest. Doch seitdem fehlt von ihm jede Spur. Morgen wird der Fall im ZDF nochmal aufgeschlüsselt ab 20.15 Uhr.
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9: Neben Argentinien sind heute auch unsere Nachbarn aus der Schweiz gefordert. Um 22 Uhr ist Anpfiff gegen Kolumbien. Und dabei geht's auch um den Südamerika-Fluch, den die Schweizer anscheinend mit sich rumschleppen. Man könnte sagen, es ist kompliziert. Denn immer, wenn es gegen die Südamerikaner geht, klemmt das Schweizer Uhrwerk. In bisher 9 WM-Duellen mit südamerikanischen Mannschaften gingen die Schweizer bisher nur ein einziges Mal als Sieger vom Platz. Und zwar 2014 konnten die Schweizer gegen Ecuador gewinnen. Aber heute müssen sie, wie gesagt, gegen Kolumbien ran. Die beiden Mannschaften haben bisher erst einmal gegeneinander gespielt. Und das ist auch schon ein bisschen her. Und zwar war das bei der WM 94, also vor 32 Jahren. Und damals hat Kolumbien gewonnen. Wer es diesmal ins Viertelfinale schafft, ihr könnt es euch anschauen ab 22 Uhr live im Ersten.
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0: Nachts liegen die Temperaturen in dieser Woche bei ca. 19 bis 14 Grad. Tagsüber könnten wir bis Freitag noch Werte zwischen 33 und 34 Grad erreichen. Dazu natürlich sehr viel Sonne, wenige Wolken und kein Regen mehr. Es bleibt trocken.
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0: Aktuell wird an der A65 Landau Richtung Karlsruhe kurz vor Rohrbach geblitzt. Dann haben wir einen Blitzer in Hauen-Eberstein in der Bertha-Benz-Straße. Und in Karlsruhe stadteinwärts von der L605 kommend an der Kreuzung Hermann-Veit-Straße. Habt ihr auch noch einen Blitzer entdeckt und möchtet andere warnen, dann ruft uns an oder schickt uns eine WhatsApp 0721 20 16 300. Das ist die Nummer.
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0: Aktuell haben wir noch Stau auf der Autobahn 5 Karlsruhe in Richtung Heidelberg zwischen Kronau und der Anschlussstelle Walldorf. Da sind wir noch circa bei 10 Minuten. Und auf der B462 Rastatt Richtung Gernsbach zwischen Gaggenau und Gernsbach auch hier noch circa 10 Minuten mehr.
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0: die neue Welle am Dienstagabend. Wir haben hier eine Gefahrenmeldung auf der B500 in Richtung Frankreich, kurz vorm Grenzübergang. Steht ein defekter LKW am Straßenrand, da ist der Reifen platt und der Fahrer versucht, den Reifen da an der Straße zu wechseln. Sehr gefährliche Situation. Wir bleiben noch kurz beim Thema Autofahren. Und zwar geht's ums Tanken. Wenn ihr momentan euer Auto volltanken wollt, dann schießen euch wahrscheinlich auch die Tränen ins Gesicht. Aber wir können das ändern.
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11: Ich bin Dirk Zeigler. Deutschland hat der NATO erneut Verteidigungsausgaben in Rekordhöhe gemeldet. Die Bundesregierung übermittelte für das laufende Jahr einen Betrag von 124,7 Milliarden Euro. Das geht aus Daten des Verteidigungsbündnisses hervor, die zum Start des Gipfeltreffens in Ankara veröffentlicht wurden. Entschädigungsansprüche und mehr Preistransparenz. Nach jahrelang Verhandlungen gibt es im EU-Parlament nun eine Mehrheit, Fluggastrechte zu stärken. Für die Verbraucher, die Ansprüche geltend machen wollen, soll es einfacher werden.
12: Wer aus der EU abfliegt und mindestens 3 Stunden verspätet ankommt, der bekommt gestaffelt nach Entfernung bis zu 600 Euro zurück. Das bleibt beim Alten. Neu ist aber, Airlines müssen künftig innerhalb von 30 Kalendertagen nach Antrag zahlen oder begründen, warum sie das nicht tun. Das gilt auch, wenn der Flug weniger als 2 Wochen vorher gestrichen wird. Außer die Airline trifft keine Schuld, wie bei Unwettern, randalierenden Fluggästen oder Streiks.
11: Der Chef der britischen Rechtspopulisten Nigel Farage legt sein Parlamentsmandat nieder und will in einer Nachwahl erneut antreten. Das sagte der Vorsitzende der Partei Reform UK, die derzeit in Großbritannien die Umfragen anführt. Der einstige Brexit-Vorkämpfer war zuvor wegen umstrittener Spenden in die Schlagzeilen geraten.
13: Farage begründet den Schritt damit, dass die Wählerinnen und Wähler in seinem Bezirk Clacton über sein Verhalten entscheiden sollen. Er weist alle Vorwürfe zurück und betont, er habe weder gegen Gesetze noch gegen Parlamentsregeln verstoßen. Hintergrund sind Ermittlungen wegen mutmaßlich nicht gemeldeter Geld- und Sachleistungen sowie einer Zuwendung in Höhe von umgerechnet rund 6 Millionen Euro. Mit Blick auf seine Kandidatur bei der Neuwahl sprach Farage von einer Abstimmung des Volkes gegen das Establishment. Aus London, Philipp Detlefs.
11: Zum Sport. Rudi Völler geht nicht vorzeitig in Rente. Er bleibt bis zur EM 2028 Sportdirektor des Deutschen Fußballbunds und will in einem Team mit dem designierten Bundestrainer Jürgen Klopp zum Wiederaufbau der Nationalmannschaft beitragen. Das sagte der 66-Jährige nach Gesprächen mit Klopp und der Verbandsspitze in einer Medienrunde.
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14: Nachts liegen die Temperaturen in dieser Woche bei ca. 19 bis 14 Grad. Tagsüber könnten wir bis Freitag noch Werte zwischen 33 und 34 Grad erreichen. Dazu natürlich sehr viel Sonne, wenige Wolken und kein Regen mehr. Es bleibt trocken.
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14: Aktuell wird an der A65 Landau Richtung Karlsruhe kurz vor Horbach geblitzt. Dann haben wir noch einen auf der Römerstraße in Ottersweier. Und in Karlsruhe stadteinwärts von der L605 kommend an der Kreuzung Hermann-Veit-Straße. Habt ihr auch noch einen Blitzer entdeckt und möchtet andere warnen, dann ruft uns an oder schickt uns eine WhatsApp 0721 20 16 300. Das ist die Nummer.
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14: Um kurz nach 7 habe ich keine Meldungen mehr über Staus. Es müsste überall alles frei sein. Fahrt vorsichtig und kommt gut durch.
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14: Die Band Coldplay gibt es seit fast 30 Jahren schon. Und in dieser Woche dürfen... sich über eine

0: Faithless zusammen mit Bibi Rexha, New Religion.
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0: In dieser Woche hat uns Frederik eine ganze Lieblingsband herausgesucht. Und zwar beschäftigen wir uns jeden Abend, immer hier um diese Zeit, 19.15 Uhr, mit Coldplay. Frederik, dann erzähl doch mal, wie kamen die Jungs denn zusammen?
2: Chris Martin und Johnny Buckland lernten sich gleich zu Beginn ihrer Zeit an der Uni in London kennen. Wenig später kam dann Guy Berryman als Bassist mit dazu. Gemeinsam schrieben sie dann erste Songs. Auf der Suche nach einem Schlagzeuger trafen sie Will Champion. Der sagte, dass sein Mitbewohner ganz gut spielen könnte. Also sind sie zu ihm nach Hause, aber der Mitbewohner war halt nicht da. Und so setzte sich dann schließlich Will selbst ans Schlagzeug. Und weil sich alle vier von der ersten Sekunde an sehr gut verstanden haben, wurde er der Drummer und nicht sein Mitbewohner. Obwohl er das Instrument gar nicht so gut beherrschte. Was auch für ihn sprach, er hatte ein paar gute Kontakte und organisierte direkt das erste Konzert der Band. Es war der 16. Januar 1998 und sie spielten in einem kleinen Pub im Londoner Hipsterviertel Camden Town.
0: Wir spulen ein paar Jahre vor zum Album X and Y. Da war dann dieser große Hit hier mit drauf und zu diesem Zeitpunkt Coldplay längst unsterblich und weltbekannt.

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0: Mit diesem Song hier von Lil Nas X geht's gleich weiter. Das ist der erste Song nach den Regionalnachrichten. Also direkt das nächste Lied hier im Radio. Und in den Regionalnachrichten sagt euch Svenja unter anderem auch, wo ihr morgen in Pforzheim abends eine saucoole After-Work-Party feiern könnt. Und zwar nicht nur morgen Abend, sondern den ganzen Juli, jeden Mittwochabend. Alle Infos dazu kriegt ihr gleich von Svenja.
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5: Mit Svenja Sommer, schönen guten Tag. Nach den tödlichen Schüssen gestern Morgen in Offenburg ist klar, ein Mann hat seine Ex-Freundin getötet. Zwei Schusswaffen wurden auch am Tatort gefunden. Wo der Mann die her hatte, wird noch ermittelt. Aber zum möglichen Motiv der Bluttat wurden Details bekannt. Die hat Dominik Kunzmann für euch.
6: Bei dem weiblichen Opfer handelte es sich um eine 36-jährige Frau. Der Mann war 33 Jahre alt. Die beiden hatten offenbar mal eine Beziehung. Mit der Trennung kam der Mann dann wohl nicht so gut klar. Er war wegen Stalking-Vorwürfen und Beleidigung bereits Polizei bekannt. Der genaue Tatablauf ist noch nicht ganz klar, aber die Polizei vermutet, dass der Mann zunächst seine Ex-Freundin und danach sich selbst erschossen hat.
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0: Nachts liegen die Temperaturen in dieser Woche bei ca. 19 bis 14 Grad. Tagsüber könnten wir bis Freitag noch Werte zwischen 33 und 34 Grad erreichen. Dazu natürlich sehr viel Sonne, wenige Wolken und kein Regen mehr. Es bleibt trocken.
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0: Erinnert ihr euch noch an den Sommer 2015? Damals haben wir viel über die finanzielle Situation in Griechenland gesprochen, denn das sah da eine Zeit lang wirklich nicht besonders gut aus. Was noch so los war im Sommer vor 11 Jahren und welche Musik wir zu dieser Zeit gehört haben, das sagt euch Dominik gleich in unserem Zeitsprung, in unserer Chartzeitreise. 10 Minuten.

0: Sommermusik im Juli, heute sogar hier am 7.7. Nico Santos war das.
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2: Heute der 7. Juli 2015. Wir springen zurück in einen Sommer, in dem in den Nachrichten eigentlich nur über ein Land gesprochen wird, Griechenland. Schon seit Jahren wird über die Zukunft des Landes im Euro gestritten, aber Anfang Juli 2015 wird es nochmal richtig ernst. Die Banken in Griechenland sind geschlossen, die Menschen dürfen nur noch begrenzt Bargeld abheben und in Brüssel beraten die Euro-Staaten, wie es weitergeht. Es geht um die große Frage, bleibt Griechenland im Euro oder kommt der Grexit? Vieles steht in diesen Tagen auf dem Spiel. In der Tagesschau heißt es damals:
3: Den griechischen Banken geht vermutlich in wenigen Tagen das Bargeld aus. Sollte das Land keine neuen Kredite bekommen, dürfte sich der wirtschaftliche Verfall massiv beschleunigen. Außerdem ist noch völlig unklar, wie die Bürger dann etwa ihre täglichen Einkäufe bezahlen würden.
2: Ganz so weit kommt es aber zum Glück am Ende nicht. Aber auch in Deutschland gibt es einige Probleme. Wegen des Poststreiks liegen noch Millionen Sendungen in den Verteilzentren. Viele warten sehnsüchtig auf Pakete und Briefe. Die Post ist im Dauereinsatz. Im Kino ist in diesen Tagen alles knallgelb. Die Minions sind gerade gestartet und übernehmen in diesem Sommer 2015 die deutschen Kinos. Und musikalisch, da steht an diesem 7. Juli ein ganz besonderer Song ganz oben in den Charts. Crow mit Bye Bye. Der Rap- und Popsänger mit der Pandamaske hatte schon einige gute Laune-Hits, aber das ist diesmal was ganz anderes. Bye Bye ist die Single aus Crows MTV Unplugged-Album. Den Song gibt es also nur als Live- und Akustikversion. Aufgenommen wurde das Ganze am 4. Mai 2015 in Ludwigsburg. Und der Song war sogar schon vor der offiziellen Veröffentlichung ein echter Fanliebling. Crow hatte Bye Bye schon 2012 als Demo geschrieben. Die Version war nie offiziell erschienen, tauchte aber bei YouTube auf und sammelte dort als Fanvideo schon Millionen Klicks. In dem Song geht es um zwei Menschen, die sich zufällig begegnen. Da ist ein Blick, vielleicht ein Funke, aber keiner sagt etwas. Beide fahren weiter und übrig bleibt dieses Gefühl, hätte ich doch nur was gesagt. Hier ist die Nummer 1 vom 7. Juli 2015.

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4: Ich bin Dirk Zeitler. Deutschland hat der NATO erneut Verteidigungsausgaben in Rekordhöhe gemeldet. Die Bundesregierung übermittle für das laufende Jahr einen Beitrag von 124,7 Milliarden Euro. Das geht aus Daten hervor, die zum Start des Gipfeltreffens in Ankara veröffentlicht wurden. Bundeskanzler Merz hofft beim Gipfel auf einen guten Geist von Ankara. US-Präsident Trump verpasste Europas Hoffnungen auf harmonische Beratungen aber schon bei der Ankunft einen Dämpfer.
5: Trump ging holterdiepolter in das NATO-Treffen, enttäuscht von den europäischen Bündnispartnern im Irankrieg, Besitzansprüche auf Grönland, angedrohter US-Truppenabzug aus Europa und Kritik an der europäischen Einwanderungs- und Energiepolitik. Da bleibt wenig Hoffnung auf Harmonie, aber Trumps Stimmungen ändern sich immer schnell. Aus den USA, Tina Eck.
4: Für 2150 Menschen in Deutschland hatte der Konsum von Drogen im vergangenen Jahr tödliche Folgen. Dabei ist jeder vierte Drogentote jünger als 30. Der Drogenbeauftragte Streeck sprach von einer Totenzahl auf Rekordniveau. Besonders erschüttere ihn, dass die Opfer immer jünger werden, sagte Streeck. Seit 2021 sind die Todesfälle unter 30 um mehr als die Hälfte gestiegen. Bei den unter 20-Jährigen haben sie sich nahezu verdoppelt. Zum Sport. Rudi Völler wird seinen Vertrag als Sportdirektor des Deutschen Fußballbunds erfüllen und will in einem Team mit dem designierten Bundestrainer Jürgen Klopp zum Wiederaufbau der Nationalmannschaft beitragen. Das sagte der 66-Jährige nach Gesprächen mit Klopp und der Verbandsspitze in einer Medienrunde.
6: Die Entscheidung hatte sich schon angedeutet, nachdem sich auch DFB-Vize und Ligapräsident Aki Watzke öffentlich für ein Duo Klopp-Völler stark gemacht hatte. Entscheidend auch für Völler selbst war dann offenbar das persönliche Gespräch mit Jürgen Klopp. Es hat sich schnell herauskristallisiert, dass es am Ende auch funktionieren kann und wird, sagt der DFB-Sportdirektor. Völler hatte seinen Posten nach dem Vorrundenaus bei der WM in Katar übernommen. Sein Vertrag läuft noch bis zur EM 2028. Thomas Thonfeld, Sportredaktion.
4: Alexander Zverev bestreitet morgen sein erstes Viertelfinale in Wimbledon. Im Kampf um das Erreichen des Halbfinals steht der beste deutsche Tennisspieler dem amerikanischen Profi Taylor Fritz gegenüber.
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3: Nachts liegen die Temperaturen in dieser Woche bei ca. 19 bis 14 Grad. Tagsüber könnten wir bis Freitag noch Werte zwischen 33 und 34 Grad erreichen. Dazu natürlich sehr viel Sonne, wenige Wolken und kein Regen mehr. Es bleibt trocken.
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3: Mit Dominik Kunstmann. Am Mittwochabend gibt's für euch einen Vermisstenfall aus der Region im Fernsehen. Bei Aktenzeichen XY ungelöst geht es um Alexander Bonert aus Lichtenau im Landkreis Rastatt. Der 51-jährige Familienvater bricht eines Morgens nach seiner Nachtschicht zu einer Wanderung auf. Eine Überwachungskamera hält den Moment fest. Seitdem fehlt von ihm jede Spur. Am Mittwoch wird der Fall im ZDF nochmal aufgerollt ab 20.15 Uhr. Wenn ihr eine Solaranlage auf dem Dach habt, die Sonne scheint und ihr nicht den ganzen Strom selbst verbraucht, dann bekommt ihr Geld vom Stromanbieter. Diese sogenannte Einspeisevergütung soll, wenn es nach dem Wirtschaftsministerium geht, ab kommendem Jahr wegfallen. Eine Solaranlage lohnt sich trotzdem, sagt Solarexperte Henning Schulz.
4: Ich denke schon. Zum einen sind die Preise für Solarmodule und Speicher in den letzten Jahren deutlich gesunken und die Technik ist natürlich auch besser geworden. Das heißt, man kann mehr Strom selbst produzieren und auch besser speichern als noch vor rund 10 Jahren.
3: Wichtiger wird, den eigenen Strom möglichst clever dann zu nutzen, wenn er gerade da ist, zum Beispiel automatisch über ein Energiemanagementsystem.
4: Und schließlich wird das Haus ja auch immer elektrischer. Also es gibt immer mehr Elektrogeräte im Haus und es wird auch intelligenter. Der ein oder andere hat sogar schon ein Home Energy Management System, ein sogenanntes HEMS. Das steuert zum Beispiel die Energieflüsse im Haus automatisch und schaltet gezielt Geräte und Verbraucher ein, wenn eben Strom im Überfluss vorhanden ist.
3: Der Schwerpunkt verschiebt sich damit. Nicht mehr die Einspeisung steht im Mittelpunkt, sondern die Frage, wie viel vom eigenen Strom direkt zu Hause genutzt werden kann.
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5: Nachts liegen die Temperaturen in dieser Woche bei ca. 19 bis 14 Grad. Tagsüber könnten wir bis Freitag noch Werte zwischen 33 und 34 Grad erreichen. Dazu natürlich sehr viel Sonne, wenige Wolken und kein Regen mehr. Es bleibt trocken.
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2: Ich bin Dirk Zeitler. Trotz ihrer Verurteilung kandidiert Frankreichs führende Rechtsnationale Marine Le Pen für die Präsidentschaftswahl im kommenden Jahr. Sie wolle gegen ihre Verurteilung Revision einlegen und als Kandidatin antreten, sagte die 65-Jährige im Sender TF1. Am frühen Nachmittag hatte ein Berufungsgericht Le Pen in einem Verfahren um Scheinbeschäftigung und EU-Gelder schuldig gesprochen. Es verhängte ein Jahr Haft mit Fußfessel und entzog ihr das passive Wahlrecht für 15 Monate. Bundeskanzler Merz hofft beim NATO-Gipfel auf einen guten Geist von Ankara. US-Präsident Trump sucht dagegen den Streit. Ich war sehr enttäuscht von der NATO, sagte er in der türkischen Hauptstadt und erneuerte seine Kritik. Großbritannien, Italien, Deutschland und Frankreich hätten die USA im Iran-Krieg hängen lassen.
3: Trump ging holterdiepolter in das NATO-Treffen, enttäuscht von den europäischen Bündnispartnern im Irankrieg, Besitzansprüche auf Grönland, angedrohter US-Truppenabzug aus Europa und Kritik an der europäischen Einwanderungs- und Energiepolitik. Da bleibt wenig Hoffnung auf Harmonie, aber Trumps Stimmungen ändern sich immer schnell. Aus den USA, Tina Eck.
2: Die Bundesregierung muss sparen, auch beim Heizen. Die Förderung von Wärmepumpen und anderen klimafreundlichen Heizungen soll nach Regierungsplänen in den nächsten Jahren deutlich sinken. Dies geht aus einer Vorlage für den Haushaltsausschuss des Bundestags hervor.
4: Unterm Strich will die Regierung damit gut 2 Milliarden Euro einsparen. Betroffen sind vor allem Leute mit mittlerem und höherem Einkommen. Die erhalten geringere Förderbeträge. Bisher übernimmt der Staat ja beim Heizungstausch je nach Voraussetzungen bis zu 70% der Kosten. Haushalte mit eher niedrigem Einkommen, die sollen dagegen etwas stärker unterstützt werden. Und geplant ist auch ein Kinderbonus. Claudia Wächter, Nachrichtenredaktion.
2: Zum Sport. Erst patzt Lionel Messi, dann rettet er den Weltmeister. In einem Fußballdrama hat Argentinien auch dank seines Superstars das WM aus im Achtelfinale gerade noch verhindert. Nach einem 2-Tore-Rückstand drehte Argentinien das Spiel gegen Ägypten in der Schlussphase noch zu einem 3:2 und darf weiter vom 4. Triumph träumen.
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5: Nachts liegen die Temperaturen in dieser Woche bei ca. 19 bis 14 Grad. Tagsüber könnten wir bis Freitag noch Werte zwischen 33 und 34 Grad erreichen. Dazu natürlich sehr viel Sonne, wenige Wolken und kein Regen mehr. Es bleibt trocken.
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5: Mit Dominik Kunzmann. Fußball statt TikTok in der Pause. Rheinland-Pfalz will die Handynutzung an Schulen jetzt endgültig neu regeln. Bildungsministerin Eiling-Hüttig plant, mindestens bis zum Ende der 10. Klasse die private Nutzung von Handys während der Schulzeit zu verbieten. Mitbringen dürfen die Schüler ihr Handy, um beispielsweise auf dem Hin- und Rückweg erreichbar zu sein. Aber während des Unterrichts und in den Pausen soll die Schule eine handyfreie Zone sein. Licht, Fernseher, Waschmaschine mit einer Photovoltaikanlage könnt ihr eure Stromrechnung ganz gut entlasten. Wenn nun aber, wie geplant, die Einspeisevergütung für Solaranlagen ab kommenden Jahr wegfällt, ihr also kein Geld mehr für euren überschüssigen Strom bekommt, dann wird es wichtiger, den Strom zu Hause intelligent zu verbrauchen.
6: Im Idealfall kommt der Strom vom Dach, wenn ich ihn gerade brauche, ne? Für Licht, Fernseher, Kochen. Dann gibt's Stromverbraucher wie die Waschmaschine oder die Spülmaschine, die vielleicht auch ein bisschen zeitversetzt laufen können.
5: So Solarexperte Henning Schulz. Mit zwei weiteren Punkten im Haushalt könnt ihr extrem sparen.
6: Ideal dafür geeignet ist ein E-Auto, weil ich das, wenn es denn zu Hause steht, vollladen kann, wenn der Strom da ist. Und der größte Energieverbraucher im Haus ist die Heizung. Und wenn ich da auf eine Wärmepumpe setze, dann kann ich natürlich perfekt selbstproduzierten Strom nutzen und später davon profitieren. Das macht sich bei den aktuellen Energiepreisen natürlich extrem bemerkbar.
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7: Nachts liegen die Temperaturen in dieser Woche bei ca. 19 bis 14 Grad. Tagsüber könnten wir bis Freitag noch Werte zwischen 33 und 34 Grad erreichen. Dazu natürlich sehr viel Sonne, wenige Wolken und kein Regen mehr. Es bleibt trocken.
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2: Ich bin David Riemer. Deutschland hat der NATO erneut Verteidigungsausgaben in Rekordhöhe gemeldet. Die Bundesregierung übermittelte für das laufende Jahr einen Betrag von fast 125 Milliarden Euro. Das geht aus Daten hervor, die zum Start des Gipfeltreffens in Ankara veröffentlicht wurden.
3: Gegenüber dem Vorjahr ist das eine Steigerung von rund 25%. Der Anteil der Verteidigungsausgaben am Bruttoinlandsprodukt würde auf etwa 2,7% klettern. Innerhalb der NATO geben damit nur die USA mehr Geld für Verteidigung aus als Deutschland. Die Zahlen sollen beim NATO-Gipfel vor allem den mächtigsten Gast überzeugen. US-Präsident Trump hat erst vor wenigen Tagen wieder die Ausgaben der Europäer kritisiert. Deutschlands Investitionen nannte er lächerlich. In Ankara dürfte sich nun zeigen, ob sich bei Seiten aufeinander zu bewegen. Aus Berlin, Thomas Brockt.
2: Trotz ihrer Verurteilung kandidiert Frankreichs führende rechtsnationale Marine Le Pen für die Präsidentschaftswahl im kommenden Jahr. Sie wolle gegen ihre Verurteilung Revision einlegen und als Kandidatin antreten, sagte sie. Am Nachmittag hatte ein Berufungsgericht Le Pen in einem Verfahren um Scheinbeschäftigung und EU-Gelder schuldig gesprochen. Die Zahl der Drogentoten in Deutschland bleibt auf einem Rekordhoch. Vergangenes Jahr starben über 2.100 Menschen an den Folgen ihres Drogenkonsums. Das gab der Bundesdrogenbeauftragte Streeck in Berlin bekannt. Alarmierend dabei, die Opfer werden immer jünger.
4: Sie sind oft jung, risikofreudig und bezahlen dafür mit ihrem Leben. In den letzten 5 Jahren hat sich die Zahl der Todesfälle bei den unter 20-Jährigen fast verdoppelt. Fast jeder 4. Drogentote ist heute jünger als 30. Die Antwort darauf dürfe nicht Betroffenheit sein, sondern mehr Prävention und frühe Hilfsangebote, sagte Streeck. Auffällig ist, dass die jüngeren Drogentoten vor allem Medikamente konsumiert haben. Meist spielt aber auch ein riskanter Mischkonsum von Pillen, Alkohol und anderen Substanzen eine Rolle. Gleichzeitig breiten sich synthetische Opioide wie Fentanyl weiter aus. Tanja Wagner, Nachrichtenredaktion.
2: Erst patzt Lionel Messi, dann rettet er den Weltmeister. In einem Fußballdrama hat Argentinien auch dank seines Superstars das WM-Aus im Achtelfinale gerade noch verhindert. Nach einem 2-Tore-Rückstand drehte Argentinien das Spiel gegen Ägypten in der Schlussphase noch zu einem 3:2 und darf weiter vom 4. Triumph träumen.
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6: Nachts liegen die Temperaturen in dieser Woche bei ca. 19 bis 14 Grad. Tagsüber könnten wir bis Freitag noch Werte zwischen 33 und 34 Grad erreichen. Dazu natürlich sehr viel Sonne, wenige Wolken und kein Regen mehr. Es bleibt trocken.
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2: Mit Dominik Kunzmann. Am Mittwochabend gibt's für euch einen Vermisstenfall aus der Region im Fernsehen. Bei Aktenzeichen XY ungelöst geht es um Alexander Bonert aus Lichtenau im Landkreis Rastatt. Der 51-jährige Familienvater bricht eines Morgens nach seiner Nachtschicht zu einer Wanderung auf. Eine Überwachungskamera hält den Moment fest. Seitdem fehlt von ihm jede Spur. Am Mittwoch wird der Fall im ZDF nochmal aufgerollt ab 20.15 Uhr. Wenn ihr eine Solaranlage auf dem Dach habt, die Sonne scheint und ihr nicht den ganzen Strom selbst verbraucht, dann bekommt ihr Geld vom Stromanbieter. Diese sogenannte Einspeisevergütung soll, wenn es nach dem Wirtschaftsministerium geht, ab kommendem Jahr wegfallen. Eine Solaranlage lohnt sich trotzdem, sagt Solarexperte Henning Schulz.
3: Ich denke schon. Zum einen sind die Preise für Solarmodule und Speicher in den letzten Jahren deutlich gesunken und die Technik ist natürlich auch besser geworden. Das heißt, man kann mehr Strom selbst produzieren und auch besser speichern als noch vor rund 10 Jahren.
2: Wichtiger wird, den eigenen Strom möglichst clever dann zu nutzen, wenn er gerade da ist, zum Beispiel automatisch über ein Energiemanagementsystem.
3: Und schließlich wird das Haus ja auch immer elektrischer, also es gibt immer mehr Elektrogeräte im Haus und es wird auch intelligenter. Der ein oder andere hat sogar schon ein Home Energy Management System, ein sogenanntes HEMS. Das steuert zum Beispiel die Energieflüsse im Haus automatisch und schaltet gezielt Geräte und Verbraucher ein, wenn eben Strom im Überfluss vorhanden ist.
2: Der Schwerpunkt verschiebt sich damit. Nicht mehr die Einspeisung steht im Mittelpunkt, sondern die Frage, wie viel vom eigenen Strom direkt zu Hause genutzt werden kann.
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4: Nachts liegen die Temperaturen in dieser Woche bei ca. 19 bis 14 Grad. Tagsüber könnten wir bis Freitag noch Werte zwischen 33 und 34 Grad erreichen. Dazu natürlich sehr viel Sonne, wenige Wolken und kein Regen mehr. Es bleibt trocken.
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2: Ich bin David Hammer. Deutschland hat der NATO erneut Verteidigungsausgaben in Rekordhöhe gemeldet. Die Bundesregierung übermittelte für das laufende Jahr einen Betrag von fast 125 Milliarden Euro. Das geht aus Daten hervor, die zum Start des Gipfeltreffens in Ankara veröffentlicht wurden.
3: Gegenüber dem Vorjahr ist das eine Steigerung von rund 25%. Der Anteil der Verteidigungsausgaben am Bruttoinlandsprodukt würde auf etwa 2,7% klettern. Innerhalb der NATO geben damit nur die USA mehr Geld für Verteidigung aus als Deutschland. Die Zahlen sollen beim NATO-Gipfel vor allem den mächtigsten Gast überzeugen. US-Präsident Trump hat erst vor wenigen Tagen wieder die Ausgaben der Europäer kritisiert. Deutschlands Investitionen nannte er lächerlich. In Ankara dürfte sich nun zeigen, ob sich beide Seiten aufeinander zubewegen. Aus Berlin Thomas Brockt.
2: Trotz ihrer Verurteilung kandidiert Frankreichs führende rechtsnationale Marine Le Pen für die Präsidentschaftswahl im kommenden Jahr. Sie wolle gegen ihre Verurteilung Revision einlegen und als Kandidatin antreten, sagte sie. Am Nachmittag hatte ein Berufungsgericht Le Pen in einem Verfahren um Scheinbeschäftigung und EU-Gelder schuldig gesprochen. Die Zahl der Drogentoten in Deutschland bleibt auf einem Rekordhoch. Vergangenes Jahr starben über 2100 Menschen an den Folgen ihres Drogenkonsums. Das gab der Bundesdrogenbeauftragte Streeck in Berlin bekannt. Alarmierend dabei, die Opfer werden immer jünger.
4: Sie sind oft jung, risikofreudig und bezahlen dafür mit ihrem Leben. In den letzten 5 Jahren hat sich die Zahl der Todesfälle bei den unter 20-Jährigen fast verdoppelt. Fast jeder 4. Drogentote ist heute jünger als 30. Die Antwort darauf dürfe nicht Betroffenheit sein, sondern mehr Prävention und frühe Hilfsangebote, sagte Streeck. Auffällig ist, dass die jüngeren Drogentoten vor allem Medikamente konsumiert haben. Meist spielt aber auch ein riskanter Mischkonsum von Pillen, Alkohol und anderen Substanzen eine Rolle. Gleichzeitig breiten sich synthetische Opioide wie Fentanyl weiter aus. Tanja Wagner, Nachrichtenredaktion.
2: Erst patzt Lionel Messi, dann rettet er den Weltmeister. In einem Fußballdrama hat Argentinien auch dank seines Superstars das WM-Aus im Achtelfinale gerade noch verhindert. Nach einem 2-Tore-Rückstand drehte Argentinien das Spiel gegen Ägypten in der Schlussphase noch zu einem 3:2 und darf weiter vom 4. Triumph träumen.
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5: Nachts liegen die Temperaturen in dieser Woche bei ca. 19 bis 14 Grad. Tagsüber könnten wir bis Freitag noch Werte zwischen 33 und 34 Grad erreichen. Dazu natürlich sehr viel Sonne, wenige Wolken und kein Regen mehr. Es bleibt trocken.
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2: Mit Dominik Kunzmann. Fußball statt TikTok in der Pause. Rheinland-Pfalz will die Handynutzung an Schulen jetzt endgültig neu regeln. Bildungsministerin Eiling-Hüttig plant, mindestens bis zum Ende der 10. Klasse die private Nutzung von Handys während der Schulzeit zu verbieten. Mitbringen dürfen die Schüler ihr Handy, um beispielsweise auf dem Hin- und Rückweg erreichbar zu sein. Aber während des Unterrichts und in den Pausen soll die Schule eine handyfreie Zone sein. Licht, Fernseher, Waschmaschine mit einer Photovoltaikanlage könnt ihr eure Stromrechnung ganz gut entlasten. Wenn nun aber, wie geplant, die Einspeisevergütung für Solaranlagen ab kommenden Jahr wegfällt, ihr also kein Geld mehr für euren überschüssigen Strom bekommt, dann wird es wichtiger, den Strom zu Hause intelligent zu verbrauchen.
3: Im Idealfall kommt der Strom vom Dach, wenn ich ihn gerade brauche, ne? Für Licht, Fernseher, Kochen. Dann gibt's Stromverbraucher wie die Waschmaschine oder die Spülmaschine, die vielleicht auch ein bisschen zeitversetzt laufen können.
2: So Solarexperte Henning Schulz. Mit zwei weiteren Punkten im Haushalt könnt ihr extrem sparen.
3: Ideal dafür geeignet ist ein E-Auto, weil ich das, wenn es denn zu Hause steht, vollladen kann, wenn der Strom da ist. Und der größte Energieverbraucher im Haus ist die Heizung. Und wenn ich da auf eine Wärmepumpe setze, dann kann ich natürlich perfekt selbstproduzierten Strom nutzen und später davon profitieren. Das macht sich bei den aktuellen Energiepreisen natürlich extrem bemerkbar.
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5: Nachts liegen die Temperaturen in dieser Woche bei ca. 19 bis 14 Grad. Tagsüber könnten wir bis Freitag noch Werte zwischen 33 und 34 Grad erreichen. Dazu natürlich sehr viel Sonne, wenige Wolken und kein Regen mehr. Es bleibt trocken.
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2: Ich bin David Riemer. Deutschland hat der NATO erneut Verteidigungsausgaben in Rekordhöhe gemeldet. Die Bundesregierung übermittelte für das laufende Jahr einen Betrag von rund 125 Milliarden Euro. Das geht aus Daten hervor, die das Verteidigungsbündnis zum Auftakt seines Gipfeltreffens in Ankara veröffentlichte. Innerhalb der NATO geben damit nur die USA mehr Geld für Verteidigung aus als Deutschland. Entschädigungsansprüche und mehr Preistransparenz. Nach jahrelangen Verhandlungen gibt es im EU-Parlament nun eine Mehrheit, um Fluggastrechte zu stärken. Für die Verbraucher, die Ansprüche geltend machen wollen, soll es einfacher werden.
3: Wer aus der EU abfliegt und mindestens 3 Stunden verspätet ankommt, der bekommt gestaffelt nach Entfernung bis zu 600 Euro zurück. Das bleibt beim Alten. Neu ist aber, Airlines müssen künftig innerhalb von 30 Kalendertagen nach Antrag zahlen oder begründen, warum sie das nicht tun. Das gilt auch, wenn der Flug weniger als 2 Wochen vorher gestrichen wird. Außer die Airline trifft keine Schuld, wie bei Unwettern, randalierenden Fluggästen oder Streiks. Aus Brüssel, Michael Brandt.
2: Die schwarz-rote Koalition wirbt für eine Verabschiedung des umstrittenen Sparpakets für stabile Krankenkassenbeiträge in dieser Woche im Bundestag und Bundesrat. Unionsfraktionschef Spahn sagte, man sei in ständiger Abstimmung mit den Ländern. Es gehe vor allem um die Krankenhausfinanzierung und die flächendeckende Versorgung. Argentinien hat im Achtelfinale der Fußball-WM einen 0:2 Rückstand gedreht und nach einem Kraftakt das Viertelfinale erreicht. Gegen Ägypten siegte der Weltmeister am Ende 3:2.
4: Gut 70 Minuten läuft alles für Ägypten. Ibrahim macht nach 15 Minuten das 1:0. Kurz danach hält Torwart Schubir einen schwach geschossenen Foul-Elfmeter von Messi. Und nach Sikos 2:0 in Minute 67 riecht es in Atlanta nach Sensation. Aber Romeros Anschlusstreffer in der 79. Minute weckt den Weltmeister. Messi macht 5 Minuten später den Ausgleich, sein 21. WM-Treffer. Und in der 2. Minute der Nachspielzeit köpft Enzo Fernandes den Titelverteidiger ins Viertelfinale. Thomas Thonfeld, Sportredaktion.
2: Im Viertelfinale trifft Argentinien um Superstar Lionel Messi nun auf den Sieger der Partie Schweiz gegen Kolumbien.
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5: Nachts liegen die Temperaturen in dieser Woche bei ca. 19 bis 14 Grad. Tagsüber könnten wir bis Freitag noch Werte zwischen 33 und 34 Grad erreichen. Dazu natürlich sehr viel Sonne, wenige Wolken und kein Regen mehr. Es bleibt trocken.
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6: Heute geht's um Motivation. Heute geht's darum, vielleicht nicht immer nur das Glas halb leer zu sehen, sondern halb voll. Bei mir ist einer, der das in einem Podcast vermittelt und der, wie ich finde, da schöne Ansätze hat und uns auch mitgeben will. Alex Schwabe ist bei uns. Hallo Alex, grüß dich.
7: Hallo Martin, grüß dich auch. Herzlichen Dank für die Einladung.
6: Sehr, sehr gerne.
7: Freut mich, hier zu sein.
6: Ich freue mich auch, weil ich will ja was lernen von dir. Wir wollen alle was lernen von dir. Von einem, der mit einem Podcast Inspiration und Mut macht. Und der Podcast hat den schönen Titel Lemon Dreams. Und Lemon Dreams, habe ich gemerkt, hat so 2 Richtungen. Zum einen sind Zitronen brutal sauer, aber man kann daraus auch Limonade machen.
7: Ja, ganz genau. Das ist auch so meine Geschichte. Ich sage immer, es gibt ja den Spruch, den kennen ja viele, schenk dir das Leben Zitrone, mach Limonade draus. Und das ist auch mein Ansatz bei meinem Podcast, weil ich sage, im Leben läuft nicht immer alles glatt. Und es geht halt auch darum, wenn man mal Schicksalsschläge erlebt oder mal einen Niederschlag, dass man dann das Beste aus der Situation macht. Manches kann man auch nicht ändern, ja, leider. Und deswegen ist mein Ansatz, Menschen Mut zu machen, indem ich herausragende Persönlichkeiten interviewe, um zu zeigen, jeder Mensch hat irgendwo Erfolge, aber auch Niederlagen. Und es liegt an einem selber, was man draus macht.
6: Und so kann man, du hast gesagt, aus Zitronen eben beides machen. Die können ziemlich bitter schmecken, die können aber auch zur Limonade werden. Wann hast du angefangen, bei dir zu erkennen, dass man aus den Zitronen im Leben Limonade machen kann?
7: Ja, ich habe früher Fußball gespielt und so die eine oder andere Verletzung gehabt. Und Fußball ist ein Mannschaftssport. Man verliert zusammen, man gewinnt zusammen. Und da habe ich gemerkt, okay, es läuft nicht immer alles glatt. So die größte Zitrone war letztendlich, als mein Papa einen Schlaganfall hatte. Das war meine größte Zitrone, meine erste, wo ich gesagt habe, okay, du kannst jetzt den Kopf in die Sand stecken oder einfach weitermachen. Mhm. Und ich muss damals stark sein, auch für meine Mama da sein, für die Familie da sein. Und zweite Zitrone war dann die Krebserkrankung von meiner Mama. Mhm. Ja, und da habe ich auch gesagt, weitermachen, stark sein und keine Schwäche zeigen.
6: Lemon Dream, so heißt der Podcast von Alex. Alex Schwab ist bei mir. Und er hat natürlich auch neben seinen Coaching-Tätigkeiten ist er einfach ein ganz persönlicher Typ. Den wollen wir es rauskitzeln bei den 10 Fragen. Die sind immer gleich, Alex. Und die erste ist immer, wie lautet dein Sternzeichen?
7: Stier.
6: Verliebt, verlobt oder gar verheiratet?
7: Verliebt.
6: Deine Lieblingsfarbe, Alex?
7: Schwarz.
6: Hast du ein Haustier?
7: Nein, aber ich liebe Hunde.
6: Ah, okay, also demnächst ein Hund. Welches Poster hing in deinem Jugendzimmer, Alex?
7: Shakira, KSC und Alf.
6: Shakira, KSC und Alf?
7: Ja.
6: Der ganze KSC?
7: Ja, komplettes Mannschaftsfoto.
6: Mannschaftsfoto?
7: Ja, mit Unterschriften, kompletto.
6: Und Alf. Ja, Alf und KSC.
7: Ja.
6: Und Shakira, ist eine gute Mischung.
7: Passt, ja. So. Hab mich wohl gefühlt.
6: Sehr interessant. Dein erstes Vorbild?
7: Cristiano Ronaldo.
6: Also als Fußballer sozusagen. Aber der hat nicht beim KSC gespielt. Na, ist egal.
7: Fast.
6: Deine erste selbst gekaufte CD oder Schallplatte, Alex?
7: Backstreet Boys.
6: Mhm. Welches Buch hast du zuletzt gelesen? Geht's um Motivation, wie immer?
7: Ja, natürlich. Game Changers von Dave Asprey. Mhm. Der interviewt auch inspirierende Persönlichkeiten. Mhm. War für mich auch eine Inspiration für meinen Podcast.
6: Mhm. Dein Lieblingsurlaubsziel?
7: Gern, wo es warm ist oder in den Bergen. Valencia war ich schon zweimal, von daher Valencia.
6: Da gehen wir KSC-Fans gerne hin.
7: Ja, genau. Ich war im Stadion.
6: Hausmannskost oder Gourmet-Tempel? Wie ist der Motivator unterwegs?
7: Natürlich Clean Food. Ja, als Fitnesstrainer esse ich clean, aber auch gern Hausmannskost, wenn ich entscheiden
6: muss. Sag ein bisschen auf Deutsch Clean Food.
7: Also wirklich unbehandeltes Essen, natürliches Essen. Genau. Reis, Hühnchen, Brokkoli auf Deutsch.
6: Reis, Hühnchen, Brokkoli. Das ist definitiv keine Hausmannskost.
7: Ja.
6: Bei mir ist eigentlich ein Kollege zu Gast, ein Podcaster. Alex Schwab ist bei mir, der sich in seinem Podcast Lemon Dreams um die Sicht aufs Leben kümmert. Und nicht nur die schlechte Sicht, sondern auch die positive Sicht. Alex, mir ist aufgefallen in der Vorbereitung, du machst eigentlich das, was wir heute alle brauchen. Denn wir leben in einer Zeit von Multikrisen. Ich weiß nicht, wie es dir geht, die Nachrichten will man kaum noch anschauen. Die Zeitung will man kaum noch lesen. Und man wird auch von der Weltsituation so runtergezogen. Kommt da noch was Persönliches dazu? Wie ziehe ich mich da selbst wieder raus? Spürst du auch, dass das, was du tust, besonders gefragt ist aktuell?
7: Ja, absolut. Also wenn man in die Weltgeschichte schaut, ich persönlich habe mir schon lange abgewöhnt, Nachrichten zu schauen oder Zeitung zu lesen, weil ich sage, es ist sehr schlimm und ich kann nichts dran ändern. Aber ich denke, umso wichtiger ist in diesen Zeiten, Menschen Mut zu machen, Inspiration zu geben. Wie zieht man sich da raus? Ich bin immer ein Freund davon, dass ich mich auf die Dinge fokussiere, die ich auch selber in der Hand habe und selber verändern kann. Mhm. Und Dinge, die ich nicht verändern kann, die nehme ich hin.
6: Also das wäre dein Tipp sozusagen, nur im eigenen Umfeld so zu schauen, weil Politik geht ja im Grunde genommen beim Nächsten los, Gesellschaft geht beim Kumpel los und in der Familie, also wirklich ums eigene Umfeld sich erstmal zu kümmern.
7: Ja, ich meine, das ist die Basis, so Zwiebelprinzip quasi von innen nach außen. Erstmal schauen, dass ich selber mit mir im Reinen bin, dann im zweiten Schritt Familie, Freunde und dann eben kann ich auch stark sein für das Umfeld und auch für die Gesellschaft. Und deswegen war es mir auch wichtig, mit dem Podcast was für die Gesellschaft zu machen, nicht nur im eigenen Umfeld aktiv zu sein.
6: Das ist gerade gesagt, Alex, Podcast hilft Menschen, Mut zu machen. Man schaut ein bisschen zwiebelmäßig erst auf sich selbst, dann aufs Umfeld, dann gibt man die Tipps vielleicht auch weiter. Aber lass uns bei den Tipps bleiben. Du hast vorhin gesagt, ja, nicht nur Motivation, auch Fitnesscoach. Früher gab es mal diesen Spruch, ein gesunder Geist braucht einen gesunden Körper. Wie legst du das in die Waagschale? Wie wichtig ist es auch, mit sich selbst und mit seinem Körper zufrieden zu sein, um dann auch zufrieden Mut zu machen und die anderen mitzunehmen?
7: Ich sage, die Basis sitzt zwischen den Ohren und es geht halt im Gehirn los. Ja, da treffe ich meine Entscheidung, wie gestalte ich den Tag, geht er schon morgens vom Spiegel los. Wenn ich aufstehe, mhm. gestalte ich den Tag positiv oder negativ. Und von daher finde ich, ist vieles auch eine Kopfsache. Mhm. Ja, und das ist wieder die Basis, damit ich halt meinen Körper gut stählen kann.
6: Gestalte ich den Tag positiv? Wie geht's denn morgens los? Wie wäre dein Tipp? Also viele kriegen den Rollladen erst eine Stunde nicht hoch, machen kein Licht an und sind so ein bisschen, fangen den Tag verschlafen an. Bist du eher einer, der den Tipp gibt, Rollladen hoch, raus, die Sonne anschauen und erstmal eine Fitnessübung machen? Wie soll ein Tag losgehen?
7: Ich sag mal so, ein guter Tag beginnt eigentlich schon beim Schlafengehen. Mhm. Ja, dass ich gute Bedingungen habe für einen gesunden Schlaf, dass ich gut schlafe, dass ich durchschlafe. Und dann am nächsten Tag ist mein Tipp gleich raus. Keine Snooze-Taste, keine Verlängerung, sondern direkt in den Tag starte, Rolllade auf und jetzt bei dem tollen Wetter rausgehen, spazieren und dann frühstücken.
6: Alex Schwabe ist bei mir, er ist Podcaster und seine Zitronengeschichten machen Freude und machen Mut. Du machst es aber nicht nur im Podcast, du machst es auch als Coach. Und ich habe da ein Stichwort gelesen, das finde ich mal so ein bisschen schwierig, das Thema Selbstoptimierung. Manche sagen, Mensch, Selbstoptimierung, also wenn wir uns alle selbst optimieren und jeder guckt nur noch auf sich selbst, ist das nicht auch so ein Zwang, immer nur bei sich zu sein, sich selbst zu optimieren? Oder wie verstehst du Selbstoptimierung?
7: Ich verstehe, Selbstoptimierung soll gesund sein und soll auch Spaß und Freude machen.
6: Ganz wichtig,
7: okay. Ja, Spaß bei allem, was man tut, bei der Arbeit oder wir haben es jetzt vorhin gehabt, auch über Ernährung oder Schlafen gehen, Aufstehen, Morgenroutine. Wenn es ein Zwang ist und es macht keine Freude, dann ist es auch verkehrt. Mhm. Sondern ich finde halt immer, es soll im Kopf beginnen. Mhm. Wenn ich sage, jawohl, ich möchte was verändern in meinem Leben, dann geht es mit einem Change im Kopf los und dann das, was ich dann tue, mit Freude zu machen.
6: Ja, das Thema Selbstoptimierung hatte ich eben auch so eine Seite, wo Menschen kritisch drauf schauen. Ja. Weil viele sagen, wenn wir uns alle selbst optimieren, werden wir alle zu Individualisten. Aber wir sehen die Gruppe nicht mehr, das Miteinander, den Verein, die Gesellschaft. Ja, was setzt du da dagegen?
7: Ja, das hatte man ja vorhin schon den Punkt. Ich sage halt, man kann ja nur für die Gesellschaft im Verein stark sein, was Gutes tun, wenn man mit sich selber im Reinen ist. Und Selbstoptimierung hat für mich nichts mit Egoismus zu tun oder ich schaue nur noch nach mir, sondern wirklich, dass ich mit mir im Reinen bin und glücklich und zufrieden bin, sei es jetzt, was meinen Lebensstil angeht, wie ich mich ernähre, wie ich meine Freizeit gestalte, wie ich mit meiner Familie umgehe. Und wenn ich mit mir selber im Reine bin, kann ich auch stark sein für andere.
6: Und was ich ja spannend finde, dass du auch den Mut hattest, deine Schicksale zu erzählen und zu sagen, ich behalte es nicht bei mir, du hast es berichtet, die Erkrankung deiner Eltern, sondern daraus auch nicht nur Verzweiflung, auch Kraft für dich selbst zu schöpfen. Ist es nicht immer so ein Moment im Leben, wo man die Entscheidung treffen muss, ist die Zitrone jetzt sauer oder ist die Zitrone Saft? Da gehört es wahrscheinlich einen Kick.
7: Ja, ich denke, es ist eine Grundeinstellung. Mhm. Ja, ich denke, wir begegnen immer wieder Zitronen und ich denke, die Entscheidung trifft man immer wieder aufs Neue. Mhm. Stecke ich jetzt den Kopf in den Sand oder mache ich Limonade draus? Mhm. Ja.
6: Ist es nicht, dass es Optimisten und Pessimisten gibt? Der Optimist schafft das, der Pessimist nicht?
7: Ich glaube, es ist eine Grundeinstellung, okay. Das kann man lernen.
6: Mhm. Und du glaubst, dass du das den Leuten noch beibringen kannst?
7: Ich hoffe, ja. Mhm. Also ich habe inspirierende Gäste da und die geben halt auch nochmal eine Verstärkung mit. Es ist ja nicht nur so, dass ich sage, hey, seid glücklich, optimistisch. Ich gehe auch mal traurig durchs Leben. Ich heule auch mal. Ja, ich habe auch mal meine Schmerzen. Aber letztendlich, die Grundeinstellung ist für mich das Entscheidende.
6: In der Martin-Wacker-Show hat es der Moderator ziemlich leicht, denn er muss sich jetzt keine Fragen ausdenken. Die sind vorher schon von Menschen ausgedacht worden, jenseits der Kamera. Sie sind manchmal sehr originell, manchmal auch völlig verrückt. Und Alex, du hast es selbst in der Hand. Du darfst deine Frage ziehen. Ja, das ist eine Entweder-Oder-Frage.
7: Überragend. Ja, dann greife ich mal ins Glas.
6: Bin mal gespannt, was dich erwischt. Ich bin selbst immer sehr gespannt. Ja. Lieber Alex, Entweder-Oder. Das ganze Jahr nur noch Fasching oder nur noch Weihnachten?
7: Boah, Fasching.
6: Es ist ja gerade rum.
7: So ja, ist gerade rum.
6: Fastnachts-
7: ja.
6: und Faschingszeit. Ja. Bist du so ein bisschen...
7: Ich war früher oft im Kinderfasching, in der letzten Zeit weniger im Fasching. Ich habe mich jetzt für Fasching entschieden, weil ich sage, da wird viel gelacht, da wird viel gefeiert, die Leute sind gut drauf. Weihnachten hat natürlich auch was Schönes, möchte ich auch nicht missen. Aber wenn ich jetzt entweder oder, wäre ich eher bei Fasching, Freude, Lachen, ja.
6: Okay, und man braucht ja manchmal auch so eine fünfte Jahreszeit, um vielleicht auch aus einer Krise rauszukommen.
7: Absolut.
6: Auch das stählt die Menschen, Gemeinschaft und auch mal Spaß haben und alles vergessen.
7: Ja, Fasching wird viel gelacht, man ist auch ein bisschen kritisch mit Politiker, mit Gesellschaft und so weiter, nimmt da viel mit, geht raus, feiert, trifft Freunde und Weihnachten ist so eine Zeit, zur Ruhe zu kommen, mit der Familie sich zu treffen, also von daher hat alles sein Schönes.
6: Deine zweite Frage, Alex, zwei sind immer Zwei für sind den Pflicht. Gast zu haben. Zwei sind Pflicht, drei gibt's nicht. Und das ist deine zweite. Lieber mit Martin Wacke ein alkoholfreies Kaltgetränk genießen oder mit Günther Jauch?
7: Hey Martin, natürlich mit dir.
6: Also es ehrt mich sehr, ja. Weil der Günther Jauch macht ja Wein, mit dem ist das Alkohol. Ich trinke ja keinen Alkohol. Ne?
7: Deswegen ja, ich auch nicht, von daher würde es mega passen.
6: Alex, ja? Sind wir beieinander. Was ist denn, hast du eine bevorzugte alkoholfreie Kaltgetränksorte?
7: Ja, Wasser. Ja.
6: Okay, Wasser, dann, wenn mich dann entscheide ich mich für Günther Jauch.
7: Danke für nix, ja.
6: Lemon Dreams ist der Podcast von unserem Gast, von Alex Schwabe, der Mut machen will, inspirieren will. Und du hast gesagt, du hast ja schon zu Beginn der Sendung über deine persönlichen Zitronen berichtet, schwere Schicksalsschläge im Familienkreis. Aber andere zu motivieren, auch offen über ihre Schicksalsschläge zu reden, ist vielleicht gar nicht so einfach. Wie findest du deine Gäste, Alex?
7: Ja, also meine Gäste finde ich relativ intuitiv, ja, wo ich sage, das sind Vorbilder oder Menschen, die mich selber inspiriert haben. Ich habe jetzt viel aus der Region interviewen dürfen und letztendlich meist einfach intuitiv. Ja, und bei mir war es, das vielleicht noch mehr, bei mir war es auch ein Prozess, weil du vorhin gesagt hast, über Schicksalsschläge zu sprechen. Das war 2011 und 15, also man sieht, es liegt schon länger zurück. Bei mir war es auch ein Prozess, wo ich gesagt habe, okay, das ist meine Geschichte, ich stehe dazu und ich möchte was zurückgeben an die Gesellschaft. Und an dem Punkt stehe ich jetzt.
6: Ist es auch immer wichtiger, glaube ich, dass man die Zitronen sich gegenseitig erzählt, weil wir leben ja in einer Optimierungsgesellschaft. Auf Instagram lachen nur alle. Keiner postet irgendwie, es geht mir schlecht oder schau mal, wie krank ich bin, sondern es geht ja immer nur um das Positive. Ich glaube, da ist es umso wichtiger, auch mal so eine kleine Gegenbewegung zu machen, zu sagen, das Leben kann auch anders aussehen.
7: Absolut. Ich denke aber trotzdem, es ist wichtig zu lachen, ja, und auch den Fokus auf die schönen Dinge zu legen. Und ich möchte auch keinen Jammer-Podcast machen, sondern wirklich sagen, wir reden offen über die Themen und gucken, wie gehen wir eben mit diesen schweren Themen und Schicksalsschlägen um.
6: Hast du viel Feedback über den Podcast schon bekommen? Sagen Leute, Mensch, Alex, das hat mir jetzt in meiner Situation ganz persönlich auch geholfen, dass du den Punkt angesprochen hast. Wie ist der Rücklauf?
7: Ja, also ich treffe immer mal wieder in meinem Privatleben Menschen, die sagen, hey, toll, was du machst und die auch sagen, sie haben was mitgenommen für sich. Oder ich habe ein Beispiel von einer Lehrerin, die hat einen Podcast ihrer Schulklasse vorgespielt, fand ich auch sensationell, einfach um den Schülern auch neue Perspektiven zu geben. Und so bekomme ich immer mal wieder Feedback und das freut mich natürlich am meisten. Und ich sage, wenn es nur einer hört, wo was für sich Positives mitnimmt, dann habe ich schon was Gutes getan.
6: Alex, du hast gesagt, inzwischen eine Lehrerin hat es ihrer Schulklasse vorgespielt, du kriegst Feedback. Es ist ja auch ein Stück weit Selbstmotivation. Du willst anderen Mut machen, du möchtest sie inspirieren. Ich kann von mir sagen, dass mir auch diese Sendung, ich habe sie viele hundert Male schon moderiert, wenn ich dann durch die Studiotür gehe, hat sie mich selbst auch wieder motiviert, meine Neugierde am Leben zu halten. Wie viel Selbsttherapie ist dein Podcast?
7: Ich möchte jetzt keine Prozentzahl sagen, aber es ist natürlich richtig, Martin. Ich mache das auch quasi, um mich als Persönlichkeit weiterzuentwickeln und mit jedem Gespräch, mit jedem Kontakt, mit jedem Gast, der da ist, mit jedem Feedback, das ich bekomme, heute sitze ich hier bei dir, lerne ich wieder was für mich dazu und es gibt mir auch sehr, sehr viel zurück. Und ich möchte einfach meine Hörer an diesem Ganzen, an diesem Weg teilhaben lassen.
6: Teilhaben lassen heißt, es kommen auch schon Vorschläge, frei nach dem Motto, Mensch, ich kenne auch jemanden, der eine ganz schwere eine Zitrone gebissen hat und der ganz tolle Limonade draus gemacht hat. Gibt es auch schon Menschen, die dir mal einen Vorschlag machen? Lad mal die ein, lad mal den ein.
7: Ja, zum einen das. Ja, also zum einen gibt es Vorschläge. Ich frage auch immer meine Gäste am Ende der Sendung, wen würdest du gern bei mir hören in der Sendung? Da kommen sehr viele Vorschläge. Und ich bekomme auch sehr viele Anfragen von Menschen, die sagen, hey, wäre ich nicht was für dich, für deine Sendung.
6: Nominiert für den Landesmedienpreis ist unser geniales Radiogriss. Es heißt
8: Stadt, Land, Quatsch.
6: Ja, so gut, dass es demnächst wahrscheinlich einen großen Preis bekommt. Und alle spielen es auch zu Hause nach. Und Alex, du bist wahrscheinlich Experte schon in dem Spiel, oder?
7: Ja, bestimmt. Ja, mal schauen.
6: Alex, du hast einen Vornamen, der mit A beginnt. Und wir haben uns dann auch für das A für dich entschieden. Und wir haben 30 Sekunden Zeit. Du solltest 5 Begriffe mit A in diesen 30 Sekunden sagen. Ja. Und dann hast du diese wunderbare rote Tasse
7: gewonnen. Das wäre überragend. Ich gebe mein Bestes.
6: Ein bisschen vorbereiten können schon mit der A.
7: Ich habe dir ein bisschen Sekunde. Ich habe mich auf Z vorbereitet.
6: Auf Z? Sollen wir wechseln? Nee, da habe ich aber keine Lösungsvorschläge. Ja, machen wir nicht. Wir lassen es bei der A. Also, eine Stadt mit A.
7: Aachen.
6: Ein Land.
7: Afghanistan.
6: Beim Picknick.
7: Boah, beim Picknick. Ameisen.
6: Ja, alkoholisches Getränk mit A. Oh, da gibt's viele.
7: Asbach.
6: Für den Nicht-Alkoholiker. Etwas aus der Bibel, ein Name oder etwas, was in der Bibel vorkommt mit A.
7: Alpha.
6: Ein Haustier. Ein Haustiername. Lassen wir auch gelten.
7: Ein Haustier. Ameisebär.
6: Ein Gefühl mit A.
7: Amore.
6: Ein Gefühl mit A. Amore. Ich fand sehr schön, dass du beim Picknick Ameisen gesagt hast. Ich hätte wahrscheinlich einen Apfel oder einen Aufstrich Ameisen. Okay, das ist Erfahrung. Und dass wir dich als Anti-Alkoholiker alkoholisches Getränk fragen, ja, aber der Asbach klappt immer. Der Asbach war übrigens nicht auf meiner Liste. Ich mache mal alle Aperol, Asti, Absinth und dann etwas, was ich nicht kenne. Amarula.
7: Amarula, ja.
6: Was ist Amarula?
7: Das kam immer beim Bachelor so in der Vorschau als Werbung.
6: Siehst du, deswegen kenne ich es nicht. Kenn ich's. Wie viele richtige waren es eigentlich?
9: Sieben
6: richtige, das ist deine Tasse, Alex. War
7: sensationell.
6: Und
7: vielen lieben Dank.
6: Ein Gefühl, Amore.
7: Dankeschön. Dankeschön.
6: Die Martin Wacker Show heute mit jemand, der anderen Mut macht in seinem Podcast, der Zitronenlimonade verwandelt, gerade eben sieben richtige hatte in Stadtland Quatsch. Das ist deine Tasse, also es ist jetzt auch Limonade.
7: Vielen lieben Dank nochmal für die grandiose Tasse.
6: Keine Zitrone. Zitrone sind ja auch Niederlagen. Du hast Fußball gespielt, hast du vorhin mal so angedeutet.
7: Ja, richtig.
6: So halb erfolgreich oder erfolgreich?
7: Ja, erfolgreich in der Bezirksliga war die höchste Klasse, ja.
6: Sport hat ja auch was mit Mentalität, mit Mut zu tun und auch Schicksalsschläge dann doch wieder zu verwandeln, vielleicht ins Weitermachen. Ich denke das ganz oft bei Jungprofis, haben einen Kreuzbandriss, fallen Wochen, Monate aus, dann kommen sie auf den Platz und sie zeigen eine neue Stärke. Ist das auch ein Bereich, der dich interessiert?
7: Ja, sehr, sehr sogar. Ja, weil ich selber auch aus dem Sport komme und deswegen lade ich auch sehr viele Sportler ein in meine Sendung Lemon Dreams. Habe jetzt jemand vom FC Arsenal da gehabt oder ehemalige KSC-Profis. Durch die regionale Nähe natürlich sensationell für mich. Und von daher lerne ich aus dem Sport sehr viel und möchte auch vielen Jungsportlern, Jungprofis oder halt auch generell Breitensportlern was mit auf den Weg geben.
6: Hast du ein Beispiel von einem Gast, der mal da war, von dem du sagst, hast du was rausziehen können? Der hat beispielhaft gezeigt, wie man aus dem Schicksalsschlag dann doch Erfolg macht?
7: Ja, zum Beispiel Rainer Scharinger hat mich persönlich selbst bewegt, nachdem er eingestiegen ist mit dem Tod seinem Bruder, von seinem Bruder, hat ein Benefizspiel dann veranstaltet und hat daraus Rainer Scharinger and Friends gegründet. Eine wunderschöne Organisation, die sich für Menschen in Not einsetzt und auch gesellschaftlich einen Beitrag dazu leistet, dass es besser geht. Mhm. Ja, und das hat mich in der Sendung selber sehr berührt.
6: Mhm. Ja, Scharinger and Friends. Ich bin auch dabei, viele sind dabei, wir unterstützen das alle.
7: Ja.
6: Und viele 100.000 Euro dann durch einen Schicksalsschlag eigentlich ausgelöst, so etwas Gutes auf den Weg gebracht. Und das ist natürlich für einen selbst auch Motivation mit Sicherheit.
7: Absolut. Mhm. Also solche Menschen wie jetzt ein Rainer oder auch die anderen Gäste, die alle wundervoll sind, haben mir sehr viel mitgegeben und ermutigen mich auch weiterzumachen und neue herausragende Persönlichkeiten zu gewinnen für meine Sendung. Und immer weiter, immer weiter.
6: Alex, ich möchte noch auf einen Punkt eingehen, der mir an der Stelle wichtig ist. Ein Podcast zu machen heißt ja auch, das zu produzieren, einen Aufwand zu betreiben. Dafür brauchst du auch Motivation und Unterstützung. Wie gelingt dir das?
7: Ja, also da habe ich echt ein Glück gehabt, dass ich mit meinem Produzent jemand tollen gefunden habe, der mich die ersten 10 Folgen lang unterstützt hat und hat gesagt, Alex, deine Geschichte und auch dein Projekt, was du vorhast, ist so toll, dass wir dich unterstützen, die ersten 10 Folgen. Und für die zweite Staffel, die nächsten 10 Folgen, konnte ich auch einen super tollen Sponsor gewinnen, der mich unterstützt hat. Und für die dritte Staffel mal schauen, wie es weitergeht. Aber ich bin da immer, mich motiviert es halt einfach, neue Gäste, auch neue Menschen kennenzulernen. Wir hatten es vorhin, dass man dann auch für sich persönlich was
6: absolut
7: mitnimmt.
6: Motivation
7: und
6: mitnimmt,
7: das ist das, was mich motiviert, verschiedene Menschen, verschiedene Perspektiven auch zu bekommen für mein Leben und das dann auch weiterzugeben an andere.
6: In so einem Studio zu sitzen und einen Podcast zu machen, ist das so eine sehr indirekte Situation.
7: Ja.
6: Direkter wird es vor vielen Menschen zu sprechen, zu motivieren, Mut zu machen. Ist das ein Schritt, den du schon gemacht hast?
7: Ja, also ich war schon mal auf einer Bühne oben, ja, aber da ging es weniger um Inspiration und Mut, sondern da ging es einfach um eine Präsentation. Mhm. Aber letztendlich, es hören mich ja viele, hier sehen mich auch viele, ist das was, was mir liegt, was ich gern mache, auf der Bühne zu sein. Und ich bin jetzt auch mal froh, auf der anderen Seite vom Mikro zu sitzen, sitzen zu dürfen. Deswegen auch nochmal vielen Dank für die Einladung.
6: Das hatte ich auch selten, dass sich zuerst ein Gast bei mir bedankt. Eigentlich wollte ich mich bei dir gleich bedanken, aber ich will noch auf eins. Du hast gerade gesagt, ja, du warst schon auf einer Bühne. Aber ich glaube, es gibt jetzt eine Situation bei dir, wenn du Mut machst, wenn du inspirierst, wenn du als Coach arbeitest, wo du aus dem Podcast-Studio mehr zu den Menschen willst. Gibt es da Pläne für die Zukunft? Gibt es auch Pläne, das vielleicht mal in ein Buch zu packen, etwas daraus zu tun? Denn wir brauchen ja Menschen wie dich, die Mut machen.
7: Ja, also ich habe ja gestartet mit Podcast, im kleinen Spotify, Apple Podcast, Amazon Music. Und jetzt im nächsten steht ein Projekt an, da wird der Podcast als TV-Podcast zu sehen sein, im Sender Talk Now. Mhm. Und das kann man dann streamen auf einer Plattform, die heißt Zattoo, ist wie Join oder Netflix im Vergleich zu sehen. Meine Pläne sind perspektivisch auch ein Buch aus den vielen Geschichten zu machen. Und ich bin gerade dabei, meinen YouTube-Kanal hochzuziehen, wo man die Folgen dann halt auch sehen kann. Mhm.
6: Also ganz viel Limonade.
7: Ganz viel
6: aus
7: Limonade.
6: Aus zwei ganz frühen Zitronen in deinem Leben. Was sagen Freunde, Freundinnen, Familie dazu? Kriegst du da auch Resonanz? Weil damit ging es ja los mit persönlichen Schicksalsschlägen.
7: Ja, absolut. Und ich möchte auch Danke sagen an Freunde, Familie und an mein direktes Umfeld. Ich bekomme immer wieder auch selber Mut zugesprochen und Unterstützung. Und ohne die Unterstützung hätte ich selber auch die Motivation, aber es macht halt einfach mehr Spaß, wenn die Leute in deinem Umfeld dich gern hören. Ich finde es auch immer toll, wenn ich Bilder geschickt kriege, hey Alex, ich höre dich gerade im Radio, kriege dann ein Foto aus dem Auto, vom Autoradio oder vom Fernsehen, wenn es gestreamt wird, oder ein Freund ruft mich nach jeder neuen Folge an. Das finde ich auch sensationell.
6: Also nach heute gibt es auch viele Fotos, hoffentlich, Alex.
7: Heute, ich hoffe.
6: Alles gut, weiterhin für dich, ganz viel Limonade, wenig Zitronen, viel Erfolg. Und wir brauchen Leute wie dich, die uns Mut machen. Alles Gute, Alex.
7: Vielen Dank, lieber Martin, für dich und das neue Welle-Team auch alles Gute. Und vielen Dank nochmal, dass ich da sein durfte.
6: Sehr gerne.
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2: Mit Dominik Kunstmann. Am Mittwochabend gibt's für euch einen vermissten Fall aus der Region im Fernsehen. Bei Aktenzeichen XY ungelöst geht es um Alexander Bonert aus Lichtenau im Landkreis Rastatt. Der 51-jährige Familienvater bricht eines Morgens nach seiner Nachtschicht zu einer Wanderung auf. Eine Überwachungskamera hält den Moment fest. Seitdem fehlt von ihm jede Spur. Am Mittwoch wird der Fall im ZDF nochmal aufgerollt ab 20.15 Uhr. Wenn ihr eine Solaranlage auf dem Dach habt, die Sonne scheint und ihr nicht den ganzen Strom selbst verbraucht, dann bekommt ihr Geld vom Stromanbieter. Diese sogenannte Einspeisevergütung soll, wenn es nach dem Wirtschaftsministerium geht, ab kommendem Jahr wegfallen. Eine Solaranlage lohnt sich trotzdem, sagt Solarexperte Henning Schulz.
3: Ich denke schon. Zum einen sind die Preise für Solarmodule und Speicher in den letzten Jahren deutlich gesunken und die Technik ist natürlich auch besser geworden. Das heißt, man kann mehr Strom selbst produzieren und auch besser speichern als noch vor rund 10 Jahren.
2: Wichtiger wird, den eigenen Strom möglichst clever dann zu nutzen, wenn er gerade da ist, zum Beispiel automatisch über ein Energiemanagementsystem.
3: Und schließlich wird das Haus ja auch immer elektrischer. Also es gibt immer mehr Elektrogeräte im Haus und es wird auch intelligenter. Der ein oder andere hat sogar schon ein Home Energy Management System, ein sogenanntes HEMS. Das steuert zum Beispiel die Energieflüsse im Haus automatisch und schaltet gezielt Geräte und Verbraucher ein, wenn eben Strom im Überfluss vorhanden ist.
2: Der Schwerpunkt verschiebt sich damit. Nicht mehr die Einspeisung steht im Mittelpunkt, sondern die Frage, wie viel vom eigenen Strom direkt zu Hause genutzt werden kann.
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4: Nachts liegen die Temperaturen in dieser Woche bei ca. 19 bis 14 Grad. Tagsüber könnten wir bis Freitag noch Werte zwischen 33 und 34 Grad erreichen. Dazu natürlich sehr viel Sonne, wenige Wolken und kein Regen mehr. Es bleibt trocken.
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2: Ich bin David Hunner. Nach Attacken auf mehrere Tanker in der Straße von Hormuz hat das US-Militär Ziele im Iran angegriffen. Das US-Regionalkommando spricht von einer Serie heftiger Angriffe. Teheran solle einen hohen Preis für die Attacken auf Handelsschiffe mit zivilen Besatzungen zahlen. Mit dem neuen US-Angriff wächst die Gefahr einer erneuten militärischen Eskalation in der Region. Deutschland hat der NATO erneut Verteidigungsausgaben in Rekordhöhe gemeldet. Die Bundesregierung übermittelte für das laufende Jahr einen Betrag von fast 125 Milliarden Euro. Das geht aus Daten hervor, die zum Start des Gipfeltreffens in Ankara veröffentlicht wurden.
3: Gegenüber dem Vorjahr ist das eine Steigerung von rund 25%. Der Anteil der Verteidigungsausgaben am Bruttoinlandsprodukt würde auf etwa 2,7% klettern. Innerhalb der NATO geben damit nur die USA mehr Geld für Verteidigung aus als Deutschland. Die Zahlen sollen beim NATO-Gipfel vor allem den mächtigsten Gast überzeugen. US-Präsident Trump hat erst vor wenigen Tagen wieder die Ausgaben der Europäer kritisiert. Deutschlands Investitionen nannte er lächerlich. In Ankara dürfte sich nun zeigen, ob sich beide Seiten aufeinander zubewegen. Aus Berlin, Thomas Brockt.
2: Trotz ihrer Verurteilung kandidiert Frankreichs führende rechtsnationale Marine Le Pen für die Präsidentschaftswahl im kommenden Jahr. Das sagte sie am Abend im französischen Fernsehen. Zuvor hatte ein Gericht Le Pen in einem Verfahren um Scheinbeschäftigung und EU-Gelder schuldig gesprochen.
4: Le Pens Ankündigung zu kandidieren ist ein Paukenschlag, denn viele waren fest davon ausgegangen, dass notgedrungen ihr junger Parteichef Jordan Bardella ins Rennen geht. Le Pen aber will ihren Traum, französische Präsidentin zu werden, auf keinen Fall aufgeben. Dafür geht sie voll auf Risiko, denn Juristen sind sich uneins, ob mit Einlegen der Revision nicht wieder der befristete Entzug des passiven Wahlrechts aus erster Instanz greift. Wenn dies der Fall ist, wäre eine Kandidatur nämlich unmöglich, ganz unabhängig davon, was bei der Revision herauskommt. Aus Paris, Michael Evers.
2: Erst patzt Lionel Messi, dann rettet er den Weltmeister. In einem Fußballdrama hat Argentinien auch dank seines Superstars das WM-Aus im Achtelfinale gerade noch verhindert. Nach einem 2-Tore-Rückstand drehte Argentinien das Spiel gegen Ägypten in der Schlussphase noch zu einem 3:2 und darf weiter vom vierten Triumph träumen.
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5: Nachts liegen die Temperaturen in dieser Woche bei ca. 19 bis 14 Grad. Tagsüber könnten wir bis Freitag noch Werte zwischen 33 und 34 Grad erreichen. Dazu natürlich sehr viel Sonne, wenige Wolken und kein Regen mehr. Es bleibt trocken.
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2: Mit Dominik Kunzmann. Fußball statt TikTok in der Pause. Rheinland-Pfalz will die Handynutzung an Schulen jetzt endgültig neu regeln. Bildungsministerin Eiling-Hüttig plant, mindestens bis zum Ende der 10. Klasse die private Nutzung von Handys während der Schulzeit zu verbieten. Mitbringen dürfen die Schüler ihr Handy, um beispielsweise auf dem Hin- und Rückweg erreichbar zu sein. Aber während des Unterrichts und in den Pausen soll die Schule eine handyfreie Zone sein. Licht, Fernseher, Waschmaschine mit einer Photovoltaikanlage könnt ihr eure Stromrechnung ganz gut entlasten. Wenn nun aber, wie geplant, die Einspeisevergütung für Solaranlagen ab kommenden Jahr wegfällt, ihr also kein Geld mehr für euren überschüssigen Strom bekommt, dann wird es wichtiger, den Strom zu Hause intelligent zu verbrauchen.
3: Im Idealfall kommt der Strom vom Dach, wenn ich ihn gerade brauche, ne? Für Licht, Fernseher, Kochen. Dann gibt's Stromverbraucher wie die Waschmaschine oder die Spülmaschine, die vielleicht auch ein bisschen zeitversetzt laufen können.
2: So Solarexperte Henning Schulz. Mit zwei weiteren Punkten im Haushalt könnt ihr extrem sparen.
3: Ideal dafür geeignet ist ein E-Auto, weil ich das, wenn es denn zu Hause steht, vollladen kann, wenn der Strom da ist. Und der größte Energieverbraucher im Haus ist die Heizung. Und wenn ich da auf eine Wärmepumpe setze, dann kann ich natürlich perfekt selbstproduzierten Strom nutzen und später davon profitieren. Das macht sich bei den aktuellen Energiepreisen natürlich extrem bemerkbar.
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4: Nachts liegen die Temperaturen in dieser Woche bei ca. 19 bis 14 Grad. Tagsüber könnten wir bis Freitag noch Werte zwischen 33 und 34 Grad erreichen. Dazu natürlich sehr viel Sonne, wenige Wolken und kein Regen mehr. Es bleibt trocken.
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1: Ich bin David Riemer. Nach den jüngsten Attacken auf mehrere Tanker in der Straße von Hormuz hat das US-Militär Ziele im Iran angegriffen. Das teilte das für den Nahen Osten zuständige Regionalkommando des US-Militärs mit.
2: Die Spannungen sind verschärft. Die USA schlagen heftig zu. 4 bis 5-mal so schwere Bombenangriffe wie vor 10 Tagen, beschrieb ein US-Regierungsbeamter. Auch die Ölsanktionen gegen den Iran wurden wieder in Kraft gesetzt. Damit soll Teheran für die Angriffe auf Handelsschiffe in der Straße von Hormuz bestraft werden. Eine neue militärische Eskalation droht. Der diplomatische Prozess ist in Stocken geraten. Der Iran wirft den USA vor, gegen das bisher erzielte Rahmenabkommen zu verstoßen und droht mit entschlossenen Gegenmaßnahmen. Aus den USA, Tina Eck.
1: Das Europaparlament hat 9 europäischen Fluggastrechten zugestimmt. Eine breite Mehrheit der Abgeordneten stimmte für die Reform, die unter anderem vorsieht, dass Eltern im Flugzeug künftig kostenlos Sitzplätze neben ihren Kindern reservieren können und Ticketpreise übersichtlich dargestellt werden müssen. Die Regeln für Entschädigungen bei verspäteten Flügen sollen im Wesentlichen unverändert bleiben. Die Staats- und Regierungschefs der NATO-Staaten setzen die Beratungen bei ihrem Gipfel in Ankara heute fort. Am 2. und letzten Tag des Treffens geht es unter anderem um die Frage der Lastenteilung in der Allianz zwischen den USA und den übrigen Verbündeten. Daneben geht es auch um die weitere Unterstützung der von Russland angegriffenen Ukraine. Argentinien hat im Achtelfinale der Fußball-WM einen 0-2-Rückstand gedreht und nach einem Kraftakt das Viertelfinale erreicht. Gegen Ägypten siegte der Weltmeister am Ende 3-2.
3: Gut 70 Minuten läuft alles für Ägypten. Ibrahim macht nach 15 Minuten das 1-0. Kurz danach hält Torwart Schubir einen schwach geschossenen Foul-Elfmeter von Messi. Und nach Sikos 2-0 in Minute 67 riecht es in Atlanta nach Sensation. Aber Romeros Anschlusstreffer in der 79. Minute weckt den Weltmeister. Messi macht 5 Minuten später den Ausgleich, sein 21. WM-Treffer. Und in der 2. Minute der Nachspielzeit köpft Enzo Fernandez den Titelverteidiger ins Viertelfinale. Thomas Thonfeld, Sportredaktion.
1: Im Viertelfinale trifft Argentinien auf die Schweiz. Die Schweizer haben mit Favorit Kolumbien nach einem Elfmeterkrimi mit 4-3 aus dem Turnier geworfen.
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5: Nachts liegen die Temperaturen in dieser Woche bei ca. 19 bis 14 Grad. Tagsüber könnten wir bis Freitag noch Werte zwischen 33 und 34 Grad erreichen. Dazu natürlich sehr viel Sonne, wenige Wolken und kein Regen mehr. Es bleibt trocken.
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